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1: Der Harzrandradweg. Auch im unmittelbaren Harzvorland gibt es einiges zu entdecken und so manche Schönheit zu bewundern. Machen Sie per PEDES eine Entdeckungsreise durch die Regionen am Rande des Harzes. Eine Teilstrecke des Harzrandradweges von ca. 25 Kilometern geht vom Grillenberg bis Stangerode. Hinter dem Waldbad Grillenberg biegen Sie nach rechts ab und erreichen die Kohlenstraße. Dann ändern Sie den Kurs nach links und kommen zum Ferienobjekt zur Lust. Sie fahren weiter auf der Kohlenstraße vorbei an einem Schaumeiler und über historisches Holzpflaster bis zur Marieneiche. An der Kreuzung Kastanienallee angekommen, führt der Weg links zum Forsthaus Wildenstall. Von dort aus geht es in westlicher Richtung weiter und Sie erreichen die Wegkreuzung Stern. Talabwärts erreichen Sie dann Wippra. Sie durchfahren den Ort von West nach Ost und erreichen über die Landstraße Friesdorf. Nach einer Strecke von ca. 3 Kilometern kommen Sie nach Rammelburg. Das Ortsbild von Rammelburg wird vor allem durch das Schloss Rammelburg geprägt. Nach einem mühsamen Aufstieg zur Bundesstraße geht es am Rammelburgblick steil abwärts in das Einetal, vorbei am Sühnekreuz und an der historischen Richtstätte des nur wenige Meter vom Radweg entfernten Klage- und Rügegerichtes Volkmannrode. Nach weiteren 3 Kilometern, dort wo Eine und Leine zusammenfließen, verlässt der Harzrandradweg

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1: Die Geschichte des Salzbergbaus in Stassfurt und Umgebung. Seit 1878 gab es in der Region um Stassfurt herum immer wieder Gebirgsschläge. Unter Gebirgsschlägen versteht man erdbebenartige Erschütterungen, die durch das plötzliche Zusammenbrechen unterirdischer Bergbauhohlräume entstehen. Sie führten zu Schäden an Gebäuden und beunruhigten die Bevölkerung sehr stark. Gebirgsschläge sind jedoch selten geworden. Seit 1978 wird in Stassfurt eine hochempfindliche seismische Überwachungsanlage vom zuständigen Bergamt betrieben. Sie ist in der Lage, schon geringste Untergrunderschütterungen zu registrieren. Seit Ende des 19. Jahrhunderts werden zur Senkungskontrolle die Höhenunterschiede an mittlerweile über 600 Festpunkten der Stadt gemessen. Diese Maßnahmen dienen der Vorsorge gegen plötzlich oder langfristig eintretende Bergschadensereignisse. In Friedenshall befanden sich die anhaltinischen Ersatzschächte für die abgesoffenen Schächte in Leopoldshall. Ende 1929 wurde hier planmäßig die Kalisalzförderung eingestellt und bis 1936 nur noch Steinsalz gefördert. In der Nazizeit legte man dann unter Tage Tanklager an. Von 1945 bis 1947 stand der Doppelschacht unter der Verwaltung der sowjetischen Besatzungsmacht. Da man dem Zurückhalten des Wassers nach dem Krieg nicht die nötige Aufmerksamkeit schenkte, konnte auch das Kaliwerk Stassfurt als Nachfolgebetrieb nach 1947 das Problem nicht mehr in den Griff bekommen. 1950 war der Doppelschacht abgesoffen und die unterirdischen Wasser drangen in Richtung Ludwig II und den Berlepsch-Schacht vor. Mit der Stilllegung des letzten Kalischachtes Neustadtsfurt 6 am 31. Dezember 1972 kam der Stassfurter Kalibergbau endgültig zum Erliegen. Zur Vermeidung der bekannten Bergschäden wurde die Grube planmäßig von 1973 bis 1979 mit Natriumchloridsäure geflutet. Ein großer Tagesbruch entstand 1975 auf einem freien Feld zwischen den Schächten Neustassfurt 6 und Neustassfurt 7. Das Sohlfeld Neustassfurt ist ein Rest der ehemals so umfangreichen Salzgewinnung in Stassfurt. Hier wird Süßwasser in die unterirdische Salzhöhle gepumpt und so das Steinsalz aufgelöst. Dann wird das salzhaltige Wasser heraufgepumpt und dient der Sodafabrik Stassfurt als Grundstoff. Dies war ein Bericht über die Geschichte des Salzbergbaus in Stassfurt und seiner Umgebung für Radio HBW, gesprochen von Jörg Buschmann.

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1: Aberode. Aberode wurde 966 erstmals urkundlich als Aboden oder später als Abderode erwähnt. Ein Abt zu Beilenstedt mit dem Namen Stephanus hat hier Besitz gehabt und eine Kirche, St. Stephanus, gestiftet. Von einem mittelalterlichen Bau verblieb bis in die Gegenwart der im Jahre 1998 restaurierte Glockenturm. Die Kirche im Ortsteil Tilgerode wurde im Jahre 1936 neu erbaut. In der tausendjährigen Geschichte der Orte Aberode, Tilgerode und Steinbrücken gab es viele Besitzerwechsel. Es regierten einheitische Fürsten und sächsische Grafen. Und heute liegen die Orte vereint als Aberode in Sachsen-Anhalt. Der gepflegte Ort ist umgeben von weitläufigen Äckern, Wiesen, waldigen Berghängen und liegt auf der Hochfläche des Unterharzes, nördlich begrenzt vom Tal der Wiebeck und südlich vom Einetal. Durch den Ort führen die L228 und L230, die in unmittelbarer Nähe Anschluss an die Harzhochstraße B242 haben. Die 328 Meter über Normalnull liegende Heinrichshöhe am Ortsrand von Tilgerode gewährt einen herrlichen Ausblick auf die umliegenden Orte und auf die zum Teil noch urwüchsigen Buchen, Eichen und Mischwälder. Durch die ausgedehnten Wälder und romantischen Täler führen eine Vielzahl von interessanten und sagenhaften Wanderwegen. Ein interessanter Wanderweg führt vom Ortsteil Tilgerode 5 Kilometer lang durch das Altbergbaugebiet. Hier erfolgte der Abbau von Eisenerz. In der Hauptförderzeit von 1762 bis 1855 wurde anfangs in oberflächennahem Abbau und später bis zu einer Tiefe von 60 Metern in Seigerschächten gegraben. Der Fund von Gold- und Selenerzen im Jahre 1825 machte den Namen Tilgerode weltweit bekannt. Einige anhaltische Münzen aus diesem Goldfund sind im Museum Schloss Bernburg in der anhaltischen Mineraliensammlung zu besichtigen. Weiter führt die Wanderung den Naturlehrpfad am Scherenberg entlang bis zum ehemaligen Klage- und Rügegericht Volkmannrode. Als Zeugnis altdeutscher, jahrhundertelanger Rechtsprechung bis 1875 ist die Gerichtslaube erhalten. Die sagenhaften Wanderwege Mühlenweg, Riesenweg, Zwergenweg und Münchhausenweg führen zu Orten der heimischen Sagen- und Legendenwelt. Der europäische Fernwanderweg E11 führt durch den Ortsteil Steinbrücken. Im gesellschaftlichen Leben der Einwohner spielen die beiden Vereine Schützengesellschaft Tilgerode Aberode 1925 e.V. und der Sportverein Grün-Weiß e.V. sowie die Freiwillige Feuerwehr eine wichtige Rolle. Jährlich feiern die Aberöder mit ihren Gästen das Schützen- und Sportfest. Für Kinder und Freizeitsportler stehen inmitten des Ortes großzügige Freizeit- und Sportanlagen zur Verfügung. Dies war Interessantes über Aberode von Stefanie Barth für Radio HBW.

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1: 3 Uhr.
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2: Die aktuellen Temperaturen: Mehringen 15 Grad, Kochstedt 13 Grad, Bernburg 14 Grad, Quedlinburg 15 Grad, Harzgerode 11 Grad, Stiege 11 Grad, Wernigerode 13 Grad, Schirke 10 Grad und auf dem Brocken 6 Grad.
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1: Historisches zum Bennekeschen Hof in Staßfurt. Straßennamen braucht man schlechtweg dazu, um sich in einem Ort, vor allem in Städten mit vielen Einwohnern und Straßen, zurechtfinden zu können. Wie aber die Straßen, Wege und Plätze überhaupt zu ihrem Namen gekommen sind, ist oft recht spannend, denn manchmal ist über die Namensvergabe die Zeit einfach hinweggegangen und nur noch aus den Archiven der Orte lässt sich der Anlass für die Namensvergabe herausbekommen. Der Bennekesche Hof befindet sich direkt im Herzen von Staßfurt und ist heute ein beliebter Veranstaltungsort. Bei dem Bennekeschen Hof in Staßfurt handelt es sich um keine Straße, vielmehr um einen Platz südlich der Pestalozzi-Straße. Der Platz erhielt seinen Namen sowohl nach dem Begründer der Geschichte der Familie Bennecke, nämlich Karl Ludwig Bennecke, als auch eines seiner Nachfahren. Mit Karl Ludwig Bennecke begann die Geschichte der Familie Bennecke in Staßfurt. Er war vor mehr als 200 Jahren Pächter und sogar Eigentümer des Gutshofs im Bereich der südlichen Stadtmauer. Er übernahm 1791 das schlichte zweigeschossige barocke Wohnhaus. Der hinter diesem Haus liegende große Gutshof wurde südlich und östlich von der Stadtmauer begrenzt. Der Bennekesche Hof war ein typischer Wirtschaftshof eines preußischen Gutsbetriebes. Karl Ludwig Bennecke war 1791 der erste Erbpächter auf dem Erbpachtamt Staßfurt. Friedrich Philipp Karl Bennecke war dann Bürgermeister und Kreisamtmann von 1808 bis 1817 in Staßfurt. Nach der Enteignung der Familie Bennecke nach 1945 bezog die LPG Ernst Butz das Gelände samt Gebäude, das dann aber immer mehr zerfiel und zu einem Schandfleck wurde. Das Wohnhaus wurde zuletzt von 1952 bis 1983 als Poliklinik genutzt. Im Rahmen der Stadtsanierung nach der politischen Wende von 1989 wurden umfangreiche Sanierungsmaßnahmen in diesem Gebiet vorgenommen, sodass ab 2001 hier ein Markt- und Festplatz mitten in der Stadt am historischen Stadtmauerbereich entstanden ist. Den Namen erhielt der Platz in Anerkennung der Leistungen der Familie Bennecke für Staßfurt, besonders des Ehrenbürgers Staßfurts, Dr. Fritz Herbert Bennecke. Dieser herausragende

Der Vertreter der Familie Bennecke legte 1907 den Grundstein für den Bau des Realgymnasiums, für den Bau der Turnhalle in der Hecklinger Straße sowie der Gründung der Stiftung Staßfurter Waisenhaus. Dr. Fritz Herbert Bennecke wurde dafür im Jahr 1918 zum Ehrenbürger Staßfurts ernannt. Um 1848 herum gab es noch in dieser Gegend eine Verbindungsstraße zwischen der Schlossstraße und der Kirchstraße. Sie wurde Bussengasse genannt, weil dort ein Fleischer Busse wohnte. Diese Gasse gibt es aber heute nicht mehr. Sie hörten Historisches über die Geschichte Staßfurts, heute den Bennekeschen Hof, gesprochen von Jörg Buschmann für Radio HBW.

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1: Die Sage vom Hühnenstein in Ritzkarode. In der Mitte des Dorfes Ritzkarode befindet sich ein Hühnenstein. Was es mit dem auf sich hat und wie er dorthin gelangte, das erzählt eine Sage. Vor vielen tausend Jahren durchreiste ein Riese aus dem hohen Norden den Harz. Nachdem er unweit von Steinbrücken gefrühstückt hat, verschüttete er einen Salzbeutel. Noch heute wird dieser Ort der Salzhügel genannt. Als er weiterwanderte, drückte es ihm auf einmal im Schuh. Er setzte sich hin, zog seinen Schuh aus und schüttete einen Stein heraus, der in weiten Bogen in den Dorfbach von Ritzkarode flog. Schon bald stellte sich ein großer Hund mit glühenden Augen ein, der ihn dort viele Jahre lang bewachte. Erst als der Stein völlig im Morast versunken war, blieb sein Bewacher aus.
2: Das war ein Beitrag, gesprochen von Franziska Winterfeld für das Radio HBW.

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1: Der Marktplatz und das Rathaus in Querfurt. Querfurt besitzt einen typisch sächsischen Marktplatz, der schon im Mittelalter das Zentrum der Stadt war. Dieser ist von restaurierten Patrizier- und Ackerbürgerhäusern mit schmückenden barocken Hausmarken und Gewänden umgeben. Eine Hausmarke, auch Hauszeichen, Handgemahl genannt, ist ein Eigentumszeichen, später dann ein Sippenzeichen, das außen an Haus, Gebäude und Gegenständen angebracht ist. Ein Gewände dagegen ist umgangssprachlich auch die seitliche Begrenzung eines Portals, eines Fensters oder einer Schießscharte. Der Marktplatz stellt eine Verbreiterung der damals wichtigsten Straße dar, die sich zu den Platzenden hin wieder deutlich verengt. Bei den Sanierungsarbeiten 1996 wurde der öffentliche Marktbrunnen, der sich am Westgiebel des Rathauses befindet, wiederentdeckt, verfüllt und in der Pflasterung markiert. Auf dem Marktplatz, auf dem öfter reges Markttreiben herrscht, befindet sich das Rathaus, das 1455 als Dingebank, dieser veraltete Ausdruck stand einstmals für ein Gerichtshaus, erstmals erwähnt wurde. Der heutige Sitz der Stadtverwaltung wurde durch die großen Stadtbrände 1655 und 1678 zerstört und anschließend wieder errichtet. Das Gebäude besitzt zwei Geschosse und ein hohes Satteldach. Den Staffelgiebel der Westseite krönt ein steinernes Türmchen mit einer breiten Öffnung für einen Flaschenzug. In der Mitte der Südfront tritt ein quadratischer Turm heraus, der als Archivturm erbaut wurde. Über dem ersten Fenster, mitten im Gesims des Hauses, befinden sich das Stadtwappen und eine Sonnenuhr. Das Turmdach ist mit Schiefer gedeckt. Im Untergeschoss des Gebäudes befanden sich früher die Diele, die Stadtwaage, eine Trinkstube, zwei Gefängniszellen und ein Wärterstübchen. An der Rückseite führt eine gebrochene Treppe ins Obergeschoss, dessen ganze südliche Hälfte den großen Bürgersaal beherbergte. Ein Beitrag für Radio HBW, gesprochen von Julia Blisse.

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1: 4 Uhr.
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3: Die aktuellen Temperaturen: Mehringen 14 Grad, Kochstedt 13 Grad, Bernburg 14 Grad, Quedlinburg 14 Grad, Harzgerode 12 Grad, Stege 11 Grad, Wernigerode 13 Grad, Schirke 10 Grad und auf dem Brocken 6 Grad.
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1: Aschers Leben in den Jahren bis 1175. Die Gründe der urgeschichtlichen Besiedlung unserer Gegend sind in den besonders günstigen Lebensbedingungen zu finden. Die Landwirtschaft bot den Menschen in dieser frühen Zeit ausgezeichnete Umstände. Unsere Vorfahren hatten sich im Laufe der Jahrtausende aus herumziehenden Sammlern und Jägern inzwischen zu sesshaften Ackerbauern und Viehzüchtern entwickelt. Das Wasser gehörte schon damals zu den Lebensnotwendigkeiten und so siedelten sie sich bevorzugt am ehemaligen Gartersleben See an. Hier hatten sie genügend und vor allem auch gutes Wasser für sich und ihre Haustiere. Es kamen auch andere Tiere zur Tränke und deshalb hatten sie eine leichte Möglichkeit zur Jagd. Auch bot der See die Möglichkeit zum Fischfang. Pfahlbauten im und am See boten ihnen mehr Schutz. Kein Wunder also, wenn gerade das Gebiet im Westen der Stadt, was wir heute noch die See nennen und das urgeschichtlich tatsächlich ein großer See war, der dann allmählich versumpfte, einen starken Anziehungspunkt für die Menschen jener frühen Zeit bildete. Zahlreiche Funde an Gräbern, Urnen und Werkzeugen und Schmuckstücken auf dem Gelände zwischen der Wilslebener und Froser Landstraße lassen mit Sicherheit erkennen, dass im Laufe der Zeit dieses Gebiet immer dichter besiedelt worden ist. Als es den Menschen der jüngeren Steinzeit gelang, durch Reiben, Schleifen und Bohren bessere Werkzeuge herzustellen, steigerte sich dadurch auch ihre Arbeitsproduktion. Und damit war die Möglichkeit gegeben, in größeren Gemeinschaften zu wohnen. Wahre Urnenfriedhöfe am Südufer des Sees zwischen Holmer und Froser Landstraße bestätigen das. Mit der Entdeckung des Kupfers und der Erfindung der Bronze verbesserten sich die Lebensbedingungen noch einmal. Aus der Zeit des Übergangs von der Bronzezeit zur Eisenzeit, so in etwa 1000 bis 800 vor unserer Zeit, stammt einer der wertvollsten Funde unseres Museums und einiger anderer größerer Museen, die sogenannten Hausurnen. Sie geben ein getreues Abbild der Häuser jener Zeit und bilden ein gutes Veranschaulichungsmittel für den Fortschritt des Hausbaus in dieser frühen Zeit. Die Eisenzeit reicht bis in unsere Zeitrechnung hinein. Aus diesen ersten Jahrhunderten unserer geschichtlichen Zeit stammt unsere alte Burg. Sie ist aber nicht das gewesen, was man so gewöhnlich unter Burg versteht. Sie war eine sogenannte Wall- oder Fliehburg. Aus der Burg wurde später durch Verstärkung der Wälle und durch den Bau eines mächtigen Turmes eine frühmittelalterliche Burg. Diese Burg wurde bei Kämpfen, die Heinrich der Löwe mit den Aschersleben'er Feudalherren führte, in den Jahren 1140 und 1175 leider stark zerstört. Auch in den 70er Jahren des 19. Jahrhunderts erfolgte nochmals eine große Zerstörung durch das Verändern der gärtnerischen Anlagen. Aber trotzdem kann man mit etwas Fantasie noch jetzt den Ursprung

ursprünglichen Verlauf der Welle und Vorwelle erkennen. Dies war ein geschichtlicher Beitrag über Aschers Leben in der Zeit bis 1175 für Radio HBW, gesprochen von Jörg Buschmann.

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1: Jetzt geht's rund im Froschteich. Jedes Frühjahr findet ein faszinierendes Naturereignis statt. Sobald die Temperaturen ansteigen und die Nächte lauer werden, beginnt die Amphibienwelt zu leben. Die Kröten und Frösche verlassen ihre Winterquartiere. Sie ziehen zu den Laichplätzen, um Hochzeit zu feiern. Es quakt und grunzt an Tümpeln, Teichen und Seen. Die Männchen werben mit viel Radau und Macho-Manieren um die Gunst der Weibchen. Geraten die Frosch- und Krötenmännchen in Hochstimmung, umklammern sie in ihrem Eifer alles, was sich bewegt. Vorausgesetzt, es hat ungefähr die Größe eines Weibchens. Übrigens nehmen Kröten für die Liebe kilometerlange Märsche auf sich. Diese sind aber nicht ganz ungefährlich. Viele Tiere werden auf den Straßen überfahren. Die Tierschützer kämpfen schon seit langem für das Leben der Tiere. Die Vereine für Naturschutz bauen Zäune und Tunnel, damit die Kröten sicher über die Straßen gelangen. Viele freundliche Helfer tragen die Kröten auf die andere Straßenseite. Es gibt viele bedrohte exotische Froscharten, wie die Pleilgiftfrösche. Diese Frösche sollten bei uns nicht eingeführt werden. Sie sollten auch nicht im Gartenteich ausgesetzt werden. Die Kaulquappen des amerikanischen Ochsenfrosches wurden vor einigen Jahren im Handel angeboten. Dort trat er als Nahrungskonkurrent auf. Auch die heimischen Amphibien standen auf der Speisekarte. Deshalb wurde die Einfuhr und der Handel EU-weit untersagt. Die Exoten sind oft bedrohte Arten. Von unseren 23 heimischen Amphibienarten sind schon weit über die Hälfte in größter Gefahr. Darum ist es verboten, Frösche in der freien Natur einzufangen. Gerda Karl, Radio HBW.

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1: Hexen und die Stadt Quedlinburg. Es gleicht aus heutiger Sicht eher einer Legende als einer Tatsache. In der Stadt Quedlinburg sollen, je nach historischer Quelle, im Jahr bis zu 133 Hexenprozesse geführt oder aber sogar an einem Tag 133 Hexen in Quedlinburg verbrannt worden sein. So viele Hexen in einer Stadt? Das kann doch gar nicht sein. Oder? Allerdings gibt es tatsächlich Schriftstücke, in denen davon die Rede ist, dass an einem Tag 133 Hexen auf dem Scheiterhaufen endeten. Das soll im Jahre 1589 passiert sein. Ob sie nun tatsächlich Hexen waren, bleibt dennoch stark zu bezweifeln. In Zeiten, in denen bei der Allgemeinheit Ungewissheit und Aberglaube gepaart mit Missgunst herrschten, ging das mitunter sehr schnell in Verdacht zu geraten. Da reichten schon bösartige Nachbarn, die eine Frau der Hexerei beschuldigte. Und schon begann sich das Mühlrad von Vernehmungen zu drehen. Die waren dann alles andere als lustig, denn beliebtes Hilfsmittel zur Erlangung der sogenannten Wahrheit war die Folter. Was da so alles zur Anwendung kam, kann man in dem dafür eigens geschaffenen Regelwerk, dem Hexenhammer aus dem Jahre 1486, nachlesen. In Quedlinburg sind die Orte, in denen die Frauen die Stationen des Leids durchliefen, noch bekannt. Gefoltert wurden die Frauen zumeist im Schreckensturm, auch als Marterturm bekannt, danach im nasskalten Keller des Quedlinburger Rathauses eingesperrt, um letztlich auf dem Galgenberg auf dem Scheiterhaufen zu enden. Dieses Martyrium zog sich oft über Wochen und Monate hin. Die Beschuldigte wurde so lange gefoltert, bis sie gestand, einen Pakt mit dem Teufel zu haben. Wie viele Hexenprozesse es nun wirklich waren, ob also wirklich 133 Hexen an einem Tag verbrannt wurden oder es 133 Hexenprozesse in einem Jahr gegeben hat, werden wir wohl nie erfahren. Vergleicht man nämlich verschiedene Chroniken, kriegt man die unterschiedlichsten Zahlen zu lesen. Egal wie viele es aber nun wirklich waren, ein Glanzstück abendländischer Kultur ist es auf keinen Fall. Hexe oder nicht. Und noch eins, in Quedlinburg jener Zeit ging es nicht wilder oder wüster zu wie im übrigen Deutschland. Sie hörten einen Beitrag über Hexen und die Stadt Quedlinburg, gesprochen von Gottfried Bayer für Radio HBW.

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2: Die aktuellen Temperaturen: Mehringen 14 Grad, Kochstedt 13 Grad, Bernburg 14 Grad, Quedlinburg 14 Grad, Harzgerode 12 Grad, Stege 11 Grad, Wernigerode 13 Grad, Schirke 10 Grad und auf dem Brocken 7 Grad.
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1: Kleine Markt in Stassfurt. Heutzutage sind Straßennamen für eine Orientierung im Straßennetz unentbehrlich. Straßen erzählen aber auch Geschichten und sind so entscheidender Bestandteil der Chronik einer Stadt. Die Straße gibt es heute nicht mehr. Sie führte einst östlich und nördlich an der St. Johanneskirche vorbei. Ein Bericht von Marion Randhagen für Radio HBW.

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1: Die aktuellen Temperaturen: Mehringen 14 Grad, Kochstedt 13 Grad, Bernburg 14 Grad, Quedlinburg 14 Grad, Harzgerode 11 Grad, Stiege 11 Grad, Wernigerode 13 Grad, Schirke 10 Grad und auf dem Brocken 7 Grad.

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1: Walter Buhr. Walter Buhr wurde am 26. Mai 1882 in Aschersleben geboren. Sein Vater wollte ihn gern zum Kaufmann ausbilden lassen. Die frühzeitig erkennbare künstlerische Begabung setzte sich aber durch. Walter Buhr begann 1898 eine Lehre als Lithograf. Lithograf ist eine sehr anspruchsvolle Tätigkeit, die handwerkliches Geschick wie künstlerisches Vermögen gleichermaßen voraussetzt. Nach dem Abschluss der Lehre arbeitete er als Zeichner im Ullstein Verlag Berlin. Von 1904 bis 1910 absolvierte er ein Studium an der Unterrichtsanstalt des Königlichen Kunstgewerbemuseums in Berlin. Insbesondere ein Lehrer prägte ihn in dieser Zeit. Emil Orlik, einer der Erneuerer des Holzschnittes nach japanischem Vorbild. In seinen Studienjahren formte sich seine traditionelle Kunstauffassung, die auf eine realistische, allen Menschen zugängliche und verständliche Gestaltungsweise orientierte. Von 1912 bis 1915 war er als Lehrer für grafische Techniken an seiner Studieneinrichtung der Kunstgewerbeschule tätig. 1920 folgte er einem Ruf als Professor für angewandte Grafik an der Akademie für grafische Künste und Baugewerbe Leipzig. Diese Position hatte er bis zu seiner Emeritierung 1947 inne. Im Mittelpunkt der Lehrtätigkeit, wie auch seines künstlerischen Schaffens, stand die Gebrauchsgrafik unmittelbar aus aktuellen Bezügen heraus. So entstanden Werke Buhrs auf scheinbar ganz unterschiedlichen Gebieten. Plakate, Schriftgestaltung, Prospekte, Illustrationen, Einbandgestaltung, Kalender, Briefmarkenentwürfe, immer mit gleichem hohen Anspruch an das Ergebnis. Durch Reisen mit seinen Studenten nach Polen, Ungarn, Rumänien und in die Tschechoslowakei gewannen östliche und südliche Volkskunsttraditionen Einfluss auf seinen Mal- und Zeichenstil. Unter anderem in intensiv farbigen Aquarellen mit Porträtstudien, Stadt- und Dorfansichten. Für Aschersleben bedeutsam wurde seine 1925 entstandene Glasmalerei für das Stephaneum. Mit der Darstellung von Persönlichkeiten aus der Stadtgeschichte sowie zahlreiche Werke aus der Begegnung mit dem alten Aschersleben. Eine Kostbarkeit ist die Mappe mit 12 Aquarellen zur 1200-Jahr-Feier von Aschersleben im Jahr 1953. 1957 erhielt er die Ehrenbürgerwürde der Stadt. Am 22. Dezember 1958 ist er in Leipzig gestorben. Seine Grabstelle befindet sich auf dem Aschersleben Friedhof. Ein Beitrag von Christina Thysiak für Radio HBW.

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0: 6 Uhr.
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3: Die aktuellen Temperaturen: Mehringen 14 Grad, Kochstedt 13 Grad, Bernburg 14 Grad, Quedlinburg 14 Grad, Harzgerode 11 Grad, Stiege 11 Grad, Wernigerode 13 Grad, Schirke 10 Grad und auf dem Brocken 7 Grad.
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1: August Bernhard Christian Körte, Militär und Bürgermeister. Im 18. und 19. Jahrhundert hat es so einige Bürger der Stadt Aschersleben gegeben, die den Nachnamen Körte trugen. Da immer genau durchzublicken, von welchem Körte da gerade die Rede ist, erweist sich nicht ganz so einfach. Erschwert wird die Unterscheidung dann auch noch dadurch, dass bei zweien, bei den Vornamen der Name Christian, bei zwei anderen der Name Franz, sowie einmal der Vorname Friedrich Heinrich und das andere Mal Heinrich Friedrich auftaucht. Und das sind nur die Vertreter der Familie Körte, die einen Fußabdruck in der Geschichte Aschers-Lebens hinterlassen haben. Der Körte, um den es hier heute gehen soll, ist der am 11. Februar 1786 in Aschersleben geborene August Bernhard Christian Körte. Der Sohn des Archidiakons Christian Andreas Matthias Körte besuchte in seiner Geburtsstadt das Stephaneum. Allerdings kam er nur bis in die Prima. Das war in Deutschland und der Schweiz früher einmal die oberste Schulklasse des Gymnasiums. Einen Abschluss in Form des Abiturs legte er aber nicht hin. Eindeutige Gründe dafür sind nicht überliefert. Es könnte durchaus am Geld gelegen haben, denn seine Eltern mussten allein 10 Kinder durchbringen und der Posten eines Archidiakons, des zweiten ordinierten Theologen einer Pfarrgemeinde, war schon damals nicht sehr üppig ausgestattet. So schlug Christian Körte zunächst erst einmal eine militärische Laufbahn ein. Im Alter von 22 Jahren trat er 1808 in das in Aschersleben gegründete westfälische 1. Kürassierregiment ein. Ein Jahr später wurde er bereits Unterleutnant und nach einem weiteren Jahr, 1810, Premierleutnant einer in deutschen Heeren bis Ende des 19. Jahrhunderts üblichen Bezeichnung für einen Oberleutnant. Danach wurde er Bataillonskommandeur und am 29. Oktober 1812 zum Hauptmann befördert. 1812 war er bei Napoleons Russlandfeldzug mit dabei. Nach seiner Rückkehr nach Aschersleben im Januar 1813 quittierte er den Militärdienst im Rang eines Rittmeisters. Am 13. März 1817 wurde er zum Ratmann und 1827 zum stellvertretenden Bürgermeister von Aschersleben ernannt. Vom 1. Februar 1831 bis zum März 1832 war er dann gut 13 Monate lang amtierender Bürgermeister. Er ließ den Dreihügelsberg bepflanzen und gründete 1828 zusammen mit dem Rittmeister von Tadden den ersten Verschönerungsverein von Aschersleben. In diese Zeit fällt die erste Bepflanzung des Wolfsbergs und der alten Burg. Als er aber nicht das angestrebte Amt als besoldeter Bürgermeister der Stadt erhielt, schied er in Unfrieden und verließ Aschersleben. Hatte man ihm doch tatsächlich den Vorwurf gemacht, mit der Anlage des Parks auf der Burg Steuergelder verschwendet zu haben. Er ließ sich in Merseburg nieder und starb dort am 8. Juni 1858. Geblieben ist von ihm bis heute der Name der Körte-Straße. Die erhielt 1908 ihren Namen, aber das ist schon wieder eine andere Geschichte. Das war ein Bericht über August Bernhard Christian Körte, Militär und Bürgermeister, vorgestellt von Gerda Karl für Radio HBW.

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1: Die aktuellen Temperaturen: Mehringen 14 Grad, Kochstedt 13 Grad, Bernburg 14 Grad, Quedlinburg 14 Grad, Harzgerode 11 Grad, Stiege 11 Grad, Wernigerode 13 Grad, Schirke 10 Grad und auf dem Brocken 7 Grad.

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1: Die Sage von der Tut-Ursel. In einem fernen Kloster in Thüringen lebte eine Nonne namens Ursel. Sie störte stets den Gesang der Mitschwestern mit ihrer heulenden Stimme. Darum nannte man sie einfach Tut-Ursel. Nach ihrem Tode wurde es noch viel schlimmer. Von 11 Uhr abends an steckte sie den Kopf durch ein Loch des Turmes in die Kirche und tutete zum Erbarmen. Und jeden Morgen um 4 stimmte sie ungerufen in den Chorgesang ein. Das ertrugen die Schwestern nicht mehr und betraten die Kirche nicht eher, bis ein Teufelsbanner von weit her die Tut-Ursel in Gestalt einer Ohreule in die Domburg des Hagels verbannte. Dort traf sie nun den wilden Jäger Hagelnberg und fand an seinem Weitruf Huhu ebenso gefallen wie an ihrem Uhu. Das war die Sage von der Tut-Ursel. Eleonore Hebestreit, Radio HBW.

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2: 7 Uhr.
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4: Die aktuellen Temperaturen: Meringen 15 Grad, Kochstedt 13 Grad, Bernburg 14 Grad, Quedlinburg 14 Grad, Harzgerode 12 Grad, Stege 11 Grad, Wernigerode 14 Grad, Schirke 10 Grad und auf dem Brocken 7 Grad.
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0: Insektenstiche bei Senioren. Im Sommer an der frischen Luft unterwegs zu sein, gefällt Menschen in jedem Alter, von jung bis alt. Auch generationsübergreifend, aber eher kein Vergnügen, ist es dann von einer Biene oder Wespe gestochen zu werden. Besonders ältere Menschen sollten in diesem Fall sehr vorsichtig sein, denn rund 3 Millionen Deutsche reagieren allergisch auf Wespen oder Bienenstiche. Und mit zunehmendem Alter nimmt die Schwere der allergischen Reaktion zu. Frau Professor Andrea Bauer hat ein paar Tipps, wie Insektenstiche vermieden werden können und was im Ernstfall zu tun ist. Guten Tag, Frau Professor.
1: Ja, schönen guten Tag.
0: Wer mit der Gelassenheit des Alters Wespen oder Bienen gegenübertritt, verhält sich auf jeden Fall schon einmal richtig. Bloß keine Panik angesichts der schwarz-gelben Insekten, rät Professor Anke Bauer.
1: Grundsätzlich gilt, wenn sich eine Biene oder Wespe nähert, muss man Ruhe bewahren und keine hektischen Bewegungen machen. Wespenstiche treten häufig beim Essen im Freien auf oder in der Nähe von Mülleimern oder auch beim Ernten von Obst. Und in diesen Situationen muss man dann besonders vorsichtig sein. Um Bienenstiche zu vermeiden, sollte man nicht barfuß über eine Wiese laufen. Generell gilt, dass man starke Düfte und bunte Kleidung im Sommer meiden sollte.
0: Jeden Sommer sterben rund 20 Menschen an den Folgen einer sehr starken allergischen Reaktion auf einen Wespen- oder Bienenstich, am sogenannten anaphylaktischen Schock. Allergiesymptome wie Hautausschlag oder Schwellungen am ganzen Körper sollten daher ernst genommen werden.
1: Etwa 2,5 Millionen Menschen in Deutschland leiden unter einer Insektengiftallergie. Davon sterben ca. 20 Patienten im Jahr an einer starken allergischen anaphylaktischen Reaktion nach einem Stich, aber die Dunkelziffer ist vermutlich höher. Wichtig ist auch, dass schwächere allergische Reaktionen mit Hautausschlag und Schwellungen am ganzen Körper ernst genommen werden. Natürlich umso mehr, wenn dann Atemnot, Kreislaufprobleme, Übelkeit, Erbrechen oder Durchfall dazukommen.
0: Schutz vor lebensbedrohlichen Reaktionen infolge eines Insektenstichs kann eine Insektengiftimpfung aufbauen. Sie wird auch von der Weltgesundheitsorganisation WHO empfohlen.
1: Man muss sich sofort zum Arzt begeben, dort muss eine umgehende Notfallversorgung stattfinden und danach bekommt man ein Notfallset verschrieben, das aus einem Adrenalininjektor, einem flüssigen Cortison und einem Antihistaminikumpräparat besteht und das Notfallset muss der Patient natürlich dann immer mitführen. Die Insektengiftallergie kann sehr wirksam behandelt werden durch eine Hyposensibilisierungstherapie. Bei über 90% der Patienten werden dadurch neu auftretende allergische Reaktionen verhindert. Und insbesondere bei Patienten, die schon etwas älter sind, und das gilt schon ab 40 Jahren, können schwerere allergische Reaktionen auftreten, insbesondere wenn Vorerkrankungen vorliegen. Und deshalb ist es besonders wichtig, dass auch diese Patientengruppe behandelt wird.
0: Frau Professor, ich bedanke mich für das Gespräch und verabschiede mich.
1: Gerne.
0: Das war ein Bericht, wie sich Senioren bei Insektenstichen richtig verhalten, gesprochen von Annette Kunert für Radio HBW.

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1: Die aktuellen Temperaturen: Mehringen 15 Grad, Kochstedt 13 Grad, Bernburg 14 Grad, Quedlinburg 15 Grad, Harzgerode 12 Grad, Stege 11 Grad, Wernigerode 14 Grad, Schirke 10 Grad und auf dem Brocken 7 Grad.

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1: Viele Freizeitmöglichkeiten in der Region, auch in dieser Woche. Und was genau, das hören Sie von Steffen Erfurt. Heute geht's zunächst mal nach Köthen zu einem Kirchenkonzert. Internationales Flair weht durchs Kirchenschiff und 30 Studierende verschiedenster Fachrichtungen bilden den Chor des St. Peter's College in Oxford. Ob Halle, Leipzig oder Dresden, der Chor erkundet das musikalische Erbe der Region, nun also auch Köthen, heute um 19 Uhr in der Kirche St. Agnus. Der Eintritt ist frei. Eine Stadtführung für Kinder gibt's in Aschersleben. Was hat Aschersleben eigentlich mit Möhren zu tun und welche Geheimnisse verbergen sich hinter den alten Stadtmauern? Kinder ab 6 Jahre können auf eine spielerische Tour durch die historische Altstadt streifen und jede Menge spannende Sagen und überraschende Geschichten erfahren. Am Ende gibt's das Möhrenkopf-Diplom. Dazu sollte man sich zuvor in der Touristinformation in Aschersleben anmelden. Dann kann's losgehen am Mittwoch um 10 Uhr. Freunde der Orgelmusik sind in Aschersleben gut aufgehoben. Die Organistin Miroslava Czeslak bringt in der Stefanikirche die Orgelwerke von Thomas Wiesenberg zum Klingen. Der ehemalige Kantor hat über Jahrzehnte hinweg Orgelkompositionen geschaffen, die im Mittelpunkt des Konzertes stehen. Miroslava Czeslak ist eine international aktive Musikerin mit polnischen Wurzeln und war bereits mehrfach zu Gast. Ein kirchenmusikalischer Abend mit Stücken von Thomas Wiesenberg am Freitag um 19.30 Uhr in der Stefanikirche in Aschersleben. Kirchlich geht's weiter in Hettstedt, in und um Hettstedt, mit einem Klosterspaziergang. Am Weltpilgertag am Sonnabend wird zum Spaziergang zwischen den Klöstern in der Hettstedter Umgebung mit Bürgermeister Frank Tallich und Pfarrer Sebastian Bartsch eingeladen. Der Weg beginnt in Walbeck und führt über die Adelheidseiche, den Ölgrundteich zur Klosterkirche St. Marien in Widerstedt. Von dort geht es dann zum Kloster auf dem Kupferberg und weiter zum Karmeliterkloster. Der Abschluss findet in der St. Jakobikirche statt. Dieser Klosterspaziergang beginnt am Sonnabend um 15 Uhr auf dem Schloss in Walbeck. Von dort nach Degnershausen. Mit altertümlicher Musik auf historischen Instrumenten entführt Lichtzeit das Publikum in eine Welt voller Märchen, Mythen und Sagen. Die überwiegend eigenen Lieder sind stark mit der Natur verbunden und führen zurück zu den eigenen Wurzeln. Lichtzeit live im Landschaftspark Degnershausen am Sonnabend um 16 Uhr. In Welsleben gibt's ein Gartenfest. Ein Gartenfest, das man wohl als Motto-Party beschreiben kann. Und das Motto lautet, eine Seefahrt, die ist lustig. Hoffentlich viele entsprechend kostümierte Gäste finden sich ein. Ein Buffet ist angerichtet, alkoholische Getränke bitte selbst mitbringen. Und dann nichts wie hin zum Gartenfest nach Welsleben am Sonnabend ab 17 Uhr im und wohl auch am Dorfstübchen. Theater gibt's wieder in Hohenerxleben. Das Ensemble spielt die heitere Geschichte Der Bär um den ruppigen Gutsbesitzer Smirno und der eigenwilligen Witwe Popova. Auch der Gaumen kommt dabei nicht zu kurz, wenn es heißt Kunst und Kulinarisches am Sonnabend um 18.30 Uhr im Schloss Hohenerxleben. Und ein ganz interessantes Thema steht im Planetarium in Aschersleben auf dem Programm und ich habe es mal mit Schattenspiele überschrieben. Die Vorstellung widmet sich nämlich einem bevorstehenden Himmelsereignis und beleuchtet die astronomischen Hintergründe. Denn am 12. August kann eine partielle Sonnenfinsternis beobachtet werden. Der Vortrag ist eine Mischung aus wissenschaftlichen Erkenntnissen und wie die Menschen in früheren Zeiten das Naturschauspiel deuteten. Gehen Sie der Sache mal auf den Grund, am Sonntag um 14 Uhr im Planetarium Aschersleben. Zuvor um 11 Uhr können alle Kinder das Sonnensystem erkunden und Spannendes über Planeten erfahren. Mit diesem Flug durch die Freizeittipps sind wir wieder auf der Erde angelangt. Nur wissen alle Bescheid. Ich wünsche Ihnen viel Spaß. Im Studio war Steffen Erfurt.
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3: 8 Uhr.
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5: Die aktuellen Temperaturen: Mehringen 16 Grad, Kochstedt 13 Grad, Bernburg 14 Grad, Quedlinburg 15 Grad, Harzgerode 13 Grad, Stege 12 Grad, Wernigerode 14 Grad, Schirke 11 Grad und auf dem Brocken 7 Grad.
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Den Einheimischen allseits als Försterfriedhof bekannten ehemaligen Waldfriedhof im Steckbü Lörderitzer Forst finden Sie auf der Schmiedeburg, einer ehemaligen slawischen Wallburg. Der Burghügel der Wallburg hat einen Durchmesser von etwa 40 Metern und ist von einem Graben umgeben. Von 1810 bis 1858 wurde der Schmiedeberg als Friedhof des Ortes Lörderitz genutzt. In diesen gut 30 Jahren wurden hier etwa 250 Menschen beigesetzt. Im Jahr 1858 bekam Lörderitz seinen neuen Friedhof an der Straße nach Kühren. Die Bezeichnung Försterfriedhof geht vermutlich darauf zurück, dass noch nach der Schließung des Friedhofs der königliche Oberförster von Erdmann im Jahr 1870 sowie die königlichen Förster Johann Christian Hilger 1860 und Karl Theuerkauf 1882 hier ihre letzte Ruhe gefunden haben. Eine andere Erklärung des Namens besteht darin, weil auf dem Waldfriedhof noch bis 1940 mit amtlicher Genehmigung viele Waldarbeiter und Förster beigesetzt wurden. Im 20. Jahrhundert wurde der Friedhof noch einmal letzte Ruhestätte zweier Menschen, die eng mit dem Lörderitzer Auenwald verbunden waren: der Tier- und Landschaftsmaler sowie Bildhauer Ernst Zehle und seine Frau. Im September 1995 wurde dem Künstler ein Gedenkstein auf dem Försterfriedhof gewidmet. Nur noch wenige Grabsteine und Reste sind vorhanden, zeugen heute noch von der Begräbnisstätte. Daran ist neben dem Wasser der Elbe auch Vandalismus in früherer Zeit schuld. Auswärtige könnten Schwierigkeiten haben, das Kleinod im Wald auch zu finden. Da es aber auch Kremserfahrten zur Burgwallanlage mit dem Försterfriedhof gibt, dürfte das zu keinem Problem für ortsunkundige Besucher werden. Speziell zum Tag des offenen Denkmals kann der Waldfriedhof besichtigt werden und seit einigen Jahren finden zur Himmelfahrt hier auch Gottesdienste statt. Über den Lörderitzer Forst mit seinem Försterfriedhof sprach Jörg Buschmann von Radio HBW.

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1: Die aktuellen Temperaturen: Mehringen 16 Grad, Kochstedt 14 Grad, Bernburg 15 Grad, Quedlinburg 15 Grad, Harzgerode 13 Grad, Stiege 13 Grad, Wernigerode 14 Grad, Schirke 11 Grad und auf dem Brocken 7 Grad.

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1: Eine neue Woche fängt an und wir möchten wieder einige Jubilare in unserem Sendegebiet mit vielen guten Wünschen beehren. Unsere Grußrunde beginnt heute in Aschersleben. Hier möchten wir Margarete Wagner zu ihrem 85. Geburtstag alles Gute wünschen. Manfred Hecke wird 80 Jahre alt und dazu möchten wir ihm herzlich gratulieren. Wir wünschen Marlies Morawitz alles Gute zu ihrem 75. Ehrentag und auch Elke Friese gratulieren wir zu ihrem 70. Jubiläum. In Atzendorf wird Helga Gumpz heute 90 Jahre alt und dazu wünschen wir alles erdenklich Gute. Auch Hans-Ulrich Peuser gratulieren wir zu seinem 70. Geburtstag. Weiter geht es in Gattersleben. Dort begeht Christine Wagner ihren 75. Ehrentag und dazu wünschen wir alles Gute. Für Germersleben liegt uns ein persönlicher Gruß vor, und zwar zum 13. Hochzeitstag von Andreas und Heike Giesmann. Da wünscht die Mutti Marita alles Gute. Das Radio HBW-Team schließt sich diesen Gratulationen an. In Hennstedt wird Frank Sauer 70 Jahre alt und dazu möchten wir recht herzlich gratulieren. Schauen wir weiter nach Holm, dort haben wir auch einen persönlichen Gruß, dieses Mal für Silvia Richter zu ihrem 24. Ehrentag. Der Gruß lautet wie folgt: Alles Gute zum Geburtstag und Glück, kommt von Herzen von Oma Helga und Siddi. Wir vom Radio HBW schließen uns diesen Geburtstagsglückwünschen gern an. Weiter in Maisdorf, dort gratulieren wir Ursula Behrendt zu ihrem 80. Jubiläum. Wir erweitern unsere Grußrunde und schauen nach Sandersleben. Dort möchten wir Rita Stadler alles Gute zum 75. Geburtstag wünschen. In Stassfurt begeht Gabriele Hartmann ihr 85. Wiegenfest und dazu gratulieren wir recht herzlich. Den Abschluss unserer Grußrunde macht heute Winningen und dort möchten wir Klaus Videra alles Gute zu seinem 80. Ehrentag wünschen. Eine schöne Feier und alles Gute wünscht allen genannten und ungenannten Jubilaren Vanessa Heinel vom Radio HBW-Team.
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2: 9 Uhr.
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4: Die aktuellen Temperaturen. Meringen 16 Grad, Kochstedt 14 Grad, Bernburg 16 Grad, Quedlinburg 15 Grad, Harzgerode 14 Grad, Stiege 13 Grad, Wernigerode 15 Grad, Schierke 11 Grad und auf dem Brocken 7 Grad.
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2: In Aschersleben hat ein Vater sein Kind aus einem brennenden Einfamilienhaus gerettet. Beide kamen mit Verdacht auf eine Rauchgasvergiftung ins Krankenhaus. Die Feuerwehr rettete außerdem einen Hund und 4 Katzen aus dem Haus. Trotz intensiver Versorgung starben 3 der Katzen später. Das Wohnhaus ist nach dem Brand unbewohnbar. Der Schaden wird bis auf 300.000 Euro geschätzt. Die Ursache des Feuers wird noch untersucht. Für die betroffene Familie wurde eine Spendenaktion gestartet.
3: تم إنقاذ شخصين من منزل منفصل ونقلا إلى المستشفى للاشتباه في استنشاقهما للدخان. كما أنقذت فرقة الإطفاء كلبا وأربع قطط من المنزل. إلا أن 3 من القطط نفذت لاحقا رغم تلقيها رعاية طبية مكثفة. أصبح المنزل غير صالح للسكن بعد الحريق وتقدر الأضرار بنحو 300,000 يورو. لا يزال سبب الحريق قيد التحقيق وقد أطلقت حملة لجمع تبرعات للعائلة المتضررة.
2: Die Uniklinik Magdeburg hat an einer großen internationalen Studie zu gefährlichen Blutvergiftungen mitgewirkt. Das Ergebnis: 2 seit langem bekannte Antibiotika wirken genauso gut wie das bisher häufig verwendete Mittel, verursachen aber deutlich seltener schwere Nierenschäden. Eine Blutvergiftung, auch Sepsis genannt, ist eine lebensbedrohliche Reaktion des Körpers auf eine Infektion. Daran sterben in Deutschland jedes Jahr schätzungsweise rund 85.000 Menschen. Die Forschenden erwarten, dass sich die Behandlung durch die neuen Erkenntnisse künftig deutlich verbessern kann.
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2: Die AfD hat für den Fall einer Regierungsübernahme in Sachsen-Anhalt ein hartes Vorgehen gegen Geflüchtete angekündigt. Unter dem Titel Abschieben ab Minute 1 will sie ausreisepflichtige Menschen schneller außer Landes bringen. Spitzenkandidat Ulrich Siegmund spricht dabei von einer sogenannten Verabschiedungskultur. Flüchtlingskinder mit begrenztem Aufenthaltsrecht sollen außerdem getrennt von deutschen Kindern unterrichtet werden. Gleichzeitig will die AfD Landesgelder für Integrations- und Demokratieprojekte streichen, darunter Schule unter Rassismus und den Verein Miteinander e.V. Viele Abschiebepläne betreffen jedoch Bundesrecht und können von einer Landesregierung nicht einfach allein geändert werden.
3: أعلنت ولاية سكسون-أنهالت عن نهج مشدد تجاه اللاجئين وتحت شعار الترحيل من اللحظة الأولى. يهدف الحزب إلى ترحيل الأشخاص المعرضين للترحيل بشكل أسرع. ويتحدث المرشح الرئيسي أولريش عن ما يسمى ثقافة الوداع. 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
2: Wer für sein Kind keinen Unterhalt zahlt, soll künftig stärker unter Druck geraten. Bundesfamilienministerin Karin Prien schlägt vor, säumigen Eltern zum Beispiel den Führerschein vorübergehend zu entziehen. Außerdem sollen Behörden ausstehende Unterhaltszahlung leichter eintreiben können. Gleichzeitig plant die Bundesregierung, den staatlichen Unterhaltsvorschuss nur noch bis zum 16. statt bis zum 18. Geburtstag zu zahlen. Sozialverbände kritisieren das. Sie befürchten, dass auch Familien in Sachsen-Anhalt dadurch finanzielle Nachteile hätten.
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2: Bei einem großen Polizeieinsatz in Stassfurt, Hecklingen und Magdeburg sind 6 Verdächtige festgenommen worden. Mehr als 150 Einsatzkräfte durchsuchten Wohnungen, Firmenräume, Grundstücke und Fahrzeuge. Die Ermittler werfen der Gruppe vor, gemeinsam mit großen Mengen Drogen gehandelt zu haben. Gefunden wurden unter anderem Marihuana, Ecstasy, Methamphetamin und mehrere Cannabisanlagen mit 133 Pflanzen. Außerdem stellte die Polizei Bargeld, Schmuck, illegale E-Zigaretten und verschiedene Waffen sicher. Die Ermittlungen dauern an.
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0: Hallo und herzlich willkommen, liebe Zuhörerinnen und Zuhörer. Am 16. Juli 2026, also gut 6 Wochen vor der Landtagswahl in Sachsen-Anhalt, war Pröbstin im Ruhestand Frau Dorothee Mücksch zu Gast im Marterhaus in Halle. Nicht nur für mich war es ein ganz besonderes Erlebnis, der 88-jährigen Theologin zuzuhören, die das kirchliche und gesellschaftliche Leben Aschers-Lebens über viele Jahre mitgeprägt hat. Die ehemalige Pfarrerin der Stephanikirche setzte sich während der Friedlichen Revolution 1989 für Dialog, Gewaltfreiheit und den demokratischen Wandel ein. Als erste Frau im Amt der Pröbstin der damaligen Kirchenprovinz Sachsen wurde sie zu einer Wegbereiterin für Frauen in kirchlichen Leitungsämtern. Das Marterhaus, eine diakonische Einrichtung für Senioren, lädt regelmäßig zu Vorträgen über gesellschaftliche, historische und politische Themen ein. Für seine Bewohnerinnen und Bewohner ebenso wie für interessierte Gäste. Diesmal ging es um die Frage: Konservativ, rechts, rechtsradikal, rechtsextrem, eine Standortbestimmung. Der Mitschnitt für diese Sendung erfolgte mit freundlicher Genehmigung von Frau Dorothee Mücksch.
1: Sie sind eingeladen heute über rechts, konservativ, recht extrem, so in dieser Richtung nachzudenken. Das werden Sie merken. Am Anfang wollen wir uns ein Lied anhören.

Ich habe es ja gemerkt, so manch einer hat innerlich mitgesungen. Wenn Ihnen das Lied gefällt, üb immer Treu und Redlichkeit. Wenn Sie

0: der Meinung sind, das ist ein gutes Lied, ein schönes Lied, nicht nur melodisch, sondern auch der Text dazu, dann sind sie konservativ. Wer also sozusagen in seinem Leben das Gefühl hat, ich will mich darum bemühen, immer rechtschaffen zu sein, ich will gerade Wege gehen, ich will nicht vom Wege abweichen, ich will mich bemühen, mit der Welt und mit Gott im Einklang zu leben. Wer ein bisschen rückwärtsgewandt ist, der ist konservativ. Ein bisschen bin ich bestimmt auch konservativ. Und ich bin davon überzeugt, die meisten, die jetzt heute hier im Saal sitzen, sind es auch. Was ist das aber eigentlich, das Konservativsein, und was ist sozusagen das Gegenteil? Und warum sagt man zu den Konservativen, sie sind Rechte? Das will ich versuchen, Ihnen ein bisschen zu erklären. Als in Frankreich die Französische Revolution ausbrach und das erste Mal es eine Art Volksversammlung gab, da hat man die Leute sortiert und alle, die für den König waren und dafür, dass sich nichts verändert, die saßen auf der rechten Seite. Und alle, die so ein bisschen mehr revolutionhaft waren und die gesagt haben, es muss aber neu sein und es muss Freiheit geben und wir müssen mitreden dürfen, die saßen auf der linken Seite. Das ist nun über 200 Jahre her, aber es ist immer noch so, dass auch im Bundestag, dass die Leute, die ein bisschen konservativer sind, auf der rechten Seite sitzen und die, die ein bisschen mehr für neuen Schwung sind oder für neue Ideen sind, die sitzen auf der linken Seite. Und dann gibt es dazu ein breites Spektrum von Leuten, die entweder sehr rechts sind, und dann gibt es noch Leute, die sehr links sind. Und das ist die Fragestellung, die uns wahrscheinlich heute am meisten beschäftigen wird. Ich will mal mit ein ganz paar knappen Sätzen sagen, was ist eigentlich links und was ist eigentlich rechts? Jetzt ganz unabhängig von dem, was wir gefühlsmäßig dazu denken. Ich sage Ihnen als erstes linke Stufen, linke Muster. Leute, die links sind, möchten gerne höhere Steuern. Nicht, weil sie gerne möchten, dass wir mehr Geld bezahlen, sondern weil sie mit den Steuern mehr Gutes tun wollen. Linke Leute sind für einen starken sozialen Staat. Das heißt dafür, dass man Geld zur Verfügung hat, um Leuten, denen es schlechter geht oder die unsere Hilfe brauchen, dass man die unterstützen kann. Linke sind für einen Mindestlohn. Linke sind für Gleichstellung aller Lebensformen. Denken Sie an die Frage nach Homosexuell oder lesbisch oder queer oder wie man das heute so nennt. Linke sind offen für Einwanderung, Linke sind für kulturelle Vielfalt und linke Leute setzen sich stark für den Klimaschutz ein. Jedenfalls ist es heute in etwa so. Ich weiß, dass das ganz gefährlich ist, was ich jetzt so sage, weil es natürlich auch immer noch wieder Zwischenformen gibt, aber irgendwie muss man es ja erstmal so in den Griff bekommen. Was sind denn rechte Positionen? Rechte Leute sind für niedrige Steuern, weil sie sagen, man muss das Geld nicht ausgeben, sondern man muss es festhalten und neue Investitionen davon betreiben können. Rechte sind immer für weniger Staat, möglichst wenig reinfuschen in das, was Menschen auch alleine machen können. Rechte sind immer für Eigenverantwortung. Was du selber tun kannst, da musst du nicht darauf warten, dass andere dir das helfen. Das kannst du auch selber erreichen. Rechte sind für eine gebremste Einwanderung, würde ich mal ganz vorsichtig so sagen. Rechte sind für nationale Identität, das ist deutsch und das nicht. Rechte sind für eine starke Polizei und für innere Sicherheit. Da haben Sie schon gemerkt, wenn ich das jetzt so aufzähle, dass das sozusagen ganz schön auseinanderklaffen kann. Wenn Sie aber daran denken, was wir zurzeit haben, da haben sich die Rechten und die Linken ziemlich dicht miteinander gegliedert, weil sie jetzt ja sozusagen eine Position der Mitte vertreten, sodass man ganz schwierig erkennen kann, wer ist nun eigentlich für was. Das merkt man höchstens, wenn sie sich wieder nicht einig geworden sind. Aber in dem Moment, wo linke und rechte Positionen sehr eng aneinander rücken, werden die Außenränder immer stärker. Weil natürlich die, die jetzt sehr links sind oder die, die sehr rechts sind, das Gefühl haben, ich werde gar nicht mehr vertreten. Und das ist die Situation, knapp gesagt, die wir zurzeit haben. Die linken Ränder sind zurzeit nicht so sehr stark, aber die rechten Ränder, also alles das, was mit AfD zusammenhängt. das war sozusagen erstmal so ein Ritt, um so ein bisschen sich klar zu machen, was gibt es da eigentlich so. Und ich könnte gut verstehen, wenn jetzt der eine oder andere von Ihnen sagt, was geht es mich eigentlich an? Ich kann mich doch nur wirklich nicht immer zu groß um irgendwelche Sachen kümmern. Das will ich auch gar nicht, das verstehe ich sowieso nicht. Und was die da in der Politik machen, davon weiß ich nichts, so, das will ich auch nicht wissen. Ich möchte Ihnen gerne ein Stück Bonhoeffer lesen, weil ich denke, er macht uns Mut, trotzdem weiter zu denken. Bonhoeffer sagt, auf der Flucht vor der öffentlichen Auseinandersetzung erreicht dieser oder jener die Freistatt einer privaten Tugendlosigkeit. Er stiehlt nicht, er mordet nicht, er bricht nicht die Ehe, er tut nach seinen Kräften Gutes, aber in seinem freiwilligen Verzicht auf Öffentlichkeit weiß er die erlaubten Grenzen, die ihn vor dem Konflikt bewahren, genau einzuhalten. So muss er sein Auge und Ohr verschließen vor dem Unrecht um sich herum. Nur auf Kosten eines Selbstbetruges kann er seine private Tatlosigkeit vor der Befleckung durch verantwortliches Handeln in der Welt erhalten. Bei allem, was er tut, wird ihn das, was er unterlässt, nicht zur Ruhe kommen lassen. Er wird entweder an dieser Unruhe zugrunde gehen oder zum heuchlerischsten aller Pharisäer werden. Das heißt, Bonhoeffer ermahnt uns, uns nicht zurückzuziehen aus den Gedanken, die die Menschen zurzeit bewegen. Und ich weiß nicht, wie es Ihnen geht, ich habe zurzeit das Gefühl, von allen Seiten werde ich bedrängt und ich höre darüber, dass Menschen mit einem Male wach geworden sind und gesagt haben, wir müssen scheinbar doch mal uns einmischen in das, was zurzeit passiert. Ich kann nicht alles so laufen lassen, wie es läuft, sondern ich muss, zumal wir im Herbst Wahlen haben, mich doch mal danach fragen, was ist eigentlich jetzt meine Einstellung und an welcher Stelle will ich mein Kreuzchen machen. Und an welcher Stelle will ich es bestimmt nicht machen? Um an dieser Stelle ein bisschen weiterzudenken, muss ich mal 5 Minuten ein bisschen Lehrerin spielen. Weil nämlich die, die so sehr weit rechts sind, das, was wir als Demokratie verstehen, nicht für so wichtig halten. Ganz im Gegenteil, ganz gerne das, was Demokratie ist, beseitigen möchten. Und darum möchte ich mit Ihnen ein bisschen darüber reden, was ist eigentlich Demokratie? Demokratie fragt danach, wer hat die Macht? Einen Satz lese ich Ihnen vor von Max Weber, das ist einer der berühmtesten Sozialforscher. Er hat gesagt, Macht ist jede Chance, innerhalb einer sozialen Beziehung den eigenen Willen auch gegen Widerstreben durchzusetzen, gleich viel, worauf diese Chance beruht. Das heißt, wenn ich Macht haben möchte, werde ich auch versuchen, sie durchzusetzen. Macht ist was Schönes. Das fängt schon auf dem Schulhof an. Wer ist hier der Bestimmer, sagten wir als Kinder. Wer hat denn hier das Sagen? Wer weiß, wo es lang geht? Und jetzt nehme ich meinen Stift. Egal wie auch immer, welche Organisation es auch gibt, da sind da unten die vielen. So wie Sie und ich. Und da oben ist derjenige, der Bestimmer ist. Wie kommt man da oben hin? Das ist immer die Frage. Wenn jemand sagt, ich setze hier den Fuß auf, ich bin der Bestimmer. Und alle anderen, die da drunter sind, haben mir zu gehorchen. Dann nennt man das entweder Monarchie. Wenn der Monarch gut ist, kann man sich zur Not noch gefallen lassen. Aber eigentlich nennt man das Diktatur. Diktatur geht immer von oben nach unten. Das ist schön, da oben zu sein. Dann kann ich sogar sagen, eine rote Karte gilt in Amerika nicht. Ich kann einfach machen, was ich für richtig halte. Da das den meisten Leuten nicht gefällt, haben Diktatoren meistens einen Charme, um sich diese beschützen. Ich will es nicht ganz so einfach machen. Diktaturen haben auch große Vorteile. Diktaturen gehen schnell. Und es gibt auch bei uns natürlich Dinge, die diktatorisch laufen müssen. Stellen Sie sich mal vor bei der Feuerwehr. Da wurde erst diskutiert darüber, wer denn nun das Sagen hat. Einer muss da das Sagen haben, damit es schnell geht. Das heißt, Diktaturen oder diktatorische Bestrebungen oder Konstrukte oder Gruppierungen haben immer den Vorteil, dass es schnell von oben nach unten geht.
1: Mein Mann war ja lange Superintendent zu DDR-Zeiten. Der wurde ab und an einbestellt beim Rat des Kreises, Abteilung Inneres. Und ihm wurde dann gesagt, was er seinen Untergebenen zu sagen hätte. Das müssen sie durchstellen. Durchstellen heißt von oben nach unten.
2: Ja, klar.
1: Und die waren immer ganz entsetzt, dass mein Mann dann sagen musste, es tut mir leid, ich kann nicht durchstellen. Das geht bei Kirche nicht. Aber dadurch war die Staatsmacht schnell. Wenn Sie das so ein bisschen näher mal lesen wollen, es gibt zurzeit ein Buch von Christoph Hein, das heißt Das Narrenschiff. Dieses Buch beschreibt die Menschen, die innerhalb dieses Machtapparates gelebt haben. Was wir sonst immer so lesen, ist immer von außen. Ja? Aber das ist ein Buch, was von Ihnen das beschreibt. Und wenn das Politbüro was beschlossen hatte, dann wird das gemacht. Von ganz oben bis ganz unten durch. Ich glaube, die haben alle kapiert, was ich meine. Wenn du das nicht, wie denn dann? Dann müssen wir wählen. Und dann wählen wir Leute in den Stadtrat. Das Netz ist die sogenannte kommunale Ebene. Kommunale Ebene heißt die unterste Ebene, die also die Chance hat, die verschiedenen Meinungen zu hören und auch versuchen durchzusetzen. Die nächste Ebene ist die Landesebene, die wir jetzt im Herbst wählen. Den Landtag. Und dann gibt es noch die Bundesebene mit dem Bundestag und jetzt immer stärker gibt es noch Europa. Damit die da oben merken, was wir da unten wollen, das dauert manchmal lange. Das dauert manchmal so lange, dass wir das Gefühl haben, warum gehe ich eigentlich zur Wahl, das ändert sich ja doch nicht. Aber das ist ein Irrtum. Wer genau aufpasst, der merkt, dass es meistens irgendwann den Zeitpunkt gibt, wo es umgeht. In Baden-Württemberg haben wir das in der letzten Zeit erlebt. Ja? Da wurde mit einer Wahl nicht mehr wohl gewählt, obwohl alle Leute fest davon überzeugt waren. Oder in Berlin. Mit einer Wahl hat Berlin eine CDU-Regierung, das kann man doch gar nicht begreifen. Ja? Das heißt, es ist schon so, dass wenn wir hier unten sagen, nein, ich gehe zur Wahl und ich sage, so gefällt mir das nicht, was ihr da oben macht, dann verändert sich auch. Aber es ist langsam, muss man einfach auch immer wissen. Das haben Sie schon gemerkt, jetzt, das ist sozusagen die horizontale Ebene. Die Ebene, wie sozusagen Macht ausgeübt werden kann. Gibt es aber noch eine zweite Ebene? Also jetzt müssen Sie mal sich vorstellen, dass ich so ein bisschen Säulen malen kann. Also das soll Säulen werden. Unser Staat, und in jeder Demokratie ist es so, der erfunden hat das ein Mann namens Montesquieu, der hat in der Aufklärungszeit in Frankreich gelebt, der hat gesagt, es gibt drei Institutionen und die müssen im Gleichgewicht sein, damit ein Staat funktioniert. Die erste Säule nennt man Legislative. Legis heißt das Gesetz, das heißt also, die Legislative ist die Macht, die Gesetze aufschreibt und festlegt und bestimmt. Bei uns ist es so, dass die Regierung Gesetze erarbeitet, aber nie verabschieden darf. Alle Gesetze, die sie sich überlegen, müssen erst durch den Bundestag. Das heißt, der Bundestag, die ganz oben sind, die müssen sagen, gut, einverstanden. Alle, die jetzt hier drin sind im Bundestag, mindestens die Hälfte, müssen zu diesem Gesetz Ja sagen. Sonst kann die Regierung strampeln, was sie will, ist nicht. In Deutschland kommt nun, das ist eine Besonderheit noch dazu, dass es außerdem noch einen Bundesrat gibt. Das ist die Vertretung von den ganzen Bundesländern und die müssen auch noch Ja sagen. Und wenn der Bundestag und der Bundesrat Ja gesagt hat, dann geht das Gesetz zum Bundespräsidenten und der liest sich das auch nochmal durch. Und erst dann, wenn der unterschrieben hat und es im Gesetz hat, abgedruckt ist. Erst dann geht das. Das heißt, es ist eine verhältnismäßig große Sicherheit dabei. Das ist die eine Macht. Die zweite Macht ist die Exekutive, ist die ausübende Macht. Die ausübende Macht ist dazu da, dass das, was in den Gesetzen beschlossen ist, auch wirklich durchgeführt wird. Also zum Beispiel alle Behörden, die müssen die Gesetze kennen und dafür sorgen, dass es auch gemacht wird. Das kann unter Umständen ganz spannend sein. Da kann zum Beispiel der Bundestag beschlossen haben, dieses Geld wird jetzt ausgegeben für Fahrradwege. Und die Exekutive Schiffe hat das Gefühl, wir brauchen eigentlich viel dringender neue Schienen, für Züge, ja. Wenn sie es machen und es kommt raus, schon wies, ja. Aber meistens ist es so, dass die Exekutive daran gebunden ist, das zu tun, was die Legislative sagt. Aber durchsetzen müssen sie schon. Dafür sorgen, dass es durchgesetzt, dass es gemacht wird. Und dann gibt es noch die Judikative, das ist die richterliche Gewalt. Das heißt, die Richter sind dazu da, dass wer sich nicht daran hält, auch bestraft wird. Oder es zumindest mal zum Gericht kommt und man darüber nachdenkt. Der Staatsanwalt gehört zur Exekutive, aber der Richter ist Judikative. Das ist schon mal ganz wichtig, das zu unterscheiden. Denn der Staatsanwalt, der poolt so lange, bis er rausgekriegt hat, was da wohl passiert ist. Aber die Richter müssen es dann entscheiden. Und weil man nach dem Zweiten Weltkrieg in der neu entstandenen Bundesrepublik so schlechte Erfahrungen in der Nazizeit gemacht hat, hat man dann noch ein extra Gericht, das Bundesverfassungsgericht, eingerichtet, die also sozusagen die alleroberste juristische Behörde sind, die also über allen anderen drüber stehen. Das haben wir in der letzten Zeit öfter gemerkt, ist ganz gut, dass es das gibt. Das hört sich alles sehr schön an, so eigentlich müsste man jetzt einen großen Tempel drüber bauen, ja? Denn auch unser Staat ruht auf diese Säule. Man weiß inzwischen, dass es noch eine vierte Macht gibt. Das haben wir nicht so sehr gerne, aber es ist so. Das ist nämlich die Journalie, wie man sagt, also die Presse, die Medien, die öffentliche, was man so im Fernsehen sieht, ja, und was man in der Zeitung liest. Sie selber sagen natürlich, wir sind dazu da, zu kontrollieren, ob nicht irgendwo geschummelt wird. Da gibt es ja nicht so moderne Worte, ja. Investigativjournalismus, das heißt so aufdeckender Journalismus. Ja. Aber wenn Sie selber die Zeitung aufschlagen, man liest als erstes mal die Seite, wovon von Handel die Rede ist, ja, da kann nicht so schrecklich viel Schlimmes drin stehen. Aber es kann schon so sein, dass die Medien ziemlich viel Macht haben, hauptsächlich das Fernsehen. Und wenn jetzt jemand, und dafür war ja unser Ausgangspunkt, wenn jemand versucht, an die Macht zu kommen und sich nicht an diese Dinge da hält, die wir da beschrieben haben, dann versucht er, die Medien zu gewinnen. Oder sogar vielleicht die Zeitung zu kaufen oder so. In Italien ist das lange so gewesen. Dann fängt es an gefährlich. Da muss man ein bisschen drauf achten. Das war sozusagen erstmal nötig, um zu kapieren, was passiert eigentlich regierungsmäßig oder politisch in unserem Land. Und wenn wir dann davon hören, dass es Menschen gibt oder Parteien gibt, die die Demokratie nicht wollen und das auch selber so sagen, dann heißt das, sie rütteln an diesem Gebäude. Und wenn man anfängt daran zu rütteln und wenn man eine oder zwei dieser Säulen wegnimmt, dann entsteht ganz automatisch so etwas wie totalitärer Staat. Denn dann sind mit einem Male irgendwelche bestimmten Leute zuständig dafür, was gemacht wird. Das, was ich Ihnen versucht habe aufzumalen, sich immer gegenseitig kontrolliert und gegenseitig aufpasst, dass man nicht über die Stränge schlägt oder dass nicht Dinge passieren, die eigentlich nicht gewollt sind. Das heißt, wenn Sie jetzt in Vorbereitung der Wahlen, die ja vor uns stehen, mal solche Wahlprogramme sich angucken und Sie merken dann, da wird Demokratie beiseite geschoben. Da wird hier und da ein bisschen daran genagt. Und sei es erstmal bloß ein bisschen, dann ist Achtung, ganz große Achtung. Denn wenn dieses Gebäude zusammenfällt, dann ist Holland in Not. Ich sage es nicht so gerne, aber in Amerika ist zurzeit Holland in Not. Man kann nur darauf hoffen, dass sozusagen die Parteien mit dem Zwei-Parteien-System, dass die sich auch noch wieder berappeln. Ja. Aber wir hier jetzt in unserem schönen Deutschland und in unserem Ostdeutschland schon mal ganz, sind eigentlich nur aufgerufen, aufzupassen und zu gucken, versucht jemand die Demokratie kaputt zu machen. Und das fängt mit ganz kleinen Dingen an. Wir haben nämlich so etwas wie ein Grundgesetz. Und außerdem haben wir noch so etwas wie die allgemeine Erklärung der Menschenrechte. Und da wird erklärt, was für das Zusammenleben der Menschen, abgesehen von diesen politischen Institutionen, sondern die menschliche Seite, was daran wichtig ist und was zu erhalten ist. Was sagen diese Menschenrechte oder was sagt das Grundgesetz darüber aus, wie wir in diesem Staat leben wollen und worauf wir achten wollen? Und wer mal in dieses Heft hineingeguckt hat, das die Diakonie hier bei uns in Sachsen-Anhalt herausgegeben hat, die versuchen das zu beschreiben, dass
0: das, was das Grundgesetz beschreibt über die Gleichheit der Menschen, wie das dann in praktische Münze umgemünzt wird. Dass sozusagen in Krankenhäusern alle Menschen genauso behandelt werden und alle das gleiche Recht haben, das Kind in den Kindergarten zu schicken. Und dass es nicht danach geht, was für eine Hautfarbe ich habe oder was für eine Religion ich habe oder was ich überhaupt sonst denke über das Leben der Menschen, dass wir zunächst erstmal alle genauso behandeln müssen. Und das ist der Punkt, wo wir zurzeit aufpassen müssen. Wenn es zum Beispiel heißt, wer deutsch ist, wird ein bisschen besser behandelt. In dem Wahlprogramm der AfD steht, dass Menschen, die eine deutsche Herkunft haben, Kinder, einen besonderen Pass bekommen, mit dem sie billiger in irgendwelche Museen und Theater und so etwas gehen können. Da sträuben sich einem noch die Haare. Nur weil ich nachweisen kann, dass ich deutsch bin, kann ich es ein bisschen besser haben oder weniger Geld ausgeben. Das heißt, da fängt es an, so ganz sachte, zu sagen, es gibt gute Menschen und es gibt weniger gute Menschen. Und wenn du so aus Afghanistan kommst oder aus Syrien oder was weiß ich nicht, kannst du auch wieder gehen. Wir brauchen dich nicht. Das Dumme daran ist, dass es ja vollkommen unrealistisch ist. Sowas nennt man Populismus. Das heißt, dass man Dinge beschreibt, die gar nicht durchführbar sind, weil wir gar nicht ohne die leben können noch. Brauchen Sie sich ja bloß hier in unserem Haus hier umzugucken, wer hier alles als Pflegerin oder Pfleger tätig ist. Stellen Sie sich mal vor, die gäbe es nicht mehr. Dann würden wir aber ganz schön schlecht aussehen. Das heißt, durch solche populistischen Sätze und Ansichten werden Menschen eingefangen und raffinierterweise immer die Menschen, die das Gefühl haben, es geht ihnen schlechter als den anderen. Aus lauter Angst, ich werde selber nicht satt. Aus lauter Angst, ich komme zu kurz. In dem Moment, wo ich so denke, falle ich auf solche populistischen Sätze rein. Ich würde noch viele andere Punkte auch sehen können jetzt. Populistisch ist zum Beispiel, dass alle Kinder über 2000 Euro bekommen, schon wenn sie schon so geboren sind, ja. Und überhaupt lauter finanzielle Ausgaben werden ja gemacht, aber nirgendwo steht, wo das Geld eigentlich dafür herkommen soll. Die Schwierigkeit ist, man kriegt solche Leute nicht selber vor die Flinte. Versuchen Sie mal im Internet nachzugucken, so einen Abgeordneten, dass Sie sich mal mit ihm unterhalten können. Geht gar nicht. Da steht keine Telefonnummer dabei. Ob Sie selber Angst haben, das weiß ich nicht, aber jedenfalls kann man höchstens selber das Wahlprogramm lesen und da reicht es einem schon hin. Zu dem, was ich jetzt versucht habe, zu dem, wie gleich Menschen sind, was ja auch unserem christlichen Weltbild entspricht, dass vor Gott alle Menschen gleich sind. In diese Rubrik gehört auch die Frage mit dem Antisemitismus, wo man immer sich fragt, die paar Juden, die wir hier haben, da muss man doch nicht dagegen sein, ja? Aber das sind Uraltmuster. Das Wort Antisemitismus gibt es erst seit 1880, vorher war es immer Antijudaismus, ja? Und wenn man jetzt Antisemitismus sagt, das hört sich natürlich sehr viel freundlicher an, als zu sagen, ich bin gegen die Juden. Aber das ist so ein Einfallstor, der Antisemitismus, an dem ich so festmachen kann, dass ich doch noch ein bisschen besser bin als die anderen. Ich wollte Ihnen gerne was vorlesen, und zwar ist das von Karl Zuckmayer. Da gibt es einen General, das Teufelsgeneral heißt der. Der hat den Namen Harras, ein Mann, der laut polternd unter Umständen den Mut hat, die Dinge zu nennen, wie sie der Wahrheit entsprechen. Aber er war sehr tüchtig und konnte also bei Hitler zunächst vorankommen. Und der Karl Zuckmayer beschreibt eine Situation, wo einer seiner Adjutanten, ein junger Offizier, traurig vor ihm steht. Und das lese ich Ihnen jetzt vor. Sie sind ein schwieriger Junge, sagt der General. Mit Ihnen kann man nur Fraktur reden. Als dann, was ist mit der kleinen Mohrung? Seid ihr ernstlich verkracht oder ist es nur eine Kiste? Und jetzt versucht der junge Offizier zu antworten, es ist aus, Herr General. Fräulein von Mohrung hat die Verlobung gelöst. Das heißt, wir waren noch nicht offiziell verlobt, aber der Herr Präsident war damit einverstanden. So, sagt der General. Und warum denn? Wegen einer Unklarheit in meinem Stammbaum, Herr General. Meine Familie kommt nämlich vom Rhein. Mein Vater und Großvater waren Linienoffiziere. Es besteht kein Verdacht einer jüdischen Blutmischung. Aber einer meiner Urgroßmütter scheint vom Ausland gekommen zu sein. Sie ist unbestimmbar. Die Papiere sind einfach nicht aufzufinden. So, so, daran liegt's. Da läuft so ein armer Junge mit einer unbestimmten Urgroßmutter herum. Und in aufsteigender Wut sagt er, na, und was wissen Sie denn über die Seitensprünge der Frau Urgroßmutter? Die hat doch sicher keinen Arier-Nachweis verlangt, oder? Sind Sie womöglich ein Abkömmling von jenem Kreuzritter Hartmann, der in Jerusalem in einer Weinfirma eingeheiratet hat? Der junge Offizier, so weit greift die Rassenforschung nicht zurück, Herr General. Muss sie aber, muss sie. Wenn schon, denn schon. Denken Sie doch, was kann da nicht alles vorgekommen sein in einer alten Familie vom Rhein? Noch dazu vom Rhein, von der großen Völkermühle. Und jetzt stellen Sie sich doch mal Ihren Ahnenreihe vor, seit Christus vielleicht. Da war ein römischer Feldhauptmann, ein schwarzer Kerl, der hat einem kleinen blonden Mädchen das Latein beigebracht. Und dann kam ein jüdischer Gewürzhändler in die Familie. Das war ein ernster Mensch, der noch vor der Heirat ein Christ geworden ist. Und er hat die katholische Haustradition begründet. Und dann kam ein griechischer Arzt dazu, der ein keltischer Legionär war und ein Graubündner und ein Landsknecht, ein schwedischer Ritter, ein Soldat Napoleons, ein desertierter Kosak, ein Schwarzwälder Flößer, ein wandernder Müllerbursche vom Elsass, ein dicker Schiffer von Holland, ein Magyar, ein Pandur, ein Offizier aus Wien, ein französischer Schauspieler, ein böhmischer Musikant. Das hat alles hier am Rhein gelebt und gerauft und gesoffen und hat Kinder gezeugt. Und der Goethe, der kommt auch daher. Und der Beethoven und der Gutenberg und der Matthias Grünewald. Und ach, schau dich doch um und schau im Lexikon nach. Es waren die Besten, mein Lieber, die Besten der Welt. Und warum? Weil sich die Völker dort vermischt haben. Vermischt wie die Wasser aus Quellen und Bächen und Flüssen, damit sie zu einem großen, lebendigen Strom zusammenrinnen. Vom Rhein, das heißt vom Abendland, das ist natürliche Adel. Das ist wahre Rasse. Seien Sie ein bisschen stolz darauf, Hartmann, und hängen Sie die Papiere Ihrer Urgroßmutter in den Abtritt. Fräulein Marmoring ihrerseits hat den Nachweis über 4 Generationen. Das genügt zur Eheschließungslizenz mit Waffen-SS und jeder Parteikarriere. Darunter will sie es nicht machen. Sie hat Ehrgeiz, sie möchte nicht in der zweiten Linie stehen. Und der General mit rotem Gesicht. Dann seien Sie doch froh, dass Sie diese Schnäpfe losgeworden sind. Und lassen Sie den Kopf nicht hängen, wegen so einer Gans. Das, was der Zugmeier hier beschreibt, ist genau das, was unser Deutschland jetzt ausmacht, dass wir nämlich alle Mischbevölkerung sind. Oder wissen Sie, was alles in Ihren Adern so drin ist? Wir haben hier in Halle ein ganz wunderbares Museum, das Museum für Vor- und Frühgeschichte. Ich bin in der letzten Zeit ganz oft da gewesen. Da können Sie nämlich beobachten, wie durch die Jahrhunderte, die Jahrtausende hin aus verschiedensten Teilen Europas und Vorderasiens Menschen hier eingewandert sind. Und dann kann man das entscheiden dadurch, was für verschiedene Tonkulturen oder so sie haben. An die verschiedenen Muster, da weiß man, aha, da ist wieder ein neuer Volksstamm dazugekommen. Sie haben ein anderes Muster in ihre Tonwaren gemacht. Und das geht durch Jahrtausende hin, dass ganz verschiedene Menschen hier bei uns im mitteldeutschen Raum zusammenkommen. Und dann gibt es noch ein Extrazimmer, das heißt die Erfindung der Germanen. Denn Germanen in dem Sinne hat es überhaupt nie gegeben. Nur die Römer, die mussten ja all diese verschiedenen Völkerschaften, die es hier so gab, die Kelten und die Slawen und die Langobarden und die, was weiß ich nicht, was heißt, die mussten sich ja irgendwie benennen können. Und sie nannten alle, die auf der anderen Seite des Rheins leben, nannten sie eben Germanen. Das merken wir doch bis heute, dass ein Bayern nicht dasselbe ist wie einer aus Schleswig-Holstein. Das heißt, schon wir hier sind doch ganz, ganz verschieden. Man kann heutzutage sogar, so wie so ein bisschen Blut aus dem Ohr, feststellen lassen, was für Gene man so in sich hat. Also ich habe da keine Lust dazu, wer weiß, was da rauskommt. Aber wir sind doch alle Mischbevölkerung. Und ich weiß ja nicht, wie viele von Ihnen auch jüdisches Blut in sich haben. Also, das ist sowas von widersinnig, dieser Antisemitismus. Vollkommen unlogisch. Aber irgendjemand muss doch schuld sein, wenn es mir schlecht geht. Und auf die Art und Weise fängt man heutzutage Menschen ein. Und das ist schlimm, dass das so ist. Was soll ich noch sagen? Wählen Sie richtig. Wenn ich es noch konkreter sagen soll, 14 Tage, 3 Wochen vor der Wahl, gucken Sie mal die Prognosen an. Und wenn Sie merken, da gibt es Parteien, die kommen bestimmt nicht rein in den Landtag, dann wählen Sie sie bitte auch nicht, denn dann ist das eine verlorene Stimme. Wählen Sie links oder rechts, das ist mir egal, CDU oder SPD oder Grüne oder sonst was, aber wählen Sie eine Partei, von der Sie wissen, Ihre Stimme kommt auch wirklich an. Denn jetzt zählt nämlich jeder, damit die AfD nicht die stärkste Macht wird. Jetzt habe ich genug Parteipolitik gemacht. Und wir hören das noch ein Lied an.

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0: Ein schönes Lied. Ja, wenn es um Sie herum Menschen gibt, die im Dunkeln sind, macht nicht. Wir können das nämlich, weil wir Christenmenschen sind. Schönen Tag heute Nacht.
1: Sie hörten einen Beitrag zum Thema konservativ, rechts, rechtsradikal, rechtsextrem. Gesprochen von Dorothy Mücksch, Pröbstin im Ruhestand. Aufgenommen am 16. Juli 2026. 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

0: 10 Uhr.
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2: Die aktuellen Temperaturen: Mehringen 16 Grad, Kochstedt 15 Grad, Bernburg 16 Grad, Quedlinburg 16 Grad, Harzgerode 14 Grad, Stiege 13 Grad, Wernigerode 15 Grad, Schierke 12 Grad und auf dem Brocken 7 Grad.
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1: Der Bauernkrieg und seine Auswirkungen im Gebiet Aschersleben. Der große deutsche Bauernkrieg ging von Juni 1524 bis Juli 1526. Die Entwicklung Deutschlands in den folgenden drei Jahrhunderten wurde durch seinen Ausgang bestimmt. Die Bauern verloren den Kampf und das warf Deutschland in seine Entwicklung zurück und machte es zum Schauplatz verheerender Kriege. Feudalherren bewilligten unter Druck der Bauern Reformen, nahmen diese jedoch später wieder zurück oder ließen sich entstandene Schäden gut bezahlen. Münze appellierte stets an das Vertrauen der Bauern in sich selbst, doch die Bauern vertrauten lieber auf die baldige Hilfe Gottes oder ließen sich durch Versprechungen der Feudalherren blenden. Im Bistum Halberstadt ging es den Bauern ein wenig besser. Sie waren sogar relativ wohlhabend, wie man aus den Steuerregistern von 1531 erkennen kann. Geistige Führer des Bauernkrieges im Bistum Halberstadt waren ein Kupferschmied namens Hans und Werner von Sangerhausen,

Aus Meilendorf und Gatersleben. Im Ansturm der aufständischen Bauern wurden unter anderem die Klöster in Aschersleben, Hedersleben, Konradsburg und der Klosterhof Winningen eingenommen, ausgeraubt und teilweise zerstört. Der Aschersleben Rat wünschte sich die Unabhängigkeit von der Kirche. Bürgerschaft und Rat allein hatten jedoch nicht den Mut, etwas zu verändern. Man wollte die Bauern vorschicken. Der Rat entschloss sich zu einem Betrugsmanöver. Er verhandelte mit der Äbtissin des Marienklosters, die sollte ihr Kloster unter den Schutz der Stadt Aschersleben stellen. Zuerst sagte die Äbtissin ab, einige Tage später war ihre Angst sehr groß und sie verhandelte mit dem Rat der Stadt Aschersleben. Der Rat verlangte die Abtretung aller Klostergüter bei Aschersleben. Die Äbtissin musste alle Wertgegenstände und das Archiv übergeben. Der Grundbesitz ging ebenfalls an die Stadt über. Die Nonnen siedelten in das Barfüßlerkloster über. Als die Bauern einen Angriff auf das Kloster übernahmen, gab die Stadt es zum Plündern frei. Jahre nach dem Bauernkrieg verloren die Klöster ihre Existenzgrundlage und zerfielen allmählich. Das war Wissenswertes über den Bauernkrieg und seine Auswirkungen im Gebiet Aschersleben, gesprochen von Gislinde Schunke für Radio HBW.

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1: Die aktuellen Temperaturen: Mehringen 17 Grad, Kochstedt 15 Grad, Bernburg 17 Grad, Quedlinburg 16 Grad, Harzgerode 14 Grad, Stiege 13 Grad, Wernigerode 15 Grad, Schierke 12 Grad und auf dem Brocken 7 Grad.

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1: Viele Freizeitmöglichkeiten in der Region, auch in dieser Woche. Und was genau, das hören Sie von Steffen Erfurt. Heute geht's zunächst mal nach Köthen zu einem Kirchenkonzert. Internationales Flair weht durchs Kirchenschiff und 30 Studierende verschiedenster Fachrichtungen bilden den Chor des St. Peter's College in Oxford. Ob Halle, Leipzig oder Dresden, der Chor erkundet das musikalische Erbe der Region, nun also auch Köthen, heute um 19 Uhr in der Kirche St. Agnus. Der Eintritt ist frei. Eine Stadtführung für Kinder gibt's in Aschersleben. Was hat Aschersleben eigentlich mit Möhren zu tun und welche Geheimnisse verbergen sich hinter den alten Stadtmauern? Kinder ab 6 Jahre können auf eine spielerische Tour durch die historische Altstadt streifen und jede Menge spannende Sagen und überraschende Geschichten erfahren. Am Ende gibt's das Möhrenkopf-Diplom. Dazu sollte man sich zuvor in der Touristinformation in Aschersleben anmelden. Dann kann's losgehen am Mittwoch um 10 Uhr. Freunde der Orgelmusik sind in Aschersleben gut aufgehoben. Die Organistin Miroslava Czeslak bringt in der Stefanikirche die Orgelwerke von Thomas Wiesenberg zum Klingen. Der ehemalige Kantor hat über Jahrzehnte hinweg Orgelkompositionen geschaffen, die im Mittelpunkt des Konzertes stehen. Miroslava Czeslak ist eine international aktive Musikerin mit polnischen Wurzeln und war bereits mehrfach zu Gast. Ein kirchenmusikalischer Abend mit Stücken von Thomas Wiesenberg am Freitag um 19.30 Uhr in der Stefanikirche in Aschersleben. Kirchlich geht's weiter in Hettstedt, in und um Hettstedt, mit einem Klosterspaziergang. Am Weltpilgertag, am Sonnabend, wird zum Spaziergang zwischen den Klöstern in der Hettstedter Umgebung mit Bürgermeister Frank Tallich und Pfarrer Sebastian Bartsch eingeladen. Der Weg beginnt in Walbeck und führt über die Adelheidseiche, den Ölgrundteich zur Klosterkirche St. Marien in Widerstedt. Von dort geht es dann zum Kloster auf dem Kupferberg und weiter zum Karmeliterkloster. Der Abschluss findet in der St. Jakobikirche statt. Dieser Klosterspaziergang beginnt am Sonnabend um 15 Uhr auf dem Schloss in Walbeck. Von dort nach Degnershausen. Mit altertümlicher Musik auf historischen Instrumenten entführt Lichtzeit das Publikum in eine Welt voller Märchen, Mythen und Sagen. Die überwiegend eigenen Lieder sind stark mit der Natur verbunden und führen zurück zu den eigenen Wurzeln. Lichtzeit live im Landschaftspark Degnershausen am Sonnabend um 16 Uhr. In Welsleben gibt's ein Gartenfest, das man wohl als Motto-Party beschreiben kann. Und das Motto lautet, eine Seefahrt, die ist lustig. Hoffentlich viele entsprechend kostümierte Gäste finden sich ein. Ein Buffet ist angerichtet, alkoholische Getränke bitte selbst mitbringen. Und dann nichts wie hin zum Gartenfest nach Welsleben am Sonnabend ab 17 Uhr im und wohl auch am Dorfstübchen. Theater gibt's wieder in Hohenerxleben. Das Ensemble spielt die heitere Geschichte Der Bär um den ruppigen Gutsbesitzer Smirno und der eigenwilligen Witwe Popova. Auch der Gaumen kommt dabei nicht zu kurz, wenn es heißt Kunst und Kulinarisches am Sonnabend um 18.30 Uhr im Schloss Hohenerxleben. Und ein ganz interessantes Thema steht im Planetarium in Aschersleben auf dem Programm und ich habe es mal mit Schattenspiele überschrieben. Die Vorstellung widmet sich nämlich einem bevorstehenden Himmelsereignis und beleuchtet die astronomischen Hintergründe. Denn am 12. August kann eine partielle Sonnenfinsternis beobachtet werden. Der Vortrag ist eine Mischung aus wissenschaftlichen Erkenntnissen und wie die Menschen in früheren Zeiten das Naturschauspiel deuteten. Gehen Sie der Sache mal auf den Grund, am Sonntag um 14 Uhr im Planetarium Aschersleben. Zuvor um 11 Uhr können alle Kinder das Sonnensystem erkunden und Spannendes über Planeten erfahren. Mit diesem Flug durch die Freizeittipps sind wir wieder auf der Erde angelangt. Nun wissen alle Bescheid. Ich wünsche Ihnen viel Spaß. Im Studio war Steffen Erfurt.
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3: Die aktuellen Temperaturen: Mehringen 17 Grad, Kochstedt 15 Grad, Bernburg 17 Grad, Quedlinburg 16 Grad, Harzgerode 14 Grad, Stiege 14 Grad, Wernigerode 16 Grad, Schirke 13 Grad und auf dem Brocken 7 Grad.
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2: Wiedelohm. Im Frühjahr 1945, ehe der Krieg gut war, stund ob die Bahnlinie in Eltefeld in Richtung Hagwung in langer Zug von der Wehrmacht. Da waren alle möglichen Raritäten drinne. Stoffe und Jorn in Ballen gepresster Tovak, Glaswaren, Jornschläuche, Kette waren vollgefüllt mit hochprozentigen Sprit und oben noch Material für Waffen. Nach langen Karin Kriegsjahren war es so gut wie nicht gekämpft auf, war das nur ein reinste Schlaraffenland. Alles was Bahnharre war mit Handwaren und Rädern unterwegs nach der Lohren. Die Buren spannten die Pär vor die Ackerwaren, da wurde alles überlaut, was man brauchen konnte. Mein Onkel Wilhelm war mit Radarmüller auch hingefeuert. Er hat Tovak und ein 50-Liter Ballon mit Sprit überlaut. Am 20.12. April kamen die Amis mit den Panzer und der Krieg war in Kochstätte inne. Die Amis haben von der Lohren was erfahren und dachten wohl, dass der Fuse eine gefährliche Waffe werden konnte. Es wurde durch den U-Traumer bekannt gegeben, dass der Sprit affiniert werden musste. Wie Nichtbefeuerung wurde Strafe alle droht. 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
1: Heute wird's mau. Das Thermometer schafft es gerade mal so auf 20 Grad. Sonne werden wir heute nur selten an der Wolkengewalt vorbei luschern sehen. Der starke Wind wird bis in den späten Nachmittag anhalten. Am Abend wird es dann noch ein wenig kühler. Die Temperaturen werden unter 18 Grad fallen. In der Nacht werden wir erstaunlicherweise wieder gute Sicht auf unser Firmament haben. Dafür wird es frisch, mit etwa 12 Grad sollten Sie rechnen. Morgen wird es wenigstens ein kleines bisschen schöner. Der Himmel wird zwar weiterhin stark bewölkt sein, doch die ein oder anderen Sonnenstrahlen gibt's trotzdem. Auch das Quecksilber schafft es bis auf 23 Grad. Der weitere Trend. Am Mittwoch könnte es Regen geben bei etwa 11 bis 20 Grad. Auch mit stärkeren Winden ist zu rechnen. Wärmer als 24 Grad wird es in den nächsten Tagen nicht. Noch einen schönen Start in die Woche wünscht Ihnen Samuel Hoffmann.
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3: Hallo aus Tauschers Plattenkiste, sagt der Alex. Wir beschäftigen uns ab jetzt musikalisch mit einer Pflanze, die Blüten hervorbringt. So sagt es das Lexikon. Ja, das Wort gibt es auch noch in anderer Bedeutung, auch in Redewendungen zum Beispiel. Die Blume. Und damit nun viel Spaß im ersten Teil der Blumenlieder aus meinem Archiv.

wollen wir das ab nächsten Ersten mal probieren. Vielen Dank für die Blumen, vielen Dank, wie lieb von dir.

0: Oh ja!
1: Ja, der so schöne Refrain war einst Titellied der deutschen Fassung der Zeichentrickserie Tom und Jerry. Udo Jürgens im Jahr 1981. Vielen Dank für die Blumen und all das, was da passiert ist. Das ein oder andere hat man vielleicht ja auch schon mal selbst erlebt im Leben. Die Weisheiten von Udo Jürgens. Vielen Dank für die Blumen. Also, es wird ein Blumenstrauß bunter Melodien bei uns werden, wie man früher so schön zu sagen pflegte. Aber in diesen Folgen geht es dann nur um die Blume als abstrakter Begriff. Lieder über zum Beispiel die Rosen haben wir separat. Und da auch nicht zu wenig. Vielen Dank für die Blumen werden wir später noch in einer anderen Version hören und haben jetzt noch einen anderen Dank für die Blumen aus der ehemaligen DDR. Und diese Aufnahme liegt 20 Jahre vor der eben gehörten.

Ja, was soll sie nur mit den Blumen? Sie hätte eben lieber den Versender der Blumen in ihren Armen als nur die Pflanzen. Helga Brauer, Danke für die Blumen, aufgenommen im Jahr 1961. Das folgende Lied ist im Ursprung schon viele, viele Jahrzehnte alt, um nicht zu sagen ein Jahrhundert etwa. Stammt aus der Feder des Komponisten Hans Karste. Die Comedian Harmonist, sie hatten es gesungen. Es wurde gespielt von Orchestern, zum Beispiel von dem von Benny DeVille. Ich habe es mal aufgefrischt, bei mir in der Kiste hier gefunden, von Ulrich Tukor und seinen Rhythmus. Boys, die jetzt hier ihrem Namen alle Ehre geben.

Ulrich Tukur und die Rhythmus Boys. Sie will nicht Blumen und nicht Schokolade. Na, was will sie überhaupt? Uns hier hören. Tauschers Plattenkiste, die Kultserie auf dieser Welle.

Blumen der Liebe. Vielleicht haben Sie diese Melodie schon einmal aus einer anderen Kehle gehört. Bei mir war es Harry Belafonte gewesen mit seinem Try to Remember. Ging sowas von unter die Haut, aber nicht weniger schön auch diese Stimme, die mehr als berührt. Nana Mouskouri im Jahr 1968, Blumen der Liebe, eben die deutsche Version von Try to Remember. Unser Thema in Variation wird eine Melodie sein, die Pete Seeger im Original sang und seitdem viele, viele andere, auch die eben gehörte Nana Mouskouri zum Beispiel. Joan Baez sang es auch auf Deutsch und die große Marlene Dietrich natürlich. Werden wir alles Stück für Stück auf dieser Blumenwiese hier abpflücken. Die erste Blume dieser Melodie, die ist von Katja Epstein.

Wann wird man je verstehen? Fragten wir Jugendliche uns schon am Lagerfeuer, als wir dieses Lied vor vielen, vielen Jahrzehnten sangen und hörten. Eine wunderbare Melodie und ein Text, dem nichts mehr hinzuzufügen ist im Grunde, außer unsere instrumentale Schlussnummer. Ja, und diese musikalische Nuss, die knacken Sie ganz sicher gleich mit links.

0: War nicht so schwer, oder? Der Blumenwalzer natürlich aus dem Nussknacker von Peter Tschaikowski. Hier mal in einer sehr schönen, blumigen Aufnahme mit dem Orchester von Alfred Hause. Ich sage es nicht durch die Blume, sondern ganz direkt. Bleiben Sie auf diesem musikalischen Blumenbeet. Gleiche Stelle, gleiche Welle, auf alle Fälle. Denn ciao, sagt der Alex. Und wie immer, auf Weiterhören.
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5: Eine neue Woche fängt an und wir möchten wieder einige Jubilare in unserem Sendegebiet mit vielen guten Wünschen beehren. Unsere Grußrunde beginnt heute in Aschersleben. Hier möchten wir Margarete Wagner zu ihrem 85. Geburtstag alles Gute wünschen. Manfred Hecke wird 80 Jahre alt. Und dazu möchten wir ihm herzlich gratulieren. Wir wünschen Marlies Morawitz alles Gute zu ihrem 75. Ehrentag und auch Elke Friese gratulieren wir zu ihrem 70. Jubiläum. In Atzendorf wird Helga Gumpz heute 90 Jahre alt und dazu wünschen wir alles erdenklich Gute. Auch Hans-Ulrich Peuser gratulieren wir zu seinem 70. Geburtstag. Weiter geht es in Gardasleben. Dort begeht Christine Wagner ihren 75. Ehrentag und dazu wünschen wir alles Gute. Für Germersleben liegt uns ein persönlicher Gruß vor, und zwar zum 13. Hochzeitstag von Andreas und Heike Giesmann. Da wünscht die Mutti Marita alles Gute. Das Radio HBW-Team schließt sich diesen Gratulationen an. In Hennstedt wird Frank Sauer 70 Jahre alt und dazu möchten wir recht herzlich gratulieren. Schauen wir weiter nach Holm, dort haben wir auch einen persönlichen Gruß, dieses Mal für Silvia Richter zu ihrem 24. Ehrentag. Der Gruß lautet wie folgt: Alles Gute zum Geburtstag und Glück. Kommt von Herzen von Oma Helga und Sidi. Wir vom Radio HBW schließen uns diesen Geburtstagsglückwünschen gern an. Weiter in Maisdorf, dort gratulieren wir Ursula Behrendt zu ihrem 80. Jubiläum. Wir erweitern unsere Grußrunde und schauen nach Sandersleben. Dort möchten wir Rita Stadler alles Gute zum 75. Geburtstag wünschen. In Stassfurt begeht Gabriele Hartmann ihr 85. Wiegenfest und dazu gratulieren wir recht herzlich. Den Abschluss unserer Grußrunde macht heute Winningen und dort möchten wir Klaus Videra alles Gute zu seinem 80. Ehrentag wünschen. Eine schöne Feier und alles Gute wünscht allen genannten und ungenannten Jubilaren Vanessa Heine vom Radio HBW-Team.
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0: 12 Uhr.
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3: Heute sind Höchsttemperaturen von gerade mal 20 Grad zu erwarten und ein meist stark bewölkter Himmel. Bis in den späten Nachmittag wird es stärkere Winde geben. Zum Abend ist dann nur noch mit etwa 18 Grad zu rechnen. In der Nacht reißt das Firmament ein wenig auf, dafür wird es recht kühl. Die Temperaturen werden unter 13 Grad fallen. Morgen wird es ein wenig angenehmer. Das Quecksilber wird es bis auf 23 Grad schaffen. Auch über die ein oder anderen Sonnenstrahlen dürfen wir uns freuen. Der weitere Trend: In den folgenden Tagen könnte es Regen geben. Sie sollten auf Windböen vorbereitet sein. Das Thermometer wird es auch nicht auf mehr als 24 Grad schaffen. Trotzdem wünsche ich Samuel Hoffmann Ihnen noch einen schönen Montag.
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0: Insektenstiche bei Senioren. Im Sommer an der frischen Luft unterwegs zu sein, gefällt Menschen in jedem Alter, von jung bis alt. Auch generationsübergreifend, aber eher kein Vergnügen, ist es dann von einer Biene oder Wespe gestochen zu werden. Besonders ältere Menschen sollten in diesem Fall sehr vorsichtig sein, denn rund 3 Millionen Deutsche reagieren allergisch auf Wespen oder Bienenstiche. Und mit zunehmendem Alter nimmt die Schwere der allergischen Reaktion zu. Frau Professor Andrea Bauer hat ein paar Tipps, wie Insektenstiche vermieden werden können und was im Ernstfall zu tun ist. Guten Tag, Frau Professor.
1: Ja, schönen guten Tag.
0: Wer mit der Gelassenheit des Alters Wespen oder Bienen gegenübertritt, verhält sich auf jeden Fall schon einmal richtig. Bloß keine Panik angesichts der schwarz-gelben Insekten, rät Professor Anke Bauer.
1: Grundsätzlich gilt, wenn sich eine Biene oder Wespe nähert, muss man Ruhe bewahren und keine hektischen Bewegungen machen. Wespenstiche treten häufig beim Essen im Freien auf oder in der Nähe von Mülleimern oder auch beim Ernten von Obst. Und in diesen Situationen muss man dann besonders vorsichtig sein. Um Bienenstiche zu vermeiden, sollte man nicht barfuß über eine Wiese laufen. Generell gilt, dass man starke Düfte und bunte Kleidung im Sommer meiden sollte.
0: Jeden Sommer sterben rund 20 Menschen an den Folgen einer sehr starken allergischen Reaktion auf einen Wespen- oder Bienenstich, am sogenannten anaphylaktischen Schock. Allergiesymptome wie Hautausschlag oder Schwellungen am ganzen Körper sollten daher ernst genommen werden.
1: Etwa 2,5 Millionen Menschen in Deutschland leiden unter einer Insektengiftallergie. Davon sterben ca. 20 Patienten im Jahr an einer starken allergischen anaphylaktischen Reaktion nach einem Stich, aber die Dunkelziffer ist vermutlich höher. Wichtig ist auch, dass schwächere allergische Reaktionen mit Hautausschlag und Schwellungen am ganzen Körper ernst genommen werden. Natürlich umso mehr, wenn dann Atemnot, Kreislaufprobleme, Übelkeit, Erbrechen oder Durchfall dazukommen.
0: Schutz vor lebensbedrohlichen Reaktionen infolge eines Insektenstichs kann eine Insektengiftimpfung aufbauen. Sie wird auch von der Weltgesundheitsorganisation WHO empfohlen.
1: Man muss sich sofort zum Arzt begeben. Dort muss eine umgehende Notfallversorgung stattfinden

0: vorliegen. Und deshalb ist es besonders wichtig, dass auch diese Patientengruppe behandelt wird.
1: Frau Professor, ich bedanke mich für das Gespräch und verabschiede mich.
0: Gerne.
1: Das war ein Bericht, wie sich Senioren bei Insektenstichen richtig verhalten, gesprochen von Annette Kunert

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1: Heute wird's mau. Das Thermometer schafft es gerade mal so auf 20 Grad. Sonne werden wir heute nur selten an der Wolkengewalt vorbei luschern sehen. Der starke Wind wird bis in den späten Nachmittag anhalten. Am Abend wird es dann noch ein wenig kühler. Die Temperaturen werden unter 18 Grad fallen. In der Nacht werden wir erstaunlicherweise wieder gute Sicht auf unser Firmament haben. Dafür wird es frisch, mit etwa 12 Grad sollten Sie rechnen. Morgen wird es wenigstens ein kleines bisschen schöner. Der Himmel wird zwar weiterhin stark bewölkt sein, doch die ein oder anderen Sonnenstrahlen gibt's trotzdem. Auch das Quecksilber schafft es bis auf 23 Grad. Der weitere Trend. Am Mittwoch könnte es Regen geben bei etwa 11 bis 20 Grad. Auch mit stärkeren Winden ist zu rechnen. Wärmer als 24 Grad wird es in den nächsten Tagen nicht. Noch einen schönen Start in die Woche wünscht Ihnen Samuel Hoffmann.

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1: Viele Freizeitmöglichkeiten in der Region, auch in dieser Woche. Und was genau, das hören Sie von Steffen Erfurt. Heute geht's zunächst mal nach Köthen zu einem Kirchenkonzert. Internationales Flair weht durchs Kirchenschiff. Rund 30 Studierende verschiedenster Fachrichtungen bilden den Chor des St. Peter's College in Oxford. Ob Halle, Leipzig oder Dresden, der Chor erkundet das musikalische Erbe der Region, nun also auch Köthen, heute um 19 Uhr in der Kirche St. Agnus. Der Eintritt ist frei. Eine Stadtführung für Kinder gibt's in Aschersleben. Was hat Aschersleben eigentlich mit Möhren zu tun und welche Geheimnisse verbergen sich hinter den alten Stadtmauern? Kinder ab 6 Jahre können auf eine spielerische Tour durch die historische Altstadt streifen und jede Menge spannende Sagen und überraschende Geschichten erfahren. Am Ende gibt's das Möhrenkopf-Diplom. Dazu sollte man sich zuvor in der Touristinformation in Aschersleben anmelden. Dann kann's losgehen am Mittwoch um 10 Uhr. Freunde der Orgelmusik sind in Aschersleben gut aufgehoben. Die Organistin Miroslava Czeslak bringt in der Stefanikirche die Orgelwerke von Thomas Wiesenberg zum Klingen. Der ehemalige Kantor hat über Jahrzehnte hinweg Orgelkompositionen geschaffen, die im Mittelpunkt des Konzertes stehen. Miroslava Czeslak ist eine international aktive Musikerin mit polnischen Wurzeln und war bereits mehrfach zu Gast. Ein kirchenmusikalischer Abend mit Stücken von Thomas Wiesenberg am Freitag um 19.30 Uhr in der Stefanikirche in Aschersleben. Kirchlich geht's weiter in Hettstedt, in und um Hettstedt, mit einem Klosterspaziergang. Am Weltpilgertag am Sonnabend wird zum Spaziergang zwischen den Klöstern in der Hettstedter Umgebung mit Bürgermeister Frank Tallich und Pfarrer Sebastian Bartsch eingeladen. Der Weg beginnt in Walbeck und führt über die Adelheidseiche, den Ölgrundteich zur Klosterkirche St. Marien in Widerstedt. Von dort geht es dann zum Kloster auf dem Kupferberg und weiter zum Karmeliterkloster. Der Abschluss findet in der St. Jakobikirche statt. Dieser Klosterspaziergang beginnt am Sonnabend um 15 Uhr auf dem Schloss in Walbeck. Von dort nach Degnershausen. Mit altertümlicher Musik auf historischen Instrumenten entführt Lichtzeit das Publikum in eine Welt voller Märchen, Mythen und Sagen. Die überwiegend eigenen Lieder sind stark mit der Natur verbunden und führen zurück zu den eigenen Wurzeln. Lichtzeit live im Landschaftspark Degnershausen am Sonnabend um 16 Uhr. In Welsleben gibt's ein Gartenfest. Ein Gartenfest, das man wohl als Motto-Party beschreiben kann. Und das Motto lautet, eine Seefahrt, die ist lustig. Hoffentlich viele entsprechend kostümierte Gäste finden sich ein. Ein Buffet ist angerichtet, alkoholische Getränke bitte selbst mitbringen. Und dann nichts wie hin zum Gartenfest nach Welsleben am Sonnabend ab 17 Uhr im und wohl auch am Dorfstübchen. Theater gibt's wieder in Hohenerxleben. Das Ensemble spielt die heitere Geschichte Der Bär um den ruppigen Gutsbesitzer Smirno und der eigenwilligen Witwe Popova. Auch der Gaumen kommt dabei nicht zu kurz, wenn es heißt Kunst und Kulinarisches am Sonnabend um 18.30 Uhr im Schloss Hohenerxleben. Und ein ganz interessantes Thema steht im Planetarium in Aschersleben auf dem Programm und ich hab's mal mit Schattenspiele überschrieben. Die Vorstellung widmet sich nämlich einem bevorstehenden Himmelsereignis und beleuchtet die astronomischen Hintergründe. Denn am 12. August kann eine partielle Sonnenfinsternis beobachtet werden. Der Vortrag ist eine Mischung aus wissenschaftlichen Erkenntnissen und wie die Menschen in früheren Zeiten das Naturschauspiel deuteten. Gehen Sie der Sache mal auf den Grund, am Sonntag um 14 Uhr im Planetarium Aschersleben. Zuvor um 11 Uhr können alle Kinder das Sonnensystem erkunden und Spannendes über Planeten erfahren. Mit diesem Flug durch die Freizeittipps sind wir wieder auf der Erde angelangt. Nun wissen alle Bescheid. Ich wünsche Ihnen viel Spaß. Im Studio war Steffen Erfurt.
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2: 13 Uhr.
3: Das Harzbördewetter.
4: Heute sind Höchsttemperaturen von gerade mal 20 Grad zu erwarten und ein meist stark bewölkter Himmel. Bis in den späten Nachmittag wird es stärkere Winde geben. Zum Abend ist dann nur noch mit etwa 18 Grad zu rechnen. In der Nacht reißt das Firmament ein wenig auf, dafür wird es recht kühl. Die Temperaturen werden unter 13 Grad fallen. Morgen wird es ein wenig angenehmer. Das Quecksilber wird es bis auf 23 Grad schaffen. Auch über die ein oder anderen Sonnenstrahlen dürfen wir uns freuen. Der weitere Trend: In den folgenden Tagen könnte es Regen geben. Sie sollten auf Windböen vorbereitet sein. Das Thermometer wird es auch nicht auf mehr als 24 Grad schaffen. Trotzdem wünsche ich Samuel Hoffmann Ihnen noch einen schönen Montag.
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0: Das Harz-Bördewetter.
1: Heute wird's mau. Das Thermometer schafft es gerade mal so auf 20 Grad. Sonne werden wir heute nur selten an der Wolkengewalt vorbei luschern sehen. Der starke Wind wird bis in den späten Nachmittag anhalten. Am Abend wird es dann noch ein wenig kühler. Die Temperaturen werden unter 18 Grad fallen. In der Nacht werden wir erstaunlicherweise wieder gute Sicht auf unser Firmament haben. Dafür wird es frisch, mit etwa 12 Grad sollten Sie rechnen. Morgen wird es wenigstens ein kleines bisschen schöner. Der Himmel wird zwar weiterhin stark bewölkt sein, doch die ein oder anderen Sonnenstrahlen gibt's trotzdem. Auch das Quecksilber schafft es bis auf 23 Grad. Der weitere Trend. Am Mittwoch könnte es Regen geben bei etwa 11 bis 20 Grad. Auch mit stärkeren Winden ist zu rechnen. Wärmer als 24 Grad wird es in den nächsten Tagen nicht. Noch einen schönen Start in die Woche wünscht Ihnen Samuel Hoffmann.

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1: 14 Uhr.
2: Das Harz-Börde-Wetter.
3: Heute sind Höchsttemperaturen von gerade mal 20 Grad zu erwarten und ein meist stark bewölkter Himmel. Bis in den späten Nachmittag wird es stärkere Winde geben. Zum Abend ist dann nur noch mit etwa 18 Grad zu rechnen. In der Nacht reißt das Firmament ein wenig auf, dafür wird es recht kühl. Die Temperaturen werden unter 13 Grad fallen. Morgen wird es ein wenig angenehmer. Das Quecksilber wird es bis auf 23 Grad schaffen. Auch über die ein oder anderen Sonnenstrahlen dürfen wir uns freuen. Der weitere Trend: In den folgenden Tagen könnte es Regen geben. Sie sollten auf Windböen vorbereitet sein. Das Thermometer wird es auch nicht auf mehr als 24 Grad schaffen. Trotzdem wünsche ich Samuel Hoffmann Ihnen noch einen schönen Montag.
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1: Der Blutstein in Aderstedt am Huy. Die Gegend um den Harz herum ist reich mit außerordentlich groß geratenen Findlingen gesegnet. Und da unsere Vorfahren es noch nicht so mit der Wissenschaft, speziell der Geologie hatten, rankten sich um diese Findlinge viele Sagen, Legenden und Geschichten. Auch in dem Ort Aderstedt im Huy steht ein solcher Findling, der eigentlich aus dem Bretonischen übersetzt auch Menhir oder auch Hinkelstein heißt. Gut, inzwischen sieht der Hinkelstein nicht mehr so aus, wie er einmal hier landete. Es war nämlich nach der deutschen Reichseinigung 1871 in Mode gekommen, derartige Hinkelsteine zu Kriegerdenkmälern umzuarbeiten. Aderstedt machte da keine Ausnahme und so wurde auch 1874 der Blutstein oder auch Sögenstein in Aderstedt für diesen Zweck benutzt. Vor dieser Umwidmung lag der Hinkelstein jahrhundertelang flach auf der Erde in der Dorfmitte. Natürlich gibt es auch eine Sage, wie der Stein in der Dorfmitte gelandet war. Ein Riese soll sich beim Laufen durch den Harz einen Stein im Schuh eingefangen haben. Der drückte und so schüttelte er ihn kurzerhand aus und so kam der Hinkelstein dann in Aderstedt zu liegen. Aber ein solcher Stein hatte außerhalb der Sagenwelt durchaus noch einen realen weltlichen Hintergrund. In vorchristlicher Zeit nutzten die hier beheimateten Germanen den Stein wohl zu Opferzwecken. Mit ihren Opfern huldigten sie der Göttin Saga oder auch Freya, je nach Betrachtungsweise. Je nach Verständnis wird Saga als Göttin der Sagen und Geschichten oder auch als Seherin gedeutet. Sehr wichtig zu Zeiten, wo es noch kein Radio, Fernsehen oder eine Zeitung gab. Aber auch zu Gerichtsverhandlungen wurden derartige Steine genutzt. Da kamen sie als sogenannter Zegenstein oder Zeugenstein oder auch als Sögenstein zum Einsatz. Und da an dem Stein auch das Blut von Mördern gefordert wurde, entstand aus dem niederdeutschen Wort Blautstein dann auch der Name Blutstein. Ach, und den als Kriegerdenkmal umgearbeiteten Aderstedter Blutstein, obwohl einst erheblich größer und für das Denkmal gekürzt, gibt es heute noch. Dies waren Sehenswürdigkeiten der Harzbörde-Region, heute der Blutstein in Aderstedt am Huy, gesprochen von Jörg Buschmann für Radio HBW.

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1: Heute wird's mau. Das Thermometer schafft es gerade mal so auf 20 Grad. Sonne werden wir heute nur selten an der Wolkengewalt vorbeiluschern sehen. Der starke Wind wird bis in den späten Nachmittag anhalten. Am Abend wird es dann noch ein wenig kühler. Die Temperaturen werden unter 18 Grad fallen. In der Nacht werden wir erstaunlicherweise wieder gute Sicht auf unser Firmament haben. Dafür wird es frisch, mit etwa 12 Grad sollten Sie rechnen. Morgen wird es wenigstens ein kleines bisschen schöner. Der Himmel wird zwar weiterhin stark bewölkt sein, doch die ein oder anderen Sonnenstrahlen gibt's trotzdem. Auch das Quecksilber schafft es bis auf 23 Grad. Der weitere Trend. Am Mittwoch könnte es Regen geben bei etwa 11 bis 20 Grad. Auch mit stärkeren Winden ist zu rechnen. Wärmer als 24 Grad wird es in den nächsten Tagen nicht. Noch einen schönen Start in die Woche wünscht Ihnen Samuel Hoffmann.

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1: Die Nagetiere in unserer Region. Kennen Sie Bilche? Nein? Bekannter sind diese Nager als Gartenschläfer, Haselmaus und Siebenschläfer. Sie alle gehören zur Familie der Bilche. Hier ein paar Informationen über diese Nagetiere. Es sind Maus- bis Rattengroße Nachttiere, die vorwiegend auf Bäumen und Sträuchern leben. Im April erwachen die Bilche aus ihrem 6 Monate dauernden Winterschlaf. Die Haselmaus ist hier die kleinste und häufigste Art. Im Neuendorfer Busch konnten diese drolligen Kleinsäuger wiederholt beobachtet werden. Haselmäuse sind auf der Oberseite gelbbraun bis fuchsrot gefärbt. Kehle und Brust sind weiß und der Bauch ist gelblich. Im Geäst bauen die ausgezeichneten Kletterer und Springer aus dürrem Gras und Laub ihr kugeliges Nest mit seitlichem Eingang. Aber auch Nistkästen und hochgelegene Baumhöhlen werden besiedelt. Die Paarungszeit der Haselmäuse ist von April bis Oktober. 1 bis 2 jährliche Würfe mit 2 bis 7 Jungen sind die Regel. 28 Tage werden sie gesäugt und sind nach 6 Wochen selbstständig. Haselmäuse werden höchstens 5 Jahre alt. Die Tiere sind ortstreu, denn die Männchen wandern höchstens bis 1,6 Kilometer weit. In den Harzwäldern kann der Naturfreund den Nager häufig beobachten. Gerda Karl, Radio HBW.

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2: 15 Uhr.
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4: Heute sind Höchsttemperaturen von gerade mal 20 Grad zu erwarten und ein meist stark bewölkter Himmel. Bis in den späten Nachmittag wird es stärkere Winde geben. Zum Abend ist dann nur noch mit etwa 18 Grad zu rechnen. In der Nacht reißt das Firmament ein wenig auf, dafür wird es recht kühl. Die Temperaturen werden unter 13 Grad fallen. Morgen wird es ein wenig angenehmer. Das Quecksilber wird es bis auf 23 Grad schaffen. Auch über die ein oder anderen Sonnenstrahlen dürfen wir uns freuen. Der weitere Trend: In den folgenden Tagen könnte es Regen geben. Sie sollten auf Windböen vorbereitet sein. Das Thermometer wird es auch nicht auf mehr als 24 Grad schaffen. Trotzdem wünsche ich Samuel Hoffmann Ihnen noch einen schönen Montag.
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1: Die Sage vom Teufelsschacht bei Straßberg. Waren Sie schon einmal in der Grube Glasebach in der Nähe des Ortes Straßberg? Wenn nicht, dann sollten Sie das einmal nachholen. In seiner ursprünglichen Form können Sie dort den im Unterharz jahrhundertelang betriebenen Bergbau auf Erz kennenlernen. Und da, wo es dunkel und eng und gefährlich zugeht, ist ein idealer Ort für das Entstehen von Sagen und Legenden. In einen Schacht nahe dem Ort Straßberg fuhr einst ein Bergmann ein, der so schnell und ausdauernd das Erz brach, keiner der anderen Bergleute konnte mit ihm mithalten. Das ging dann so weit, dass schon niemand mehr mit ihm, sei es aus Aberglaube oder Angst vor völliger Erschöpfung, zusammenarbeiten wollte. Sie meinten wohl, dass das nicht mit rechten Dingen zugehen könne. Der Teufel, immer auf der Jagd nach Seelen im Harz unterwegs, erfuhr hiervon und fühlte sich zudem wohl herausgefordert. So forderte er den Bergmann zum Wettbewerb heraus. Sie traten gegeneinander an und schafften gemeinsam so viel wie nie zuvor. Trotz aller Kraft und Geschicklichkeit musste sich der Bergmann aber dem Teufel am Ende geschlagen geben. Und so kam der Zahltag heran und sie erhielten zusammen einen damals unfassbar hohen Betrag von 400 Talern und einem Pfennig ausgezahlt. Nun teilen sie aber mal diesen Betrag durch zwei. Da die Lösung an der Teilung des einen Pfennigs scheiterte, warf ihn der Bergmann kurzerhand in den Schacht. Der Teufel, nicht nur Seelen, sondern auch geldgierig, sprang der Münze hinterher. Seitdem haust der Teufel in dieser Grube, die deshalb auch den Namen Teufelsschacht erhielt. Vom weiteren Schicksal des Bergmanns ist dagegen nichts weiter überliefert. Ach, und noch eins. Von diesem Tage an setzte auch kein Mensch mehr einen Fuß in dieses Bergwerk. Und das sollen sie ja auch nicht, denn der eingangs gegebene Tipp betraf ja eine ganz andere Grube. Sie hörten die Sage vom Teufelsschacht bei Straßberg, gesprochen von Gerda Karl, für Radio HBW.

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1: Heute wird's mau. Das Thermometer schafft es gerade mal so auf 20 Grad. Sonne werden wir heute nur selten an der Wolkengewalt vorbei luschern sehen. Der starke Wind wird bis in den späten Nachmittag anhalten. Am Abend wird es dann noch ein wenig kühler. Die Temperaturen werden unter 18 Grad fallen. In der Nacht werden wir erstaunlicherweise wieder gute Sicht auf unser Firmament haben. Dafür wird es frisch, mit etwa 12 Grad sollten Sie rechnen. Morgen wird es wenigstens ein kleines bisschen schöner. Der Himmel wird zwar weiterhin stark bewölkt sein, doch die ein oder anderen Sonnenstrahlen gibt's trotzdem. Auch das Quecksilber schafft es bis auf 23 Grad. Der weitere Trend. Am Mittwoch könnte es Regen geben bei etwa 11 bis 20 Grad. Auch mit stärkeren Winden ist zu rechnen. Wärmer als 24 Grad wird es in den nächsten Tagen nicht. Noch einen schönen Start in die Woche wünscht Ihnen Samuel Hoffmann.

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1: Eine neue Woche fängt an und wir möchten wieder einige Jubilare in unserem Sendegebiet mit vielen guten Wünschen beehren. Unsere Grußrunde beginnt heute in Aschersleben. Hier möchten wir Margarete Wagner zu ihrem 85. Geburtstag alles Gute wünschen. Manfred Hecke wird 80 Jahre alt und dazu möchten wir ihm herzlich gratulieren. Wir wünschen Marlies Morawitz alles Gute zu ihrem 75. Ehrentag und auch Elke Friese gratulieren wir zu ihrem 70. Jubiläum. In Atzendorf wird Helga Gumpz heute 90 Jahre alt und dazu wünschen wir alles erdenklich Gute. Auch Hans-Ulrich Peuser gratulieren wir zu seinem 70. Geburtstag. Weiter geht es in Gardasleben. Dort begeht Christine Wagner ihren 75. Ehrentag und dazu wünschen wir alles Gute. Für Germersleben liegt uns ein persönlicher Gruß vor, und zwar zum 13. Hochzeitstag von Andreas und Heike Giesmann. Da wünscht die Mutti Marita alles Gute. Das Radio HBW-Team schließt sich diesen Gratulationen an. In Hettstedt wird Frank Sauer 70 Jahre alt und dazu möchten wir recht herzlich gratulieren. Schauen wir weiter nach Holm. Dort haben wir auch einen persönlichen Gruß, dieses Mal für Silvia Richter zu ihrem 24. Ehrentag. Der Gruß lautet wie folgt: Alles Gute zum Geburtstag und Glück, kommt von Herzen von Oma Helga und Sidi. Wir vom Radio HBW schließen uns diesen Geburtstagsglückwünschen gern an. Weiter in Maisdorf, dort gratulieren wir Ursula Behrendt zu ihrem 80. Jubiläum. Wir erweitern unsere Grußrunde und schauen nach Sandersleben. Dort möchten wir Rita Stadler alles Gute zum 75. Geburtstag wünschen. In Stassfurt begeht Gabriele Hartmann ihr 85. Wiegenfest und dazu gratulieren wir recht herzlich. Den Abschluss unserer Grußrunde macht heute Winningen und dort möchten wir Klaus Widera alles Gute zu seinem 80. Ehrentag wünschen. Eine schöne Feier und alles Gute wünscht allen genannten und ungenannten Jubilaren Vanessa Heinel vom Radio HBW-Team.
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1: 16 Uhr.
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3: Heute sind Höchsttemperaturen von gerade mal 20 Grad zu erwarten und ein meist stark bewölkter Himmel. Bis in den späten Nachmittag wird es stärkere Winde geben. Zum Abend ist dann nur noch mit etwa 18 Grad zu rechnen. In der Nacht reißt das Firmament ein wenig auf, dafür wird es recht kühl. Die Temperaturen werden unter 13 Grad fallen. Morgen wird es ein wenig angenehmer. Das Quecksilber wird es bis auf 23 Grad schaffen. Auch über die ein oder anderen Sonnenstrahlen dürfen wir uns freuen. Der weitere Trend: In den folgenden Tagen könnte es Regen geben. Sie sollten auf Windböen vorbereitet sein. Das Thermometer wird es auch nicht auf mehr als 24 Grad schaffen. Trotzdem wünsche ich Samuel Hoffmann Ihnen noch einen schönen Montag.
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1: Die Bachforelle. Von Natur aus sind die Fische in Gebirgsbächen der Hochlagen des Harzes nur durch die Bachforelle vertreten. In den jeweiligen Bachsystemen hatten sich über lange Zeiträume standorttypische Lokalpopulationen herausgebildet. In den 1960er Jahren bis zum Ende der 1980er Jahre versauerten dann, insbesondere durch zivilisationsbedingte Luftverschmutzung, die Harzbäche. Als Ergebnis dieser Gewässerbelastung zogen sich die Bachforellen weitestgehend aus den Bächen der Harzhochlagen zurück. Bachforellen sind in ihrem Ökosystem Endglieder in der Nahrungskette. Sie können somit als überzeugende Bioindikatoren angesehen werden, die Veränderungen in ihrer Umwelt augenscheinlich anzeigen. Seit Beginn der 1990er Jahre eroberten die Bachforellen ihre ursprünglichen, alten Lebensräume zurück. Heute kommen sie wieder bis in Höhenlagen von 800 Metern über normal Null vor und bilden in den unteren Höhenlagen wieder stabile Bestände. Der Bioindikator Bachforelle zeigt an, unsere Harzflüsse sind wieder sauberer. Die Bachforelle aus der Familie der Salmoniden ist ein Raubfisch und ein Urharzer. Diese auch als Berg- oder Steinforelle bezeichnete Lachsart hatten schon im Mittelalter im Harz große Bedeutung. Davon zeugen noch heute zahlreiche Wappen, in denen die Bachforelle abgebildet ist. Die durchschnittlich 20 bis 50 cm langen und 250 bis 1000 Gramm schweren Fische besiedeln ausschließlich sauerstoffreiche, schnell fließende Gewässer, die zudem auch noch kühl und sauber sein müssen. Die rot getupften, wie sie in Anglerkreisen aufgrund der roten, weiß umrahmten Tupfen auf Rücken und Flanken genannt werden, sind äußerst schnell schwimmende Jäger. Ihr Nahrungsspektrum besteht aus allem Tierischen, was ihrer Körpergröße angemessen ist. Das sind vor allem kleine Fische, Krebstiere und Schnecken sowie alle Formen von Insekten und deren Larven, die am und im Wasser anzutreffen sind. Größere Exemplare scheuen auch vor Wasserspitzmäusen und Lurchen nicht zurück. Und auch ein gewisser Hang zum Kannibalismus wird ihnen nachgesagt. Bachforellen sind standorttreue Fische mit eigenem Revier, die dieses nur zur Fortpflanzung verlassen. Diese sogenannte Laichzeit findet zwischen Oktober und Januar statt. Dabei legt das Weibchen durchschnittlich 1500 Eier ab, die 3 bis 4 mm groß sind. Nach 2 bis 4 Monaten schlüpfen dann die jungen Forellen. Geschlechtsreife Bachforellen haben ihre unverkennbare Zeichnung. Ihr Rücken variiert in der Farbe zwar von grün-schwarz bis silbrig-blau, hat aber immer die typischen Tupfen. Ihre Bauchseite ist weiß bis gelb. Die Bachforelle ist ein hervorragender Speisefisch und die Harzer Bachforelle insbesondere. Allerdings sind die Harzer Forellen in den Restaurants fast ausschließlich aus der Teichwirtschaft stammende Regenbogenforellen. Sie hörten einen Beitrag über Tiere unserer Region, über die Bachforelle von Alexandra Jung für Radio HBW.

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1: Heute wird's mau. Das Thermometer schafft es gerade mal so auf 20 Grad. Sonne werden wir heute nur selten an der Wolkengewalt vorbei luschern sehen. Der starke Wind wird bis in den späten Nachmittag anhalten. Am Abend wird es dann noch ein wenig kühler. Die Temperaturen werden unter 18 Grad fallen. In der Nacht werden wir erstaunlicherweise wieder gute Sicht auf unser Firmament haben. Dafür wird es frisch, mit etwa 12 Grad sollten Sie rechnen. Morgen wird es wenigstens ein kleines bisschen schöner. Der Himmel wird zwar weiterhin stark bewölkt sein, doch die ein oder anderen Sonnenstrahlen gibt's trotzdem. Auch das Quecksilber schafft es bis auf 23 Grad. Der weitere Trend. Am Mittwoch könnte es Regen geben bei etwa 11 bis 20 Grad. Auch mit stärkeren Winden ist zu rechnen. Wärmer als 24 Grad wird es in den nächsten Tagen nicht. Noch einen schönen Start in die Woche wünscht Ihnen Samuel Hoffmann.

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1: Der große Traum von einer Karriere im Musikbiz scheint für Billy 1971 in Erfüllung zu gehen. Produzent Artie Ripp von Family Records nimmt den 22-jährigen New Yorker unter Vertrag. Doch das Album, das anschließend unter Ripps Ägide entsteht, soll sich als einzige Katastrophe erweisen. Die Songs sind in falscher Geschwindigkeit aufgenommen und statt selbst Promotion für die Platte zu machen, schickt Ripp den unerfahrenen Nachwuchsmusiker auf Ochsentour durchs Land. Nach 6 Monaten ist Billy mit seinen Nerven am Ende. Er bekommt keinen Penny von seinem Produzenten, dafür kluge Ernährungstipps. Wenn das Geld knapp würde, rät Ripp, sollte Billy sich doch einfach von Toastbrot und Erdnussbutter ernähren. Danach hat Billy endgültig die Nase voll von seinem Produzenten und einem erbärmlichen Leben als musikalisches Kanonenfutter. Er flüchtet vor Ripp nach Los Angeles, verdingt sich zunächst als Pianist in der Executive Lounge Bar. Um seine Spuren vollends zu verwischen, nimmt er in dieser Zeit das Pseudonym Bill Martin an. Lange bleibt er allerdings nicht der anonyme Pianist. Bereits nach einem halben Jahr werden Columbia Records auf Billy aufmerksam und bieten ihm einen seriöseren Plattenvertrag an als zuvor Artie Ripp. Billy Joel unterzeichnet den Vertrag. Er will es noch einmal wissen. Der erste Song, den er anschließend für seinen neuen Arbeitgeber schreibt, erzählt von seiner 6-monatigen Flucht in die anonyme Existenz eines einfachen Barpianisten. Piano Man.

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2: 17 Uhr.
3: Das Harzbördewetter.
4: Heute sind Höchsttemperaturen von gerade mal 20 Grad zu erwarten und ein meist stark bewölkter Himmel. Bis in den späten Nachmittag wird es stärkere Winde geben. Zum Abend ist dann nur noch mit etwa 18 Grad zu rechnen. In der Nacht reißt das Firmament ein wenig auf, dafür wird es recht kühl. Die Temperaturen werden unter 13 Grad fallen. Morgen wird es ein wenig angenehmer. Das Quecksilber wird es bis auf 23 Grad schaffen. Auch über die ein oder anderen Sonnenstrahlen dürfen wir uns freuen. Der weitere Trend: In den folgenden Tagen könnte es Regen geben. Sie sollten auf Windböen vorbereitet sein. Das Thermometer wird es auch nicht auf mehr als 24 Grad schaffen. Trotzdem wünsche ich Samuel Hoffmann Ihnen noch einen schönen Montag.
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0: Insektenstiche bei Senioren. Im Sommer an der frischen Luft unterwegs zu sein, gefällt Menschen in jedem Alter, von jung bis alt. Auch generationsübergreifend, aber eher kein Vergnügen, ist es dann von einer Biene oder Wespe gestochen zu werden. Besonders ältere Menschen sollten in diesem Fall sehr vorsichtig sein, denn rund 3 Millionen Deutsche reagieren allergisch auf Wespen oder Bienenstiche. Und mit zunehmendem Alter nimmt die Schwere der allergischen Reaktion zu. Frau Professor Andrea Bauer hat ein paar Tipps, wie Insektenstiche vermieden werden können und was im Ernstfall zu tun ist. Guten Tag, Frau Professor.
1: Ja, schönen guten Tag.
0: Wer mit der Gelassenheit des Alters Wespen oder Bienen gegenübertritt, verhält sich auf jeden Fall schon einmal richtig. Bloß keine Panik angesichts der schwarz-gelben Insekten, rät Professor Anke Bauer.
1: Grundsätzlich gilt, wenn sich eine Biene oder Wespe nähert, muss man Ruhe bewahren und keine hektischen Bewegungen machen. Wespenstiche treten häufig beim Essen im Freien auf oder in der Nähe von Mülleimern oder auch beim Ernten von Obst. Und in diesen Situationen muss man dann besonders vorsichtig sein. Um Bienenstiche zu vermeiden, sollte man nicht barfuß über eine Wiese laufen. Generell gilt, dass man starke Düfte und bunte Kleidung im Sommer meiden sollte.
0: Jeden Sommer sterben rund 20 Menschen an den Folgen einer sehr starken allergischen Reaktion auf einen Wespen- oder Bienenstich, am sogenannten anaphylaktischen Schock. Allergiesymptome wie Hautausschlag oder Schwellungen am ganzen Körper sollten daher ernst genommen werden.
1: Etwa 2,5 Millionen Menschen in Deutschland leiden unter einer Insektengiftallergie. Davon sterben ca. 20 Patienten im Jahr an einer starken allergischen anaphylaktischen Reaktion nach einem Stich, aber die Dunkelziffer ist vermutlich höher. Wichtig ist auch, dass schwächere allergische Reaktionen mit Hautausschlag und Schwellungen am ganzen Körper ernst genommen werden. Natürlich umso mehr, wenn dann Atemnot, Kreislaufprobleme, Übelkeit, Erbrechen oder Durchfall dazukommen.
0: Schutz vor lebensbedrohlichen Reaktionen infolge eines Insektenstichs kann eine Insektengiftimpfung aufbauen. Sie wird auch von der Weltgesundheitsorganisation WHO empfohlen.
1: Man muss sich sofort zum Arzt begeben, dort muss eine umgehende Notfallversorgung stattfinden und danach bekommt man ein Notfallset verschrieben, das aus einem Adrenalininjektor, einem flüssigen Cortison und einem Antihistaminikumpräparat besteht und das Notfallset muss der Patient natürlich dann immer mitführen. Die Insektengiftallergie kann sehr wirksam behandelt werden durch eine Hyposensibilisierungstherapie. Bei über 90% der Patienten werden dadurch neu auftretende allergische Reaktionen verhindert. Und insbesondere bei Patienten, die schon etwas älter sind, und das gilt schon ab 40 Jahren, können schwerere allergische Reaktionen auftreten, insbesondere wenn Vorerkrankungen vorliegen. Und deshalb ist es besonders wichtig, dass auch diese Patientengruppe behandelt wird.
0: Frau Professor, ich bedanke mich für das Gespräch und verabschiede mich.
1: Gerne.
0: Das war ein Bericht, wie sich Senioren bei Insektenstichen richtig verhalten, gesprochen von Annette Kunert für Radio HBW.

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1: Heute wird's mau. Das Thermometer schafft es gerade mal so auf 20 Grad. Sonne werden wir heute nur selten an der Wolkengewalt vorbeiluschern sehen. Der starke Wind wird bis in den späten Nachmittag anhalten. Am Abend wird es dann noch ein wenig kühler. Die Temperaturen werden unter 18 Grad fallen. In der Nacht werden wir erstaunlicherweise wieder gute Sicht auf unser Firmament haben. Dafür wird es frisch. Mit etwa 12 Grad sollten Sie rechnen. Morgen wird es wenigstens ein kleines bisschen schöner. Der Himmel wird zwar weiterhin stark bewölkt sein, doch die ein oder anderen Sonnenstrahlen gibt's trotzdem. Auch das Quecksilber schafft es bis auf 23 Grad. Der weitere Trend. Am Mittwoch könnte es Regen geben bei etwa 11 bis 20 Grad. Auch mit stärkeren Winden ist zu rechnen. Wärmer als 24 Grad wird es in den nächsten Tagen nicht. Noch einen schönen Start in die Woche wünscht Ihnen Samuel Hoffmann.

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1: Viele Freizeitmöglichkeiten in der Region, auch in dieser Woche. Und was genau, das hören Sie von Steffen Erfurt. Heute geht's zunächst mal nach Köthen zu einem Kirchenkonzert. Internationales Flair weht durchs Kirchenschiff. Rund 30 Studierende verschiedenster Fachrichtungen bilden den Chor des St. Peter's College in Oxford. Ob Halle, Leipzig oder Dresden, der Chor erkundet das musikalische Erbe der Region, nun also auch Köthen, heute um 19 Uhr in der Kirche St. Agnus. Der Eintritt ist frei. Eine Stadtführung für Kinder gibt's in Aschersleben. Was hat Aschersleben eigentlich mit Möhren zu tun und welche Geheimnisse verbergen sich hinter den alten Stadtmauern? Kinder ab 6 Jahre können auf eine spielerische Tour durch die historische Altstadt streifen und jede Menge spannende Sagen und überraschende Geschichten erfahren. Am Ende gibt's das Möhrenkopf-Diplom. Dazu sollte man sich zuvor in der Touristinformation in Aschersleben anmelden. Dann kann's losgehen am Mittwoch um 10 Uhr. Freunde der Orgelmusik sind in Aschersleben gut aufgehoben. Die Organistin Miroslava Czeslak bringt in der Stefanikirche die Orgelwerke von Thomas Wiesenberg zum Klingen. Der ehemalige Kantor hat über Jahrzehnte hinweg Orgelkompositionen geschaffen, die im Mittelpunkt des Konzertes stehen. Miroslava Czeslak ist eine international aktive Musikerin mit polnischen Wurzeln und war bereits mehrfach zu Gast. Ein kirchenmusikalischer Abend mit Stücken von Thomas Wiesenberg am Freitag um 19.30 Uhr in der Stefanikirche in Aschersleben. Kirchlich geht's weiter in Hettstedt, in und um Hettstedt mit einem Klosterspaziergang. Am Weltpilgertag am Sonnabend wird zum Spaziergang zwischen den Klöstern in der Hettstedter Umgebung mit Bürgermeister Frank Tallich und Pfarrer Sebastian Bartsch eingeladen. Der Weg beginnt in Walbeck und führt über die Adelheidseiche, den Ölgrundteich zur Klosterkirche St. Marien in Widerstedt. Von dort geht es dann zum Kloster auf dem Kupferberg und weiter zum Karmeliterkloster. Der Abschluss findet in der St. Jakobikirche statt. Dieser Klosterspaziergang beginnt am Sonnabend um 15 Uhr auf dem Schloss in Walbeck. Von dort nach Degnershausen. Mit altertümlicher Musik auf historischen Instrumenten entführt Lichtzeit das Publikum in eine Welt voller Märchen, Mythen und Sagen. Die überwiegend eigenen Lieder sind stark mit der Natur verbunden und führen zurück zu den eigenen Wurzeln. Lichtzeit live im Landschaftspark Degnershausen am Sonnabend um 16 Uhr. In Welsleben gibt's ein Gartenfest. Ein Gartenfest, das man wohl als Motto-Party beschreiben kann. Und das Motto lautet, eine Seefahrt, die ist lustig. Hoffentlich viele entsprechend kostümierte Gäste finden sich ein. Ein Buffet ist angerichtet, alkoholische Getränke bitte selbst mitbringen. Und dann nichts wie hin zum Gartenfest nach Welsleben am Sonnabend ab 17 Uhr im und wohl auch am Dorfstübchen. Theater gibt's wieder in Hohenerxleben. Das Ensemble spielt die heitere Geschichte Der Bär um den ruppigen Gutsbesitzer Smirno und der eigenwilligen Witwe Popova. Auch der Gaumen kommt dabei nicht zu kurz, wenn es heißt Kunst und Kulinarisches am Sonnabend um 18.30 Uhr im Schloss Hohenerxleben. Und ein ganz interessantes Thema steht im Planetarium in Aschersleben auf dem Programm und ich habe es mal mit Schattenspiele überschrieben. Die Vorstellung widmet sich nämlich einem bevorstehenden Himmelsereignis und beleuchtet die astronomischen Hintergründe. Denn am 12. August kann eine partielle Sonnenfinsternis beobachtet werden. Der Vortrag ist eine Mischung aus wissenschaftlichen Erkenntnissen und wie die Menschen in früheren Zeiten das Naturschauspiel deuteten. Gehen Sie der Sache mal auf den Grund, am Sonntag um 14 Uhr im Planetarium Aschersleben. Zuvor um 11 Uhr können alle Kinder das Sonnensystem erkunden und Spannendes über Planeten erfahren. Mit diesem Flug durch die Freizeittipps sind wir wieder auf der Erde angelangt. Nur wissen alle Bescheid. Ich wünsche Ihnen viel Spaß. Im Studio war Steffen Erfurt.
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0: 18 Uhr.
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3: Heute Abend liegen die Höchstwerte bei etwa 19 Grad und der Himmel ist überwiegend bewölkt. Vereinzelt kann es etwas windig werden. In der Nacht zum Dienstag sinken die Temperaturen auf 12 Grad ab. Es bleibt weiterhin bewölkt und trocken. Morgen steigen die Temperaturen auf 23 Grad an. Es wird einen Mix aus Sonne und Wolken geben, aber Regen ist nicht in Sicht. Der weitere Trend. In den kommenden Tagen wird es etwas regnerisch und windig. Die Sonne schaut dann nur ab und an mal hinter den Wolken hervor. Die Temperaturen erreichen Werte um die 23 Grad. Einen schönen Abend wünscht Ihnen Vanessa Heinl.
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5: Mit Alexander Tauscher, ich grüße Sie. Diesmal geht es ins Bergische Land, also Urlaub im schönen grünen Teil von Nordrhein-Westfalen steht an. Es geht um Wanderwege und tolle Panoramen, um eine Kulturlandschaft mit einem Dom und um Tradition auch in der Kulinarik, die Bergische Kaffeetafel zum Beispiel. Das alles mit diesen Stimmen.
6: Ich bin die Sabine, Wanderführerin im Bergischen Land.
7: Wastl aus dem Bergischen Land und ich bin der Wegemanager vom Bergischen Wanderland.
8: Hallo, hier ist Stefanie Kröber, ich arbeite für die Tourismusorganisation Das Bergische.
9: Ich bin der Andreas und ich bin Wegepate im Naturpark Bergisches Land.
10: Patrick, ich bin Waldhüter in Panabora und freue mich, euch gleich etwas erzählen zu können.
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5: 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Der Urlaub beginnt genau jetzt.
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0: Das ist die Radioreise, die neue Horizonte öffnet und damit Reiselust wecken soll. Im Studio Alexander Tauscher, herzlich willkommen hier bei uns in dieser Show. Oft sind wir in dieser Sendung ja in bergigen Ländern unterwegs, aber heute im Original, im bergischen Land und das in einem Bundesland, das viele Ebenen hat. Wir besuchen eine Region in Nordrhein-Westfalen, die nach dem historischen Territorium des Herzogtums Berg, daher kommt der Name, benannt ist und östlich des Rheins liegt. Das Bergische Land ist die grüne große Lunge dieses so stark industriell geprägten Landes. Die Natur in ihrer breiten Facette bestimmt dann auch unsere Sendung. Wir haben viele Empfehlungen, vor allem auch für tolle Wanderungen, aber nicht nur. Sanft geschwungene Hügel, Wiesen, Wälder und abgelegene Täler mit Bächen und Talsperren, das ist die Kulisse im Bergischen Land. Und in dieser grünen Kulisse, da liegen Dörfer und kleine Städte mit vielen Fachwerkhäusern. Heimat- und industriegeschichtliche Museen, Schlösser, Burgen, sie erzählen die Geschichte einer Region, die Bastelrode Seefried kennt wie seine eigene Westentasche. Er ist nämlich Wegemanager des Bergischen Wanderlandes.
1: Hallo zusammen, willkommen im Bergischen Land.
0: Danke, Bastel. Wir sprechen mit dir über das Wandern, über die vielen Wanderwege, die es in der Region gibt. Beginnen wir mal mit den großen, dem Bergischen Panoramasteig, immerhin mehr als 240 Kilometer lang hier durchs Bergische Land.
1: Ja, der Bergische Panoramasteig ist aufgeteilt in 12 Etappen und das Bergische Land ist sehr geprägt von vielen Tälern. Wir haben tolle Panoramen mit Sichtweiten von 80, 90 Kilometern über die Kölner Bucht, über den Westerwald, also richtig toll.
0: Ich dachte ja an der Agger und dann hat er auch schon bald eine der vielen Talsperren, die ist die Dünntalsperre.
1: Das ist die größte Trinkwassertalsperre Deutschlands und wir nennen sie auch das Bergische Meer. Wir gehen an den Zuläufen oberhalb der Talsperre her und das ist wirklich ein Punkt, der sich auch echt lohnt. Das ist da richtig toll. Und wir haben da übrigens auch sehr viele, sehr seltene Vögel.
0: Ist das eine Talsperre, wo man auch baden kann oder ist es eine reine Trinkwassertalsperre?
1: Es ist eine reine Trinkwassertalsperre. Man darf das Ufer leider auch nicht betreten. Aber wir versorgen halt mit dem Trinkwasser das halbe Rheinland. Im weiteren Verlauf kommen wir über die Lingesetalsperre. Und das ist eine sogenannte Brauchwassertalsperre, wo man dann auch baden kann. Der Naturpark Bergisches Land übrigens ist der Naturpark mit den meisten Talsperren in Europa. Wir haben also 17 Talsperren. Für uns ist das ganze Thema Wasser und auch Talsperren, Hochwasserschutz und Trinkwasserversorgung ein ganz großes Thema.
0: Der andere Weg ist der Bergische Weg, sogar noch ein Stück länger, 260 Kilometer in Summe.
1: Der Bergische Weg hat 14 Etappen und er kommt von Essen, vom Baldeneysee, was wirklich toll ist da oben am Rande des Ruhrgebiets, über Altenberg und Schloss Beensberg und Bergisch Gladbach, im weiteren Verlauf Much, Stadt Blankenberg, die kleinste Stadt Deutschlands übrigens, dann bis ins Siebengebirge an den Drachenfels, wo man dann einen wirklich tollen Ausblick auf den Rhein und auf das Rheinland hat.
0: Also auch ein Weg mit Kultur, Altenberg, der Dom zum einen, den man sehen kann, aber auch das Neandertalmuseum liegt am Weg.
1: Am Bergischen Weg haben wir ständig interessante Punkte, wie der Solinger Marktplatz in Gräfrath. Ein ganz toller kulturhistorischer Platz. Genauso aber auch der Ort Düssel. Etwas oberhalb entspringt die Düssel. Und dann im weiteren Verlauf sind wir am Altenberger Dom. Dann den Lüderich, alter Bergbau, wo auch noch ein Förderturm steht. Und so kommen wir dann über Stadt Blankenberg, was eine Burgruine und ein kleiner Ort ist. Übrigens auch mit Gastronomie bis an den Drachenfels, wo man dann auch zum Beispiel ins Drachenfelsmuseum gehen kann, ist echt interessant.
0: Ein weiterer Weg, einem Fluss gewidmet, der Wupperweg, 125 Kilometer lang, von der Quelle quasi bis zur Mündung der Wupper in den Rhein.
1: Also der Wupperweg verläuft von der Quelle der Wupper, die übrigens aus 32 Quellen besteht. Und wir haben diesen Quellbereich extra nochmal besonders aufgehübscht und dargestellt. Immer entlang der Wupper bis an die Mündung in den Rhein, also durch die Städte Wuppertal, Solingen, Remscheid, Leverkusen. Und fängt im Oberbergischen Kreis an. Und man wird es kaum glauben. Man denkt immer an die Städte, wenn man die so sieht. Aber diese Städte haben auch tolle landschaftliche Räume und das Tal der Wupper, wo übrigens auch der Lachs wieder hin zurückkommt, der übrigens mitten in Wuppertal unter der Schwebebahn auch laicht. Das kann man alles am Wupperweg erleben.
0: Übrigens, woher der Begriff kommt, über die Wupper gehen. Wir kennen auch einen ähnlichen Begriff über den Jordan, aber über die Wupper gehen.
1: Die Wupper heißt am Anfang Wipper. Genau deswegen wurde auch seinerzeit eine Furt angelegt, nämlich an einem Punkt, wo auch früher immer eine Furt war, in Wipper führt, was die älteste bergische Stadt ist und übrigens auch eine Hansestadt ist. Da gab es früher die Furt und da kommt auch der Spruch, über die Wupper gegangen. Dort ist der Bergische Streifzug Heimatweg in Wipper führt. Und da wird übrigens auch auf einer Infotafel der Spruch über die Wupper gegangen erklärt.
0: Das sind junge Stimmen mit dem von Rudolf Hartkopf verfassten Heimatlied, der Hommage an das Bergische Land, in dem es heißt, wo die Wälder noch rauschen, die Nachtigall singt, die Berge hochragen, der Amboss erklingt, wo die Quelle noch rinnet aus moosigem Stein, die Bächlein noch murmeln im blumigen Hain, wo im Schatten der Eiche die Wiege mir stand, da ist meine Heimat, mein bergisches.

0: Das Bergische Land wird heute allen bekannt durch uns, die Radioreise mit Alexander Tauscher aus der großen grünen Lunge von Nordrhein-Westfalen. Mit dem Bergischen Weg und dem Bergischen Panoramasteig verlaufen gleich zwei als Qualitätsweg Wanderbares Deutschland zertifizierte Wanderwege durch diese Region. Durch Verbindungswege wiederum lässt sich der Wanderurlaub auf dem Natursteig Sieg, den Rheinsteig, den Neandertalersteig oder auch den Sauerländischen Höhenflug ausdehnen. Auf Themenwegen, da können Wanderer neben Landschaft und Natur nebenbei auch noch kulturelle, historische oder auch naturkundliche Themen entdecken. Und nebenbei entdeckt man diesen schönen Naturpark Bergisches Land. Da ist Wastelroth Seefried angestellt und betreut hier die Wegepaten.
1: Wir haben ja vom Urlauberverhalten in Deutschland immer mehr die Kurzurlaube im Blick. Im Bergischen Land sind die bergischen Streifzüge bei uns sehr gut angenommen, weil man einfach startet und auch wieder zurückkommt. Man geht heute nicht nur wandern. Man kombiniert zum Beispiel Wandern auch wie auf der Bevertalsperre mit Kanufahren. Dass man also eine Strecke wandert.

0: und den Bergischen Weg Wandern ohne Karte möglich ist. Heutzutage in der digitalen Welt wird das immer mehr. Man arbeitet viel mehr an Bildschirmen, man flippt den ganzen Tag irgendwie am Handy rum. Was wir erleben ist, dass es immer mehr Menschen gibt, die eben kein Handy nehmen wollen oder kein Navigationsgerät, die einfach nur eine Wanderkarte haben wollen oder vielleicht ja eine Wandertafel eben abfotografieren. Das ist übrigens ein kleiner Tipp. Am Startpunkt die Wandertafel abfotografieren, Handy ausmachen und wenn man nicht mehr weiter weiß, weil vielleicht ein Markierungszeichen fehlt, weil Forstarbeiten stattgefunden haben oder so, dann kann man eben das Handy anmachen und dann auf das Picture gucken und schon geht's weiter.
1: Und das Handy maximal dabei haben, um die schönen Eindrücke im Bild festzuhalten für später, ja.
0: Ja, genau. Also das Handy kann man dann als ein kleines Werkzeug mit dazu nehmen. Aber letztendlich die richtige Entspannung kommt, wenn das Markierungszeichen so im Augenwinkel an einem vorbeifliegt. Und deswegen markieren wir auch bewusst auf Sicht, dass man immer sehen kann, wo es weitergeht. Und wenn man sich so unterhält wie wir beide miteinander, dann gehen wir einfach den Weg ganz in Ruhe und können uns aufeinander konzentrieren. Und ganz ruhig an uns vorbei geht das Markierungszeichen, welches am Baum klebt.
1: Wir sind ja hier nicht im Alpinen. Am Waste würdest du sagen, so wie ich, kurze Hose und Turnschuhe reicht oder sind Wanderschuhe angebracht? Sind die Wege alle relativ einfach begehbar oder gibt es dann doch Wege, wo du sagst, ah, da haben wir große Steine, da geht es dann schon mal steiler hoch und runter, hier werden feste Wanderschuhe angebrachter?
0: Also grundsätzlich sind Wanderschuhe angebracht. Es müssen nicht unbedingt die Wanderschuhe sein bis über den Knöchel. Also man kann auch die mittelhohen nehmen. Aber festes Schuhwerk ist grundsätzlich angebracht, weil auch wir natürlich die ein oder andere felsige Passage haben. Und auch, was auch ohne weiteres passieren kann, aufgrund von Forstarbeiten, dass ein Wegeabschnitt etwas matschig ist, je nach Witterung. Man sollte einen festen Tritt haben. Man tut auch dem Fuß was Gutes. Also man darf seinen eigenen Fuß nicht vergessen. Ordentliche Wanderschuhe sind auch für die Füße besser.
1: Eine Frage noch, die sich viele stellen werden, kann ich, wenn ich jetzt nicht wandern will, auf all diesen Wanderwegen Rad fahren oder sind das nur ausgewiesene Radwege, auf denen ich mit dem Rad unterwegs sein kann?
0: Also wir haben ausgewiesene Radrouten. Man kann sicherlich auch einen Teil mit dem Rad fahren. Wir haben da bisher auch keine Gebote oder Verbote ausgesprochen. Wir verlangen als Naturpark ein Miteinander der Nutzer der Wanderwege, ob das Reiter, Radfahrer oder Wanderer sind.
1: Ja, Waste hat es angesprochen, das Radfahren und darüber auch eben als Alternative zum Wandern sprach ich mit Stefanie Gröber. Sie ist Kommunikationsmanagerin bei der Tourismusorganisation Das Bergische.
2: Tatsächlich kommt Rad sehr dicht hinter dem Thema Wandern bei uns. Wir haben viele schöne Radwege in der Region. Man würde vielleicht auch erstmal meinen, wenn man Bergisches Land hört, dass es hier sehr hügelig ist. Ist es in Teilen auch. Es ist aber auch an vielen Orten relativ flach. Man kann beispielsweise schön auf den Panoramaradwegen entlang ehemaliger Bahntrassen fahren. Das heißt, das ist völlig ebenerdig. Aber auch für andere Ansprüche, beispielsweise für Mountainbiker gibt es tolle Strecken, für Gravelbiker, für Rennradfahrer, bietet sich natürlich hier die hügelige, kurvige Landschaft wahnsinnig an.
1: Ein Weg ist zum Beispiel von Rehnsberg dann über Köln nach Bonn, aber man kann mit dem Rad ja auch Richtung Norden, Nordwesten radeln, Düsseldorf, Ruhrgebiet, was bietet sich da an?
2: Man ist eigentlich von uns aus fast überall in diesen größeren Städten relativ schnell. Tatsächlich sowohl in Köln als auch in Düsseldorf, in Bonn, im Ruhrgebiet ist man mit dem Auto zum Teil in einer halben bis Stunde, mit dem Fahrrad entsprechend ein bisschen länger, aber das sind einfach relativ kurze Wege, die auch einfach für viele Menschen, die aus diesen Großstädten kommen und die vielleicht auch dann am Wochenende einfach mal für den Moment rauskommen möchten, in die Natur eintauchen möchten, ein kurzes Gefühl von Kurzurlaub haben möchten, ideal.
1: Ein Kurzurlaub bedeutet ja für viele auch mal nicht im möblierten Zimmer zu übernachten, sondern eventuell auch unter dem Sternenzelt, dann am besten im Zelt. Wie sieht's aus mit Campingplätzen?
2: Gibt's auch bei uns in der Region, auch wirklich in wahnsinnig schönen Lagen mit tollen Ausblicken. Ich denke da gerade an einen Campingpark in Lindlar, da hat man ganz tolle Ausblicke über die gesamte Landschaft. Wir haben aber auch Campingplätze beispielsweise an der Talsperre. Direkt am Campingplatz gibt es dann auch die Möglichkeit, sich beispielsweise Tretboote auszuleihen, Stand-up zu paddeln.
1: Es gibt ja bei euch auch wiederkehrende Wanderaktionen auf den Wanderwegen hier im Bergischen Land.
2: Das sind vor allem bei uns die Bergischen Wanderwochen im Frühjahr und gegebenenfalls dann nochmal im Herbst. Es kommen gerne Menschen aus der Region, aber auch außerhalb der Region, um die Region mal bei einer geführten Tour kennenzulernen, um mal Eindrücke zu bekommen, was bietet die Region alles und sich aber auch einfach treiben lassen zu können, weil es halt eben den Gästeführer gibt.
1: Stefanie Gröber über eine Region, die man zu Fuß, auf dem Rad oder auch auf dem Wasser erkunden kann.

0: Deutschland hat so viele schöne Regionen, um Urlaub zu machen. Wir hätten heute wieder mal tolle Vorschläge, nämlich das Bergische Land, vorgestellt von Alexander Tauscher hier in der Radioreise. Insgesamt gibt es über 4000 Kilometer gekennzeichnete Wanderwege im Bergischen Land. Die Strecken, sie reichen von kurzen Spaziergängen über halbtägige Wanderungen bis hin zu ambitionierteren Tagestouren. Viele Wanderungen durch das Bergische Land verlaufen auch durch den Naturpark. Er ist umgeben von den Ausläufern des Sauerlandes im Osten, dem Westerwald im Süden, der Köln-Siegburger Bucht im Westen und den Städten Wuppertal, Remscheid und Solingen im Norden. Im Naturpark leben mehr als 700.000 Menschen. Er ist die Heimat vieler seltener Pflanzen und auch Tiere. Und dieser Kontrast eben von Städten und eben Natur macht diesen Reiz auch dieses Naturparkes aus. Damit verbindet dieser Park Landschaft und Forstwirtschaft mit einer der ältesten Industrieregionen Deutschlands. Über die Arbeit der Wegepaten sprach ich mit Andreas Hombach, der dies im Ehrenamt tut und damit seine Leidenschaft fürs Wandern mit einer guten Sache verbindet.
1: Das Schöne ist, das ist auch gleichzeitig mein Hobby, Wandern und Radfahren. Und dieses Hobby habe ich zu meinem Ehrenamt gemacht und betreue dadurch jetzt dann verschiedene Wege, sowohl Wanderwege als auch Radwege.
0: In deiner Freizeit, sprich am Feierabend, am Wochenende?
1: Genau so, am Wochenende, am Feierabend, schon mal je nach Streckenlänge, kann ich das dann einfach ideal kombinieren und kann mich auch noch an der schönen Natur erfreuen.
0: Es ist ja nicht nur Erholung, du hast sicher eine Menge zu tun als Wegepate. Bist du jetzt jeden Samstag auf Streifzug und schaust, ist der Weg noch in Ordnung oder was sind deine Aufgaben konkret?
1: Also tatsächlich ist es so, dass wir feste Termine haben, bis zu denen wir bestimmte Wege kontrolliert haben müssen, damit einfach die Qualität auch gewährleistet ist. Also zum Beispiel diese Qualitätsrouten, den Bergischen Weg, den Bergischen Panoramasteig oder halt auch dann die Streifzüge, diese kleineren Wanderwege, die müssen zweimal im Jahr kontrolliert werden. Immer vor der Wandersaison, spätestens bis April. Oder vor der Wandersaison im Herbst, also spätestens bis August. Es gibt auch noch weitere Wanderwege, zum Beispiel vom Sauerländischen Gebirgsverein. Die müssen dann halt auch alle zwei Jahre markiert werden, kontrolliert werden. Und dadurch ist man eigentlich immer unterwegs. Wenn man dann mehrere Wege hat, dann markiert man mal den oder kontrolliert den oder dann den nächsten. Und das ist einfach ja schön, weil ich auch gesagt habe, dass ich mein Hobby da zum Ehrenamt mache. Auch einfach, wenn man spazieren geht, hat man automatisch immer ein paar Markierungen mit in der Tasche, weil es ja sein könnte, dass einem wieder was auffällt.
0: Wie viele Kilometer machst du am Tag in etwa, wenn du normal auf Streife bist?
1: Wenn ich es jetzt auf den Tag runterbrechen müsste, dann sind es wahrscheinlich 3 bis 5. In der Woche summiert sich das natürlich ganz schön zusammen, aber das hängt auch davon ab, ob ich jetzt tatsächlich auch wieder diese regelmäßige Qualitätskontrolle des Weges mache, dann komme ich tatsächlich auch schon mal auf 10, 15 oder auch 20 Kilometer am Tag. Oder ob ich tatsächlich nur einfach unterwegs bin und dabei die Augen offen halte, ist noch alles in Ordnung.
0: Sicher eben auch nach Unwetter, nach Stürmen hast du eine Menge zu tun.
1: Das ist leider tatsächlich so, dass immer wieder dann halt zu Windbruch kommt oder halt auch im Winter dann durch Schneebruch etc. pp. Oder halt durch Borkenkäfer, was ja immer mal wieder auftritt aufgrund der Klimaveränderungen, dass dann halt Bäume absterben, umkippen. Oder aber halt auch abgeschnitten werden. Und leider werden dann auch schon mal die Markierungen mit abgeschnitten.
0: Ich hoffe, dass aber ansonsten menschliche Gewalt nicht so ein Thema für dich ist, dass abgebrochene Schilder durch Menschen oder irgendwelche Kritzeleien die Arbeit machen. Oder ist es doch mehr Arbeit?
1: Ja, das würde ich jetzt sehr gerne bestätigen, dass es so wäre. Das kann ich leider nicht. Das hängt aber auch interessanterweise vom Weg ab. Ne? Also es gibt bestimmte Wege, da hat man immer wieder Vandalismus, Schäden. Und es gibt andere Wege, da läuft man quasi nur durch und guckt noch, ob das Schild vergilbt ist oder so. Aber da ist nie mal was beschädigt oder entfernt. Es gibt natürlich die Souvenirjäger. Das betrifft jetzt gerade diese Qualitätswege. Der Bergische Weg zum Beispiel ist ja Deutschlands schönster Wanderweg gewesen. Und da kann es natürlich auch schon mal sein, dass jemand, der diesen Weg wandert, gerne eine Erinnerung mitnimmt und entfernt dann halt die Markierung, was natürlich nicht in Ordnung ist.
0: Man soll ja die bildliche Erinnerung mitnehmen.
1: So ist es, genau. Und gerne abfotografieren, aber bitte hängen lassen.
0: Was ist dein Lieblingsweg, wenn man so fragen darf, für diesem großen Wegenetz des Bergischen Landes?
1: Ja, also der Bergische Panoramasteig ist vor allen Dingen mein Favorit, weil er sehr, sehr abwechslungsreich ist. Das gilt auch für den Bergischen Weg. Aber der Bergische Panoramasteig geht zum Beispiel auch über die Höhenzüge des Nutscheid. Und das ist eines der größten Waldgebiete in NRW. Und das ist einfach auch toll mit diesen Aus- und Fernsichten, die man dann hat und mit diesen schönen kleinen Dörfern überall. Und man hat immer die Möglichkeit, auch mal abzuzweigen, vielleicht mal ins Siegtal oder ins Bröltal runter. Aber eigentlich ist es überall schön. schön bei uns hier. Es lohnt sich jeder Weg.
0: Es lohnt sich jeder Weg. Und der sagt, ach, ich habe doch nicht diesen Weitblick der Alpen. Das hat man nicht. Man hat nicht diese 7 3000er, die man gleich vor sich hat. Aber es ist ein anderer Weiterblick ins Land.
1: Ja, definitiv. Aber wenn ich jetzt zum Beispiel mal wieder ans Nutscheid denke, da gibt es einen wunderschönen Aussichtspunkt, der am Verbindungsweg zwischen Bergischem Weg und Bergischem Panoramasteig liegt. Der nennt sich Hohes Wäldchen. Da war früher eine militärische Einrichtung. Dadurch ist das auch ziemlich baumfrei da oben. Und dort hat man eine Aussicht bis ans Siebengebirge. Und an klaren Tagen meint man, das Siebengebirge zum Greifen nah zu haben.
0: Dann wünsche ich dir weiterhin viel Spaß bei dem tollen Hobby, was du zum Ehrenamt gemacht hast, dass du immer mit offenen Augen durchs Land gehst und hoffentlich nur viel sehen musst, aber nicht viel machen musst.
1: Ja, herzlichen Dank und herzliche Einladung, das auch mal selber zu erwandern bei uns hier.
0: Das können wir in dieser Radioreise nur ansatzweise tun, denn die Region ist einfach zu groß und bietet doch viel mehr als nur Urlaub für einen Wochenendtrip. Auch wenn das Bergische Land zugegebenermaßen die klassische Sommerfrische auch gerade für die Rheinmetropolen und auch das Ruhrgebiet ist.

0: Wenn diese Stimme zu hören ist, dann ist Urlaub angesagt. Heute Urlaub im Bergischen Land. Die Radioreise mit Alexander Tauscher grüßt aus Nordrhein-Westfalen. Ein Wald und ein Strand haben an sich wenig gemein. Und doch kann man an beiden Orten baden gehen. Im Wald geht das auch ohne Badehose. Das Wichtigste ist hier die Lunge. Waldbade stammt ja aus Japan, hat sich bei uns längst etabliert. Man taucht tief in die Atmosphäre des Waldes ein und versucht, so viele Sinne wie möglich dafür zu öffnen. Das baut zwar heißes Stress ab, senkt idealerweise auch den Blutdruck und stärkt das Immunsystem. Wir fragen gleich mal nach, nämlich durch das Einatmen von Terpenen heißt es. Darüber sprach ich mit Sabine Fuchs. Sie ist Psychologin und auch zertifizierte Natur- und Landschaftsführerin. Wir trafen uns am Strand der Wuppertalsperre.
1: Dieses ganze Thema Waldbaden zielt sehr darauf, die Natur noch mal ganz neu zu entdecken. Also sich wirklich einzulassen, vielleicht auch ganz kleine Dinge wieder zu entdecken, die ich vorher vielleicht, wenn man so vorbeiradelt oder im Gespräch ist, gar nicht wahrnimmt.
0: Wenn ich mit dir zum Waldbaden gehe, wie läuft das ab? Ist es das Klassische, ich setze mich an den Baum, ich umarme den Baum oder ich lege mich vor den Baum und schaue in die Kronen?
1: Das kann sein. Ich mache Angebote und jeder entscheidet für sich, wie weit er oder sie sich darauf einlassen möchten. Das Thema Bäume umarmen wird immer belächelt, aber das ist tatsächlich ein ganz, ganz heilsamer Prozess, sich da einfach mal anzulehnen. Ja, vielleicht auch ganz sanft erstmal mit den Handflächen an den Baum zu gehen und den Baum zu spüren und zu gucken, ne, habe ich da überhaupt eine Verbindung? Und was sagt mir der Baum? Es gibt Menschen, denen sagt der Baum gar nichts und jeder geht so weit, wie er möchte. Und einen Baum zu umarmen, da möchten viele Menschen auch gar nicht mehr rauskommen. Die sind sehr, sehr berührt von dieser Erfahrung.
0: Was spüren die Menschen? Spüren die eine Kraft, die der Baum überträgt? Spüren die in sich was oder was ist das?
1: Beides. Also diese Kraft des Baumes, ja, sich anzulehnen, getragen zu werden, gehalten zu werden und das ohne irgendwelche Ressentiments. Das ist das Schöne an der Natur. Die Natur nimmt uns so, wie wir sind.
0: Es heißt auch, der Wald würde mit dem Waldbaden das Immunsystem stärken, auch die Psyche ein wenig stabilisieren. Ist das so?
1: In der Tat. Japan heißt es ja Shinrin-Yoku.
0: Und da kam das Wort her, ja?
1: Genau, Shinrin-Yoku. Und eigentlich heißt es übersetzt, das Eintauchen in die Atmosphäre des Waldes. Dass wir da Waldbaden draus gemacht haben, das ist so typisch europäisch, ne? Schön abgekürzt. Und tatsächlich messbare Ergebnisse, was die Stressregulierung angeht, aber auch auf das Immunsystem. In der Tat, es werden vermehrt Killerzellen gebildet. Von daher, ja, der Wald wirkt auf ganz viele Facetten. Das Thema der Psyche, auch da nur die Grün- und Blautöne.
0: Wenn du gerade blau ansprichst, wir treffen uns ja hier vor einer
1: ja, genau, deswegen
0: die
1: bin ich jetzt auch deswegen,
0: ja. Genau. Talsperren haben auch eine besondere Bedeutung in deinen Kursen.
1: Ja, insbesondere auch im Bergischen Land. Wir haben im Bergischen allein 17 Talsperren, ganz unterschiedliche Größe. Und das ist nochmal ein besonderes Highlight, auch am Wasser unterwegs zu sein, weil das Wasser strahlt nochmal eine ganz andere Ruhe aus, sprich nochmal auch ganz andere Sinne an.
0: Gerade auch in so einer Atmosphäre, wie wir hier, Sabine, erleben, am Sonnenuntergangsmoment, wenn sich jetzt auch alles schön spiegelt, der Himmel auch wieder klarer wird.
1: Das ist heute natürlich besonders schön, ne? Dieser strahlend blaue Himmel. Also die Wuppersperre, die hat ja nochmal eine ganz besondere Historie, denn die ist damals ja künstlich errichtet worden. Die Wupper ist ja aufgestaut worden und es gibt an der Stelle hier vorne noch versunkene Dörfer, die man zum Teil abgetragen hat, die aber zum Teil noch alle da sind. Also da, wo wir stehen, das ist auch ein Eldorado für Taucher. Ja, man kann hier durch so einen alten Viaduktbogen noch durchtauchen. Es gibt hier noch alte Brückenreste, genauso auch alte Industriefassade. Also das ist hier sehr nachgefragt.
0: Erstaunlich, sieht so eher bieder aus, aber was, innen ist was drin, ist, innen ist was drunter ist. Ja.
1: In der Tat, also da hat die Wupper einiges zu bieten, nicht nur an Industriekultur. Wir haben ein Stückchen weiter runter die gesamte Tuchmacherindustrie, das Wülfing-Museum hier oben in Radevormwald. Und wer sich da ein bisschen auskennt, der weiß, dass hier eine der ältesten Dampfmaschinen auch steht, die immer noch in Betrieb ist. Und das ist sehr interessant, da mal einzutauchen in die Wiege der Industriekultur.
0: Weiterer Aspekt deiner Begehungen im Wald ist auch das Thema Pilgerwandern. Und dann heißt ja nicht, dass man jetzt betet und wandert. Es geht ja auch darum, auch da ruhig für sich zu laufen, mit anderen ins Gespräch zu kommen. Wo bietest du das an oder was erlebt man da?
1: In der Tat auch hier. Wir haben hier den Westfälischen Pilgerweg und der gestreift das Bergische Land. Wir starten in Schwelm und gehen dann bis zum Kölner Dom. Und das ist, es ist jetzt nicht Santiago, aber dort einzulaufen, ja, und dann nach 4 Tagen am Kölner Dom zu stehen, das hat auch was.
0: Und wer mit dir auf Wanderung geht, muss jetzt keine Bange haben, dass er sich nicht entspannen kann. Also er kann ganz normal wandern und muss jetzt nicht jede Minute auf irgendwas Besonderes achten.
1: Nein, also ganz, ganz im Gegenteil. Wir haben ganz viele Touren, wo es auch darum geht, wirklich einfach nur zu wandern, um des Wanderns willen. Und es muss auch niemand Angst haben, dass er die Strecke nicht schafft oder die Steigungen nicht schafft. Ich mache beispielsweise eine Tour rund um die Wuppersperre. Das sind dann hier 14 Kilometer. Da muss keiner Angst haben, dass er nicht mitkommt. Das ist mir nämlich ganz wichtig, dass die Tour, ich sag mal, auch ein niederschwelliges Angebot ist für Menschen, die das Wandern vielleicht nicht so gewohnt sind. Und ich bin auch immer froh, wenn wir alle wieder heile am Ziel ankommen. Genau.
0: Aber auf jeden Fall, man wird schlauer dadurch, man erkennt Dinge und sieht Dinge, die man so vielleicht nicht gesehen hätte.
1: Einmal das, oder sei es nur, dass man bei sich selber ankommt, dass man bei sich selber Dinge sieht, die man vorher nicht gesehen hat. Und vielfach finden die Menschen Lösungen oder Ansätze auf dem Weg.
0: Auf dem Weg durchs Bergische Land schauen wir uns diese Landschaft später auch aus der Vogelperspektive an und besuchen einen prächtigen Dom. Außerdem, da nehmen wir gedanklich an der schönen, sanftigen, recht deftigen Bergischen Kaffeetafel Platz. Wie immer an dieser Stelle, auf Weiterhören.

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0: 19 Uhr.
1: Das Harz-Börde-Wetter.
2: Heute Abend liegen die Höchstwerte bei etwa 19 Grad und der Himmel ist überwiegend bewölkt. Vereinzelt kann es etwas windig werden. In der Nacht zum Dienstag sinken die Temperaturen auf 12 Grad ab. Es bleibt weiterhin bewölkt und trocken. Morgen steigen die Temperaturen auf 23 Grad an. Es wird einen Mix aus Sonne und Wolken geben, aber Regen ist nicht in Sicht. Der weitere Trend. In den kommenden Tagen wird es etwas regnerisch und windig. Die Sonne schaut dann nur ab und an mal hinter den Wolken hervor. Die Temperaturen erreichen Werte um die 23 Grad. Einen schönen Abend wünscht Ihnen Vanessa Heinl.
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4: Heute aus dem Bergischen Land. Am Mikrofon Alexander Tauscher. Schön, dass Sie bei uns sind.

0: Richtet auf eure Lauscher, denn hier spricht der Tauscher. Der Alexander grüßt sie alle miteinander und wünscht auf diese Weise eine schöne Radioreise. Heute entspannter Urlaub im Bergischen Land in der grünen Lunge von Nordrhein-Westfalen. Am Rande des Naturparks Bergisches Land, nur etwa 50 Kilometer östlich von Köln, liegt die Jugendherberge Waldbröl inmitten des Naturerlebnisparkes Panabora. Auf einer Fläche so groß wie etwa 11 Fußballfelder öffnet sich hier eine Kombination aus Naturerlebnis und außergewöhnlichen Unterkünften. Als ich da war, da waren auch viele Jungs und Mädels in Sportklamotten angetreten bei einem Wettbewerb, der unter anderem ein schweißtreibendes Turmrennen umfasste. Hier sprach ich mit Patrick Mielke. Er ist Teamleiter in der Abteilung Natur und Umwelt und auch Waldhüter auf Panabora. Er ist ein zertifizierter Natur- und auch Landschaftsführer aus Waldbröl.
1: Direkt am Eingangsbereich zum Beispiel ist eine kleine Infotafel, auf der dann der Besucher erfährt, dass eine Achterbahn zum Beispiel wesentlich schneller gebaut wird, als ein durchschnittlicher Baum wächst. Wenn du ins Foyer kommst, ist schon ein stilisierter Baum zu sehen, der in der Mitte steht. Und wenn du rauskommst, eigentlich siehst du überall neu gepflanzte Bäume, alte Bäume und natürlich der Turm im Mittelpunkt.
0: Vermitteln der Natur steht bei euch im Mittelpunkt?
1: Definitiv. Nicht drängend pädagogisch, sondern eher spielerisch zum Mitnehmen und dann zum Weiterforschen zu Hause angedacht.
0: Bei euch verläuft ja der längste Baumwipfelpfad hier in Nordrhein-Westfalen. Wie lang ist er? Auf welcher Höhe verläuft er?
1: Der startet bei 6 Meter, kommt bei 9 Meter wieder auf den Aussichtsturm zurück. Ist also ein Rundweg, wobei durch das abfallende Gelände du an der höchsten Stelle, übrigens mit einer wunderbaren Aussicht, 24 Meter Höhe hast.
0: Für Menschen, die an gewisser Höhenangst leiden im Laufe des Alters, ist es ein Problem oder ist man auf einer Höhe, wo man sagen kann, hey, man kann immer noch gut nach unten schauen.
1: Gut, Höhenangst ist natürlich jetzt nicht in Stein gemeißelt. Also wir hatten gestern zum Beispiel einen Gast, der hatte so extreme Höhenangst, dass er so gar nicht mehr andere Leute sehen konnte, die auf Höhe sind. Und dann haben wir immer wieder Gäste, interessanterweise, die vorher gar nicht wissen, dass sie Höhenangst haben und auf den Turm dann das erst erfahren. Grundsätzlich ist es so, der Boden ist nahezu dicht durch die Holzbohnen. Es gibt also keine Möglichkeit durchzuschauen. Und du hast natürlich auf den kompletten Weg, Fahrt und Turm, ein etwas über hüfthohes Geländer, das also auch wirklich dir doch zusätzliche Sicherheit gibt.
0: Es ist wichtig, dass dann die Hüfte quasi bedeckt ist, weil sonst ja. Das Gefühl ist, ich könnte ja rüberputzeln.
1: Genau. Der Turm ist absolut sicher.
0: Man läuft auf den Baumkronen quasi.
1: Genau, du beginnst bei 6 Meter Höhe, das ist naturgemäß dann erstmal noch Bereich untere Krone. Aber relativ schnell fällt das Gelände ab, sodass du nach ungefähr 30, 35 Metern schon in den Wipfeln bist.
0: Und auch da Schautafeln zu den Bäumen, all das, was man lernen kann in der Natur?
1: Wir haben insgesamt 5 Stationen. Diese Stationen bauen aufeinander auf. Darum, ich sage immer, idealerweise startet ihr unten am Eingang und kommt oben wieder raus beim Baumwipfelpfad. Natürlich kann man nach oben starten und runtergehen, aber die Stationen bauen aufeinander auf. Die erste Station beschäftigt sich mit den Waldformen, die es gibt und der Reichhaltigkeit. Die zweite Station bezieht sich auf Totholz. In der dritten Station geht es dann um die Tiere im Wald. In der vierten erfährst du, warum Holz für uns Menschen so wichtig ist und was alles aus Holz gemacht wird. Und in der 5. Station geht es dann speziell um diese Waldform, die wir hier bei uns haben, nämlich einen Niederwald.
0: Niederwald heißt?
1: Hochwald bedeutet eine Wurzel, ein Stamm. Das sind diese klassischen massiven Stämme. Und in der Niederwaldwirtschaft hat man nachhaltig gewirtschaftet. Man hat irgendwann festgestellt, dass Laubbäume, Birke, Eiche, Buche, wenn ich die gefällt habe, neu austreiben. Aber sie erreichen natürlich nie wieder diesen Ursprungsumfang, den sie haben, sondern es sind dann Stämmchen. Und mit diesen Stämmchen wurde dann hier halt im Bergischen Land, aber auch in der Eifel und Sauerland gearbeitet. Also sehr, sehr nachhaltig.
0: Dann endet der Baumwipfelpfad gewissermaßen in diesem Aussichtsturm, der sich wie eine kleine Spirale nach oben dreht. Also da muss man nochmal ziemlich steigen. Was sieht man von oben alles? Welchen Ausblick bietet sich da?
1: Also vom Turm kannst du sogar bei schlechtem Wetter das Siebengebirge sehen. Also der hat nicht nur 3 Gipfel, Petersberg, Drachenfels und Ölberg. Dann ist bei gutem Wetter relativ häufig, erstaunlicherweise bei uns im Bergischland, der Kölner Fernsehturm, der Kolonius, zu sehen. Du kannst Teile von Metabolon in Lindlar sehen, auch sehr interessant. Ansonsten Wegmarken in die Ferne, man kann den Raiffeisenturm sehen im Westerwald. Sowieso den kompletten Höhenzug des Westerwaldes und wenn man möchte und mag, kann man sogar die Ausläufer der Eifel sehen. Also es gibt schon einen sehr, sehr guten Rundblick.
0: Kölner Dom ist etwas zu weit über der Krümmung, ja?
1: Ja, genau. Ich sage immer, der steht zu tief. Den hätten sie höher bauen müssen damals.
0: Heute haben wir so einen Tag, wo auch Schülerinnen und Schüler bei euch sich sportlich betätigen. Die hatten gerade so einen Hürdenlauf und sind um die Wette den Turm raufgerannt, sehr sportlich.
1: Neben unserem naturpädagogischen Auftrag sind wir auch eine Sportjugendherberge. Und als solche bieten wir auch Sportprogramme an. Und das Beliebteste ist der sogenannte Siebenkampf. Nicht ganz ernst gemeint, sieben Disziplinen. Und die Schüler haben eben als erstes den sogenannten Höhenlauf absolviert.
0: Was ist deine gute Zeit?
1: Ist unterschiedlich von der Gruppe, aber wir hatten eben einen Schüler dabei, der muss wohl früher mal in einer Fußballmannschaft in der Jugend gespielt haben, also in einer Profifußballmannschaft. Der hat echt eine enorme Zeit hingelegt. Bei der Gruppe waren es eben, glaube ich, es waren 14 pro Gruppe. Die sind in maximal 10 Minuten da oben gewesen. Und die haben schon eine gute Zeit vorgelegt.
0: Ich glaube, wenn man den Turm so ganz sportlich hochsprintet, kommt gar nicht erst die Gelegenheit, über Höhenangst nachzudenken.

0: Hier ist Rias. Reisen ist absolut schön. Mit uns, Alexander Tauscher im Bergischen Land für die Radioreise. Am längsten Baumwipfelpfad in Nordrhein-Westfalen kann man diverse Erfahrungen machen. Man kann zum Beispiel seine Höhenangst erfahren oder am besten überwinden. Aber vor allem gibt es hier die Chance, sich einen Kindheitstraum zu verwirklichen. Denn in diesem Naturerlebnispark Panarbora gibt es Baumhäuser als besondere Übernachtungslocations. Wenn man so will, schlafen zwischen Himmel und Erde. Patrick Mielke erklärt mal, wie das funktioniert.
1: Wir sind europaweit immer noch einzigartig in dieser Kombination als Naturerlebnispark und Jugendherberge. Und anders als bei der klassischen Jugendherberge, wo du ein großes Gebäude hast, wo alle drin schlafen, ist es bei uns so, dass die Jugendherbergseinheiten im Park verteilt sind. Das mit Abstand beliebteste sind die Baumhäuser. Das kannst du dir so vorstellen, nicht klassisch, dass man wirklich in die Bäume reinklettern muss, sondern es sind eher hochgelegene Stelzenhäuser, die ich also auch ganz bequem erreichen kann. Es gibt eine kleine Treppe, die ich schon steigen muss, um auf die Ebene zu kommen. Etagenbetten, angegliedertes Badezimmer, es gibt sogar Strom und WLAN und fließend Wasser.
0: Fließend Wasser im Baum, ja?
1: Fließend Wasser im Baumhaus, ja.
0: Meine Frage wäre gerade gewesen, wenn ich nachts aufs Klo muss, muss ich wieder runterklettern? Nein, ich kann im Baum bleiben.
1: Das ist tatsächlich bei den Baumhäusern und bei den anderen Unterkünften recht komfortabel, außer im Dorf Asien, in dem wir ja gerade sitzen. Das besteht aus Jurten und naturgemäß kannst du in einem Zelt keine sanitäre Anlage bauen. Hier sind es tatsächlich so, dass du nachts dann raus musst über den Hof in zugehörige Bauwagen, wo deine Toilettenkabine ist.
0: Oh, so ist es eben in einer Jurte. Das erinnert mich so an die Mongolei, Kasachstan, Usbekistan. Sehr schön, ja.
1: Genau. Ist auch ein mongolischen Jurtendorf nachgebildet, wie übrigens alle unsere drei globalen Dörfer. Die sind allen realen Orten nachgebildet und man erfährt dann hier auch auf Wunsch bzw. durch Tafeln, wo die Ursprünge sind und was die Zwecke sind.
0: Mit Essen auf dem Boden auch?
1: Wenn man es will, ja, aber grundsätzlich bieten wir Teller und Tische an.
0: Wir sind ja doch in Europa, im Bergischen Land. Aber ihr habt weitere Attraktionen, beispielsweise einen Heckenirrgarten.
1: Ich finde es übrigens ganz toll, dass du nicht von Labyrinth gesprochen hast. Labyrinth und Irrgarten sind tatsächlich zwei Paar Schuhe. Das Labyrinth hat nur einen einzigen Weg, der aber durch Windungen einen in die Irre führt, während der Irrgarten tatsächlich mehrere Wege hat. Ja, der besteht so 90% aus Rot- und Hainbuche, ist also naturgemäß nicht ganzjährig dicht. Aber uns war wichtig, auf heimische Arten zu setzen, also jetzt weder ein Maislabyrinth noch Kirschlorbeer.
0: Naturerkunden ist eben euer großes Thema, auch auf dem Sinnesweg, der ergänzt wird durch einen Balancierseil.
1: Das sind knapp 600 Meter Waldweg, der verschiedene Stationen hat. Man kann fühlen, staunen, riechen, balancieren. Es gibt eine Sprunggrube, eine Barfußfahrt.
0: Ach, dieses simple Thema Barfußfahrt. Ich meine, wir alle laufen das ganze Jahr über mit Schuhen durchs Leben und die Sohle trennt uns ja immer vom Planeten. Barfuß zu laufen, am Anfang hat es sicher Schmerzen, aber ich glaube, wer das regelmäßig tut, ist sehr gut für die Hornhaut, für die Durchblutung vor allem.
1: Also der Barfußfahrt gehört schon zu den beliebteren Stellen bei uns im Park. Allerdings merken wir auch schon, dass zum Beispiel Schüler aus Großstädten, wenn sie zu uns kommen, eher ein distanziertes Verhältnis zur Natur haben. Und wenn man denen sagt, geht doch mal ein paar Schritte über den Barfußpfad oder liegen möglicherweise Steine, dann wird man schon manchmal angeguckt, als hätte man gerade was ganz Schreckliches gesagt. Und wenn die aber länger da sind und das mal gemacht haben, dann merkt man auch, dass sich so ein bisschen die Einstellung ändert. Aber der Barfußpfad, das ist immer für viele eine ganz große Überwindung erstmal.
0: Angenehmer schon der Vogellehrpfad, aber ich vermute nicht nur für die Ornithologen interessant, weil nicht jeder kann jedem Geräusch. Wir haben auch so eine wunderbare Kulisse hier, Patrick, gleich einen richtigen Vogel zuordnen.
1: Tatsächlich arbeiten wir ja hier im Park eng auch zum Beispiel mit der NABU-Ortsgruppe Waldbrühl zusammen. Und der Vorsitzende, das ist wirklich jemand, der steht da, hört einen Vogel und zeigt hin und sagt, da oben sitzt ein Neuntöter oder da drüben läuft gerade ein Kleiber den Stamm rauf und runter. Ich selbst höre die Vögel, kann mittlerweile auch eine Ringeltaube von einer Amsel unterscheiden, aber das ist auch schon das Äußerste. Also wir wollen niemanden hier zum Diplom-Ornithologen ausbilden, sondern uns ist es wichtig, dass die Leute hier hinkommen und sagen, ach, das ist aber interessant. Das nehme ich mit nach Hause und beschäftige mich damit. Das ist der Anspruch, den wir haben. Also nicht mit den erhobenen Zeigefinger, du lernst jetzt was, sondern eher sagen, wenn ihr Lust habt, lest doch mal gerade da, schaut es euch an. Und wenn es euch gefällt, dann informiert euch gerne weiter oder sprecht uns an. Also dann können wir auch sehr penetrant werden, wenn uns Leute ansprechen, was erklärt haben wollen. Das kann dann durchaus mal ein halbstündiger Vortrag werden.
0: Das muss man in Kauf nehmen. Ja. Sicher gilt gleiches auch für den Waldmythenweg. Auch das ist ja ein Oberbegriff und hinter Mythen verbirgt sich ja sehr viel mehr als das, was man augenblicklich sieht und hört und spürt.
1: Wir haben im Bergischen aktuell 25 sogenannte Streifzüge und die haben verschiedene Längen. Ich glaube, der kürzeste liegt so bei knapp 5-6 Kilometer und der Waldmythenweg, der bei uns vorbeiführt, obere Mittelklasse mit knapp 14 Kilometer, wenn du ein paar Varianten mitnimmst und führt durch landschaftlich sehr abwechslungsreiche Gebiete und durch die verschiedenen Tafeln unterwegs, die Themen des Waldes, also Mythen aufgreifen. Ich erinnere jetzt zum Beispiel mich an Robin Hood, das Einhorn, Riesen, Zwerge, Hexen. Es ist wirklich sehr, sehr schön. schön gemacht, Herr Waldmühlen. Wie aber alle Streifzüge, das muss ich jetzt fairerweise sagen.
0: Du hast einen tollen Job, einfach das zu vermitteln, was dich umgibt, die Natur, schlicht wie sie ist.
1: Da muss ich tatsächlich dich korrigieren. Ich habe keinen tollen Job, ich habe den besten Job der Welt. Also da muss ich drauf bestehen.
0: Nach dem Papst, ja?
1: Nach dem Papst und den SPD-Vorsitzenden. Darf man das überhaupt sagen? Nein, ne? Aber ich glaube, das war doch damals so ein Zitat.
0: Ne? Das war ein Zitat von Müntefering. Und da du ja auch noch den FC Köln auf der Kappe trägst, dann hast du eh den besten Job.
1: Stimmt, also nach Papst, SPD-Vorsitzender und Köln-Trainer den besten Job.
0: Und ich wünsche dir ganz viel Erfolg bei deinem Job und natürlich auch für die anderen beiden.
1: Super, und ich wünsche dir natürlich ganz viel Erfolg bei deinen weiteren Exkursionen und Gesprächspartnern vor allen Dingen.
0: Ja, das war eine leichte Sache bei all den plauderfreudigen Menschen, die ich hier im Bergischen Land traf. Man merkt eben, das Rheinland ist nicht weit.

0: 1150 prägt diese Abteikirche das Ortsbild und fasziniert Besucher mit ihrer klaren gotischen Architektur. Die Klosterlandschaft Altenberg, sie trägt inzwischen auch das europäische Kultursiegel. Und es gibt in Deutschland zurzeit, muss man sagen, nur 50 Städten, die damit ausgezeichnet sind. Also was Besonderes hier im Bergischen Land. Bärbel Bosbach von der Touristinfo Altenberg hören wir. Jeder, der ihren Namen hört, Bärbel Bosbach, der stellt gleich die Frage: Frau Bosbach, sind Sie zufällig verwandt mit Wolfgang Bosbach?
1: Wir kennen ihn zwar, aber wir sind nicht verwandt.
2: Der kommt aus Bergisch Gladbach.
1: Ist auch im Karneval überall tätig. Der ist bekannt wie ein bunter Hund. Hier wird er nur Wobo genannt.
3: Und er ist ja auch eine frohe Natur, trotz seiner Krankheit, die ihn doch ein wenig eingeholt hat, aber standhaft.
1: Total. Ein unheimlich sympathischer, bodenständiger Mensch. Mit viel Humor gesegnet.
3: Also Bärbel Bosbach, nicht verwandt mit Wolfgang Bosbach, man kennt sich.
1: So ist das.
3: Sie sind hier Führerin kulturhistorisch unterwegs.
1: Ja, ich mache Führungen hier in Altenberg und in Odenthal. Es ist meine Heimat und ich liebe es, meine Heimat den Menschen nahe zu bringen. Weil das Bergische Land ist so schön, hat so vieles zu bieten. Man entdeckt es zu wenig. Es muss einfach entdeckt werden und man kann es über Wandern wunderbar entdecken.
3: Eine der Wandertouren führt ja hier am Altenberger Dom vorbei. Bevor wir über den Dom sprechen, auch das Thema Fachwerk ist ja ein sehr wichtiges und auch hier sehen wir Ansätze von Fachwerkhäusern.
1: Richtig.
3: Doch das ist ja sehr prägend fürs Bergische Land.
1: Hier gab es ja viel Wald. Und das, was vorhanden war, wurde als Bau genutzt für die Häuser. Und damit hatten wir das Fachwerkhaus.
3: Ist dieser Baustil typisch fürs Bergische?
1: Ja.
3: Kann man es vergleichen mit anderen, mit Mosel oder Eifel? Oder ist das ein typischer nur hier im Bergischen Land?
1: Die Eifeler Dörfer haben auch so einen einfachen Fachwerkbau wie hier. Hier war viel Landwirtschaft. Da war kein Geld. Und man hatte einfach das genommen, was man brauchte, um sich ein Haus zu bauen. Und dann wurde da nicht mit großartigen Ornamenten und Verzierungen gearbeitet, sondern einfach quadratisch praktisch gut.
3: So wie der Dom. Wir treffen uns ja vor dem Dom, das prägen die hier. Und als ich dachte, wir fahren zum Altenberger Dom, dachte ich, wir sind in einer Domstadt. Drumherum ist überall verbaut, aber er steht ja auf einer großen Wiese. Fast könnte man sagen, im Wald.
1: Das stimmt, aber er steht tatsächlich auch im Tal. Und das ist was Besonderes. Und das hat mit den Zisterzienser zu tun. Und hier gab es die Grafen von Berg. Und einer der Grafen von Berg ist in Morimont in das Kloster der Zisterzienser. Unerkannt hat der da gearbeitet als Schweineherr, so wird's erzählt. Und als er wieder nach Hause gekommen ist, beziehungsweise als ihn ehemalige Leute aus dem Bergischen Land entdeckten und dass er dort arbeitete, er galt als verschollen oder eventuell auch als verstorben, sind die Grafen von Berg hingegangen, weil sie sich auch eine Grabkirche bauen wollten und haben sich den Orden der Zisterzienser von Morimont aus rein.
3: Welche Bedeutung hat er heute? Gibt es heute regelmäßig Gottesdienste, Konzerte im Dom?
1: Ganz viel findet im Dom statt. König Friedrich Wilhelm IV. Hat nämlich bestimmt, dass der Dom jetzt nicht nur von den Katholischen genutzt werden darf, sondern weil er ja auch protestantisch war, die Preußen, hat er gesagt, die evangelische Gemeinde soll den Dom auch nutzen dürfen. Und seit der Zeit wird er von beiden Kirchengemeinden genutzt. Das ist bis zur heutigen Zeit so. Es gibt sehr viele Orgelkonzerte, denn wir haben eine wunderbare Orgel, eine Kleisorgel aus den 1980er Jahren, die über 6000 Pfeifen hat. Und wenn Sie da Konzerte drauf spielen, das ist ein Erlebnis in dem Dom und es finden sehr viele Konzerte statt. Und wir haben einen katholischen Organisten, wir haben einen evangelischen Organisten und beide können wunderbar auf der Tastatur spielen.
3: Sehr schön. Wandern ist führen verschiedene Wege lang. Der Bergische Weg führt lang. Man kann Altenberg wandern, auch um Altenberg herum wandern.
1: Ja, wunderbar kann man das hier in Altenberg. Außerdem führt der Jakobspilgerweg durch Altenberg hier. Hier war immer Pilgerherberge für die Jakobspilger. Und es gibt 5 wunderschöne Themenwanderwege der Gemeinde Odenthal. Da gehört der Hexenweg zu, die Mühlenroute, die Denkmalroute, die Höhenroute und die Wasserroute. Wunderschön durch Wald und runter und wieder hoch durchs Tal und wieder auf die Höhe. Man hat tolle Ausblicke. Und es gibt hier in Altenberg diesen Klosterlandschaftsweg. Ist eingerichtet worden, weil Altenberg das europäische Kulturerbe-Siegel erhalten hat. Und damit ist Altenberg eine von 17 Klosterlandschaften in 5 Ländern von Europa, die dieses Siegel bekommen haben und überall da, wo die Zisterzienser waren.
3: Wer hierher kommt und die schwere Entscheidung treffen will oder muss, entweder Kölner Dom oder Altenberg, was wäre die richtige Wahl?
1: Die kann man beide nicht miteinander vergleichen. Jedes ist einzigartig. Der Kölner Dom ist natürlich viel größer, viel prächtiger ausgestattet. Aber der Altenberger Dom, in seiner Schlichtheit zeigt er die Gotik in klarster, reinster Form. Und der Altenberger Dom hat noch Grisaillefenster im Chorbereich aus der Entstehungszeit, aus dem 14. Jahrhundert.

0: Und der Altenberger Dom hat das größte Kirchenfenster nördlich der Alp, das sogenannte Westfenster, was das himmlische Jerusalem darstellt.
1: Das sind Orgelklänge aus dem Altenberger Dom. Und Bärbel hatte ja bereits den Klosterlandschaftsweg erwähnt. Er informiert auf einer Strecke von gut 13 Kilometern mit Schautafeln über eben das Leben der Zisterzienser in dieser Region. Und auf einer Gesamtlänge von mehr als 6000 Kilometern führt der Weg der Zisterzienser übrigens quer durch Europa und verbindet 100 Klöster.

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0: wünsche gute Erholung, denn die Ohren haben jetzt Urlaub. Dafür sorgt die Radioreise mit Alexander Tauscher, heute aus dem Bergischen Land. Unser Basiscamp ist diesmal das Romantik-Waldhotel Mangold in Bensberg vor den Toren von Köln. Mit der Straßenbahn ist man in etwa einer halben Stunde aus der Rheinmetropole hier im Grün am Beginn des Bergischen Landes, in einer wirklich ganz, ganz anderen Landschaft, als es Köln ist. Und ich traf hier den Gastgeber Jochen Mangold auf der Terrasse. Man hört ja auch im Hintergrund die Vögel so ein wenig zwitschern und den Ausblick von seiner Terrasse, den beschreibt er uns jetzt.
1: Wir sitzen hier auf der Terrasse und gucken ja ins Tal. Gerade vor uns ist St. Nikolaus, der Turm von der Kirche. Links da ist das Schloss Bensberg. Und das Milchbonntal heißt Milchbonntal, weil damals Goethe auf einer seiner Reisen im Goethehaus residiert hat und ins Tal guckte und sagte, welch lieblich Tal, in dem Milch und Honig fließt. Und da hat der Bensberger eben das Milchbonntal draus gemacht. Und das Tal ist wunderschön, direkt am Waldesrand. Man sitzt hier, man hört vielleicht noch die Vögel zwitschern und es ist absolute Idylle und Ruhe.
0: Ach, Goethe war schon hier und der war ja kein Kostverächter. Also wo Goethe war, war es meist sehr schön.
1: Damals war Reisen deutlich aufwendiger und trotzdem hat er immerhin den Schlenker über Bensberg gemacht. Das Bergische Land, das hat ja gar nicht den Namen aufgrund der vielen Berge oder vielleicht würden Bergbewohner das als Hügel bezeichnen, sondern es waren ja die Grafen von Berg und Bensberg war ja ein Jagdschloss. Und deswegen hat Bensberg übrigens im Wappen auch den Hirschen.
0: Wenn man oben auf dem Schloss ist, hat man den Blick auf den Kölner Dom. Ist es perfekt ausgerichtet?
1: Der Dom mit seiner langen Bauphase war natürlich immer präsent. Und das Schloss wurde in seiner Achse auf den Kölner Dom ausgerichtet. Das heißt, wenn man dieser Kopfsteinpflaster-Auffahrt zum Schloss hochgeht und dann sich ins Tor stellt und umdreht, dann guckt man genau auf den Kölner Dom. Das ist ein Wahnsinnsblick. Und da merkt man auch, dass Bensberg höher liegt als Köln.
0: Das Gute ist, die Kirchenglocken sind zu hören, aber man ist in der Natur und gleichzeitig sehr schnell in Köln mit der Straßenbahn.
1: Ja, also natürlich, es gibt eine Straßenbahn, es gibt eine S-Bahn und es gibt auch ein sehr ausgebautes Busnetz. Das heißt, es gibt so viele Möglichkeiten von uns aus weiterzukommen und gerade nach Köln. Also wir sind der östlichste Punkt der Linie 1 und die fährt einmal quer durch Köln. Das heißt, wir kommen natürlich Messe, wir kommen an der Heumarkt, Neumarkt bis hin zum Stadion und darüber hinaus.
0: Und gleichzeitig hat Bensberg alles, was auch eine Stadt hat, ein Kino, es gibt auch ein Spa, es gibt Wandermöglichkeiten, inzwischen auch etwas mehr sogar Shoppingmöglichkeiten im Zentrum.
1: Natürlich, es hat eine Zentrumsfunktion, das Spa, also das ist mediterraner, also auch jetzt im Restaurant sitzen bestimmt 6-7 Tische, die morgen ins mediterraner gehen und das Kino ist tatsächlich eine Seltenheit, ne? Es ist auch sehr schön, dass es sowas wie ein Kino gibt. Die Geschäfte sind auch sehr, sehr schön, also Bensberg wurde lange umgebaut, aber jetzt ist alles wieder da. Also du hast eine wirklich kleine, schöne Stadt, ne, wo du alles das findest und auch so ein paar individuelle Geschäfte.
0: Das Haus liegt ja sehr nah am Wald, auch an den Wanderwegen. Gibt es auch Urlauber, die von hier aus Wanderungen unternehmen, die also hierher kommen und von hier die Tagestouren machen? Ihr bietet ja auch die Brotzeit, all das an für Wanderer unterwegs.
1: Also tatsächlich liegen wir ja direkt am Bergischen Weg. Das war ja der schönste Mehretappenwanderweg Deutschlands 2024. Und es gibt auch die Bergischen Streifzüge. Da liegen wir auch am Streifzug Nummer 13, am Bensberger Schlossweg. Und von hier aus gibt es noch ganz viele andere schöne Möglichkeiten zu wandern. Und es gibt viele Leute, die das kombiniert in Anspruch nehmen. Ne? Also die von uns aus wandern, die vielleicht auch Etappen des Bergischen Weges wandern und zu uns zurückkommen.
0: Zum Lehrbacher Forst?
1: Wir liegen am Lehrbacher Forst. Also tatsächlich, es gab ja mal das Schlosshotel Lehrbach. Das geht ja zurück auf eine Ehe von einer Zanders Feinpapiere mit einer Siemens. Und um der ein standesgemäßes Zuhause zu schaffen, wurde Lehrbach erbaut, wurde dann als Schloss tituliert. Natürlich liegt wunderschön, also man kommt an Lehrbach vorbei, an Kaltenbruch, wo früher die Bediensteten von Lehrbach wohnten. Das ist ja eine schöne Siedlung. Also das ist wirklich wild romantisch, also richtig toll zum Gehen. Man hat viel zu sehen.
0: Nicht nur Urlauber fühlen sich wohl, auch Kölner ziehen hier raus. Sicher auch durch die Medienstadt Köln wird man ab und zu den ein oder anderen, sei es BCD, VIP sehen.
1: Ja, natürlich. Man trifft sie ab und zu, aber sie gehören auch so ein bisschen zum, ich sag nicht zum Stadtbild, aber ich finde es immer besser, Leute in Ruhe zu lassen. Natürlich, wenn mal ein Fußballer vom ersten FC da ist, da gucke ich dann schon etwas romantischer hin, zumal unser Haus ja auch eine tolle Geschichte mit dem ersten FC Köln hat. Aber tatsächlich war es früher so, in den noch deutlich erfolgreicheren Jahren, in den 70er Jahren, kam der FC vor jedem Heimspiel zu uns ins Hotel. Machte dann die Abschlussbesprechung, morgens einen Spaziergang durchs Milchbonntal und fuhr dann von hier aus zum Stadion. Und damit wurde das Double geholt. Ne? Man sollte sich vielleicht überlegen, dass
0: mal wieder vorbeizukommen. Ne? Ja, ja.
1: Ne, René Wagner, komm vorbei.
0: Na, einen Versuch ist es sicher wert, die Garantie gibt es freilich nicht. Für die Fans des ersten FC Köln geht ohnehin der Ausspruch, übersetzt ins Hochdeutsche, egal was auch passiert.
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0: Die Radioreise mit Alexander Tauscher geht langsam in die Schlussetappe. Heute aus dem Bergischen Land. Ich hätte so kurz vor dem Urlaubsende noch etwas Deftiges im Angebot, gewissermaßen als kulinarische Belohnung fürs Wandern. Nämlich die traditionelle bergische Kaffeetafel. Da kommen mit süßen und herzhaften Leckereien, also wirklich ganz unterschiedliche Speisen auf den Tisch. Zu besonderen Anlässen wurde hier früher alles aufgetischt, was der Hof zu bieten hatte. Ja, schon damals wusste man das in Köln oder auch in Düsseldorf zu schätzen und so kam man gerne und häufig zur Kaffeetafel hierher ins Bergische Land. Was da auf diesem üppig gedeckten Tisch alles erscheinen kann, das kann uns Jochen Mangold verraten.
1: Die Bergische Kaffeetafel, da kam alles auf den Tisch, was da war. Also da gehört ja Schwarzbrot zu, da gehört Blutwurst zu, da gehört Milchreis zu, da gehört Waffeln zu, Marmelade und auch die Dröppelminner.
2: Ne? Was ist das?
1: Die Dröppelminner ist ja im Prinzip nichts anderes als eine große Kaffeekanne. Und da war früher ja noch so ein Kaffeetuch als Sieb und die stand dann auf dem Tisch und wurde Kaffee abgezapft. Ne? Also das war schon sehr deftig. Ne? Also wir bieten tatsächlich die Kaffeetafel in einer abgespeckten, etwas angepassteren Version an, wobei wir auch ab und zu wirklich Bergische haben, die auf dem Milchreis zur Waffel bestehen. Was natürlich ein echter Hammer ist, aber natürlich sagen, ah, wir kommen aus Obechen, wir essen Milchreis zur Waffel und dann kriegen sie natürlich auch ihren Milchreis. So ist es nicht. Zwieback, so Zuckerzwieback gehört auch noch dazu. Es gehört so viel dazu. Es ist Weißbrot, Stuten, Zwieback. Also eben alles das, was da war, wurde aufgetischt.
2: Muss der Magen auch verkraften, so ein Mischmasch.
1: Magen auch verkraften, aber früher war das eben so und das war an sich eine schöne Tradition, die wir wie viele andere Traditionen fortführen, aber so ein bisschen an die heutigen Gegebenheiten anpassen. Ne?
2: Wann serviert man die? Ist das was für den Nachmittag? Also für einen Feiertag auch?
1: Ja, Feiertag, Nachmittag. Also das sind so Sachen. Früher war es natürlich eher Feiertag. Wenn man Besuch bekam, dann wurde dann eben die Bergische Kaffeetafel aufgetischt. Und heute ist es eher Eventcharakter. Ne? Also das heißt, dann, wenn man mal den Geburtstag nicht morgens und nicht mittags und nicht abends, sondern nachmittags feiern will und ein bisschen was Außergewöhnliches, dann nimmt man die Kaffeetafel.
2: Also wenn ein Radioreisehörer die mal probieren will, geht halt nur in Gruppe. Also für eine Person wird es schwer zu servieren sein.
1: Gruppen, ja. Und bei uns in Gruppen ist auf jeden Fall ein Erlebnis.
2: Und wenn wir schon bei der recht deftigen rheinischen Küche sind, aber Sauerbraten, rheinische Sauerbraten ist auch eine Spezialität.
1: Ja, meistens über Tage eingelegt. Man versucht ihn heute natürlich eher zu adaptieren, dass man mal ein bisschen was anderes macht, auch mal einen anderen Fleisch nimmt, vielleicht mal ein Rehnüsschen oder so, in die Jetztzeit auch zu holen. Aber natürlich, Sauerbraten gehörte dazu, wobei der echte rheinische Sauerbraten, glaube ich, tatsächlich mit Pferdefleisch ist.
2: Und ich habe es auch gesehen, klassisch das Kölsch wird serviert.
1: Und natürlich auch in den Kölschstangen, also 02 und mittlerweile auch 04, gehört immer dazu. Das Schönste am Kölsch ist nicht nur das Kölsch, sondern auch die Diskussion ums Kölsch mit unseren Gästen, ne? Weil es gibt ja viele Bayern, die kommen an und sagen, Kölsch ist kein Bier und trinken es trotzdem.
0: Das Bergische Land ist nun auch allen Radioreisehörern bekannt. Und von hier aus empfehlen wir unsere Tagesausflüge, zum Beispiel nach Köln. Die Radioreise hat da auch schöne Geschichten gesammelt. Die andere Sendung ist rund um Bonn unterwegs. Das alles im Bild und Ton auf www.radioreise.de. Das ist unser Urlaubskatalog zum Hören und Sehen mit den Sendungen als Podcast und Blogs, auch vielen Bildern dieser Reise hier ins Bergische Land. Die kann man alle sehen auf radioreise.de und überall da hören, wo man links und rechts des Rheins gute Podcasts finden kann. Mehr Infos zum Urlaub im Bergischen Land übrigens unter www.dasbergische.de. Dasbergische.de. Und damit grüße ich die Wanderfreunde in nah und fern. Goodbye, au revoir, arrivederci, adios, vislat, do svidaniya und tobabecenja. Trotzins, haida, farvel, hyvasti, antio, ayawobam, gülügül und shalom und natürlich im Rheinland einfach. Tschüss.
3: Also euer Wanderwastel wünscht euch echt tolle Tage im Bergischen Wanderland. Ihr seid herzlich willkommen. Kommt einfach vorbei.
4: Sabine Fuchs und ich sage tschüss, bis bald im Wald.
5: Vielen Dank fürs Zuhören und denkt daran, immer die Wanderschuhe festschnüren und wir sehen uns im Panabora. Tschüss, ich bin Patrick.
6: Ich bin Stefanie Kröber und ich lade jeden ganz herzlich ein, diese Natur bei uns hier im Bergischen zu entdecken, sei es auf dem Rad, sei es zu Fuß, sei es auf dem Wasser.
1: Hier ist nochmal der Jochen Mangold aus dem Milchborntal. Vielen Dank und tschüss und ich würde mich freuen, wenn wir uns mal hier treffen und dann vielleicht auch mal ein schönes Schwätzchen über Land, Region oder auch über Fußball halten, weil das ist immer ein Thema, was hier sehr präsent ist.
7: Andreas, ich verabschiede mich ganz herzlich von euch und wünsche euch tolle Wandertouren bei uns hier im Naturpark Bergisches Land.
8: Bärbel Bosbach, ich möchte mich verabschieden mit den Worten des Bernhard von Clairvaux. Gönne dir selbst immer etwas Gutes und tue es auch.
0: Damit ist gemeint, uns regelmäßig ins Ohr zu lassen. Bleiben Sie schön reisefreudig, meine Damen und Herren, denn es gibt noch mindestens 1000 Orte in dieser Welt zu entdecken. In diesem Sinn, wie immer, bis bald.
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3: Heute Abend liegen die Höchstwerte bei etwa 19 Grad und der Himmel ist überwiegend bewölkt. Vereinzelt kann es etwas windig werden. In der Nacht zum Dienstag sinken die Temperaturen auf 12 Grad ab. Es bleibt weiterhin bewölkt und trocken. Morgen steigen die Temperaturen auf 23 Grad an. Es wird einen Mix aus Sonne und Wolken geben, aber Regen ist nicht in Sicht. Der weitere Trend. In den kommenden Tagen wird es etwas regnerisch und windig. Die Sonne schaut dann nur ab und an mal hinter den Wolken hervor. Die Temperaturen erreichen Werte um die 23 Grad. Einen schönen Abend wünscht Ihnen Vanessa Heinl.
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1: Wenn ich ein Gott wäre, von irgendeiner traditionsreichen, populären Weltreligion, von welcher Religion, ist aber völlig egal. 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

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Wenn ihr Homosexuelle zusammenschlagt, sie beschimpft und durch die Straßen jagt, weil sie wagten, einander öffentlich zu umarmen. 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

hemmungslos Blut vergießt, indem ihr wahllos unschuldige Menschen erschießt, die vor euch nicht rechtzeitig entkamen. 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
1: Das Harz-Börde-Wetter.
2: Heute Abend liegen die Höchstwerte bei etwa 19 Grad und der Himmel ist überwiegend bewölkt. Vereinzelt kann es etwas windig werden. In der Nacht zum Dienstag sinken die Temperaturen auf 12 Grad ab. Es bleibt weiterhin bewölkt und trocken. Morgen steigen die Temperaturen auf 23 Grad an. Es wird einen Mix aus Sonne und Wolken geben, aber Regen ist nicht in Sicht. Der weitere Trend. In den kommenden Tagen wird es etwas regnerisch und windig. Die Sonne schaut dann nur ab und an mal hinter den Wolken hervor. Die Temperaturen erreichen Werte um die 23 Grad. Einen schönen Abend wünscht Ihnen Vanessa Heinl.
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2: 22 Uhr.
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3: Heute Abend liegen die Höchstwerte bei etwa 19 Grad und der Himmel ist überwiegend bewölkt. Vereinzelt kann es etwas windig werden. In der Nacht zum Dienstag sinken die Temperaturen auf 12 Grad ab. Es bleibt weiterhin bewölkt und trocken. Morgen steigen die Temperaturen auf 23 Grad an. Es wird einen Mix aus Sonne und Wolken geben, aber Regen ist nicht in Sicht. Der weitere Trend. In den kommenden Tagen wird es etwas regnerisch und windig. Die Sonne schaut dann nur ab und an mal hinter den Wolken hervor. Die Temperaturen erreichen Werte um die 23 Grad. Einen schönen Abend wünscht Ihnen Vanessa Heinl.
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2: Heute Abend liegen die Höchstwerte bei etwa 19 Grad und der Himmel ist überwiegend bewölkt. Vereinzelt kann es etwas windig werden. In der Nacht zum Dienstag sinken die Temperaturen auf 12 Grad ab. Es bleibt weiterhin bewölkt und trocken. Morgen steigen die Temperaturen auf 23 Grad an. Es wird einen Mix aus Sonne und Wolken geben, aber Regen ist nicht in Sicht. Der weitere Trend. In den kommenden Tagen wird es etwas regnerisch und windig. Die Sonne schaut dann nur ab und an mal hinter den Wolken hervor. Die Temperaturen erreichen Werte um die 23 Grad. Einen schönen Abend wünscht Ihnen Vanessa Heinl.
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0: Das Harz-Börde-Wetter.
2: In der Nacht liegen die Tiefstwerte bei etwa 12 Grad. Der Himmel ist meist bewölkt, aber es bleibt trocken. Im Verlauf des heutigen Tages klettert das Thermometer dann auf maximal 23 Grad. Es gibt einen Mix aus Sonne und Wolken, aber Regen ist nicht zu erwarten. Heute Abend sinken die Temperaturen auf 17 Grad ab. Der weitere Trend. In den nächsten Tagen ist mit etwas Wind und ein paar Regenschauern zu rechnen. Die Sonne kommt dann nur selten hinter den Wolken hervor. Die Höchstwerte liegen bei etwa 23 Grad. Eine angenehme Nacht wünscht Ihnen Vanessa Heinl.
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1: Die Karlstraße. Straßen in und um Stasfurt. Wie kommen die Straßen, Wege, Gassen und Plätze eigentlich zu ihrem Namen? Bei der Namensgebung greift man gern auf Besonderheiten der Gegend, auf überlieferte Flurbezeichnungen oder Personen der Geschichte oder der Gegend zurück. Mit Straßennamen ist das dann aber so eine Sache. Bei der Vergabe des Namens muss besonders darauf geachtet werden, dass dieser Name immer nur einmal in einem Ort vorkommt. Wenn dann aber die Entwicklung in Form der mit Beginn des 21. Jahrhunderts einsetzenden Eingemeindungen vormals eigenständiger Orte eingreift, wird diese Regel schon einmal durchbrochen. So ist es auch bei der Karlstraße in Stasfurt. Davon gibt es inzwischen noch 3 Straßen mit diesem Namen. Ursprünglich waren es sogar 4. Lediglich die Karlstraße in Neuendorf heißt inzwischen Karlgasse. Da ist zum einen die Karlstraße im Stasfurter Stadtteil Leopoldshall, dann die Karlstraße in Löderburg und schließlich noch die Karlstraße in Atzendorf. Sie verläuft von der Friedrich-Engels-Straße aus in südlicher Richtung und trifft dann auf die Fabrikstraße. Sie hörten Wissenswertes über Straßennamen und ihre Bedeutung. Heute die Karlstraße, Straßen in und um Stasfurt, gesprochen von Beate Rust für Radio HBW.

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1: Die Karlgasse. Straßen in und um Stassfurt. Wie kommen die Straßen, Wege, Gassen und Plätze eigentlich zu ihrem Namen? Bei der Namensgebung greift man gern auf Besonderheiten der Gegend, auf überlieferte Flurbezeichnungen oder Personen der Geschichte oder der Gegend zurück. Mit Straßennamen ist das dann aber so eine Sache. Bei der Vergabe des Namens muss besonders darauf geachtet werden, dass dieser Name immer nur einmal in einem Ort vorkommt. Wenn dann aber die Entwicklung in Form der mit Beginn des 21. Jahrhunderts einsetzenden Eingemeindungen vormals eigenständiger Orte eingreift, wird diese Regel schon einmal durchbrochen. So ist es auch bei der Karlstraße in Stassfurt. Davon gibt es inzwischen noch 3 Straßen mit diesem Namen. Ursprünglich waren es sogar 4. Das ist zum einen die Karlstraße im Stassfurter Stadtteil Leopoldshall, dann die Karlstraße in Atzendorf und schließlich noch die Karlstraße in Löderburg. Die ursprünglich ebenfalls noch in Neuendorf gelegene Karlstraße heißt inzwischen Karlgasse. Sie verbindet die durch den Ortsteil Stassfurt führende Hauptstraße, die Stassfurter Straße, mit der Friedrichstraße. Sie wird mit dem Namenszusatz Gasse ihrem Namen durchaus gerecht, da sie einseitig bebaut recht kurz geraten ist. Das war Wissenswertes über Straßennamen und ihre Bedeutung. Heute die Karlgasse, Straßen in und um Stassfurt, gesprochen von Beate Rust für Radio HBW.

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1: Die evangelische Kirchengemeinde St. Petrus und Paulus in Neudorf. Neudorf wurde seit 1531 aufgebaut und befand sich als anhaltisches Lehen im Besitz der Grafen von Stolberg. 1709 kam es in anhaltischen Besitz. Die Kirche wurde 1886 bis 1888 anstelle der Vorgängerkirche erbaut, die wegen des aufstrebenden Bergbaus zu klein wurde. Die heutige Kirche ist am 1. Juli 1888 geweiht worden. Im Chor befinden sich Buntglasfenster der Apostel Petrus und Paulus sowie der Kopf des leidenden Christus. Die Kirchengemeinde ist Teil der Evangelischen Landeskirche Anhalts, einer Gliedkirche der Evangelischen Kirche in Deutschland. Die Grenzen der Landeskirche sind nahezu identisch mit dem einstigen Fürstentum, späteren Herzogtum und dem nach 1918 entstandenen Freistaat Anhalt zwischen Fläming und Harz gelegen. Die Kirchengemeinde Neudorf gehört zum Kirchenkreis Ballenstedt. Ein Beitrag für Radio HBW, gesprochen von Julia Blisse.

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2: 1 Uhr.
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4: In der Nacht liegen die Tiefstwerte bei etwa 12 Grad. Der Himmel ist meist bewölkt, aber es bleibt trocken. Im Verlauf des heutigen Tages klettert das Thermometer dann auf maximal 23 Grad. Es gibt einen Mix aus Sonne und Wolken, aber Regen ist nicht zu erwarten. Heute Abend sinken die Temperaturen auf 17 Grad ab. Der weitere Trend. In den nächsten Tagen ist mit etwas Wind und ein paar Regenschauern zu rechnen. Die Sonne kommt dann nur selten hinter den Wolken hervor. Die Höchstwerte liegen bei etwa 23 Grad. Eine angenehme Nacht wünscht Ihnen Vanessa Heinl.
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1: Kurt Ziesenitz. Kurt Ziesenitz wurde am 20. September 1882 in Aschersleben geboren und besuchte das Stephaneum bis zur Reifeprüfung Ostern 1902. Die im Elternhaus in der Hinterbreite verbrachte Kindheit und Jugendzeit haben eine nicht verlöschende Liebe und Verbundenheit mit dieser Stadt wachsen lassen, die in vielen literarischen Produkten ihren Niederschlag gefunden haben. Sein beruflicher Lebensweg führte ihn aber in die Ferne, an die Ostsee nach Lübeck. Nach dem Abitur studierte er Theologie in Halle, legte dort das erste theologische Examen ab und wurde anschließend Lehrervikar an einem Ort in der Altmark. Anschließend konnte er erste selbstständige Erfahrungen in Berlin-Spandau und in Strausberg bei Berlin sammeln. Nach dem in Magdeburg abgelegten zweiten theologischen Examen war er wiederum in der Altmark Hilfspfarrer. 1909 wechselte er als Pfarrer in die Gemeinde Küchnitz-Herrenwüg in der Nähe von Lübeck. In dieser Gemeinde, die im Laufe der Jahre auf 8000 Menschen anwuchs, fand er seine Lebensstellung. Diese enge Bindung, die er hier entwickelt, resultierte auch daraus, dass sich seine Sicht nicht auf die kirchlichen Dinge beschränkte. Vielmehr nahm er an dem gesamten kulturellen und politischen Leben der Hansestadt Lübeck regen Anteil. Dabei hat er alles, was ihm in seinen verschiedenen Lebensinhalten als Pfarrer und Seelsorger bedeutsam erschien, schriftlich festgehalten. Das daraus entstandene literarische Werk ist über zahlreiche Zeitungen, Zeitschriften, Broschüren und Bücher verstreut und ist kaum überschaubar. Diese Vielseitigkeit findet sich wieder in der Bandbreite seiner Produkte als schöngeistiger Schriftsteller, die vom lyrischen Gedicht zum Drama, von der historischen Novelle zum Roman reicht. Aus Aschersleben Sicht sind hier besonders zwei Ergebnisse der Auseinandersetzungen mit seiner Heimat zu nennen. Der Artikel Goethe Aschersleben und der Harz in der Festschrift zu 600 Jahrfeier des Stephaneums zu Aschersleben. Und sein Beitrag über Gottfried August Bürger für die von Otto Ritzau herausgegebenen Lebensbilder Großer Stephaneer. Wiederholt bildeten der Text von Kurt Ziesenitz und die Grafik von Walter Ruhe eine Einheit. Kurt Ziesenitz starb in seiner Wahlheimat am 20. November 1961. Ein Beitrag von Barbara Stolte für Radio HBW.

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1: Die Lehrter Straße in Stassfurt. Heutzutage sind Straßennamen für eine Orientierung im Straßennetz unentbehrlich. Straßen erzählen aber auch Geschichten und sind so entscheidender Bestandteil der Chronik einer Stadt. Wie kommt eine Straße aber nun zu ihrem Namen? Die Wahl des Straßennamens vollzieht sich auf recht vielfältige Weise. Mal werden historisch gewachsene Flurnamen gewählt, dann werden Personen der Geschichte

Geschichte oder regionale Persönlichkeiten zum Namensgeber. Im Falle der Lehrter Straße ist die Stadt Lehrte, die mit Staßfurt eine Städtepartnerschaft verbindet, der Namensgeber. Die Lehrter Straße gibt es noch gar nicht so lange. Sie wurde erst 1994 als neue Verbindung zwischen dem Kreisverkehr an der Bodebrücke und dem Kreisverkehr im Bereich der Hecklinger Straße geschaffen. Mit ihrem Bau ist eine wesentliche Verkehrsentlastung für die Innenstadt verbunden. Mit einem Blick aus der Vogelperspektive auf die Lehrter Straße sieht das Gebäude, das nahe der Hecklinger Straße liegt, wie der Umriss eines Schiffes aus. So heißt es dann auch bei den Staßfurtern, wenn man in diesem Gebäude zu tun hat, kurz und knapp das Schiff. Zwischen der Stadt Lehrte und Staßfurt wurde noch im Jahr 1989 eine Städtepartnerschaft geschlossen. Lehrte liegt 17 Kilometer von der niedersächsischen Landeshauptstadt Hannover entfernt und hat mehr als 40.000 Einwohner. Sie hörten einen Bericht über die Lehrter Straße in Staßfurt, gesprochen von Gerda Karl für Radio HBW.

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1: Der Ort Hasselfelde. Der Luftkurort Hasselfelde liegt mitten im Harzgebiet auf einem Hochplateau, eingebettet in das reizvolle Talsperrensystem von Bode und Rabode. Der Ort wird von dem kleinen Flüsschen Hassel durchflossen. Hasselfelde ist zentral gelegen und mit seiner verkehrsgünstigen Anbindung an Straße und Schiene idealer Ausgangspunkt für Wanderungen und Ausflüge in alle Richtungen. Hasselfelde ist an die Harzer Schmalspurbahn angeschlossen, beziehungsweise ist Endpunkt der Zweigstrecke der Selketalbahn aus Richtung Stiege. Außerdem liegt Hasselfelde direkt am Harzer Hexenstieg, dem bekannten Wanderweg durch den Harz. Ein idyllisch gelegenes Waldseebad, gut ausgeschilderte Wanderwege, ein Naturlehrpfad, Möglichkeiten zum Reiten, Angeln, Ballonfahrten, Bogenschießen, gespurte Loipen im Winter, Rodeln, Natureisbahn, Eisstockschießen und vieles mehr tragen zu einem abwechslungsreichen und angenehmen Aufenthalt bei. Erlebnisse besonderer Art garantiert die Westernstadt Pullman City 2 mit Erlebnispark und vielen Veranstaltungen. Ein wenig außerhalb von Hasselfelde, an der Straße nach Blankenburg, ist in der Harzköhlerei Stemberghaus schlechthin das Handwerk zu bewundern, das einfach zum Harz dazugehört und auf dessen Produkte kein echter Grillfreund verzichten kann. Dort wird in einem Freilichtmuseum noch immer ganz traditionell Holzkohle in einem Kohlemeiler hergestellt. Jörg Buschmann, Radio HBW.

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1: 2 Uhr.
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2: In der Nacht liegen die Tiefstwerte bei etwa 12 Grad. Der Himmel ist meist bewölkt, aber es bleibt trocken. Im Verlauf des heutigen Tages klettert das Thermometer dann auf maximal 23 Grad. Es gibt einen Mix aus Sonne und Wolken, aber Regen ist nicht zu erwarten. Heute Abend sinken die Temperaturen auf 17 Grad ab. Der weitere Trend. In den nächsten Tagen ist mit etwas Wind und ein paar Regenschauern zu rechnen. Die Sonne kommt dann nur selten hinter den Wolken hervor. Die Höchstwerte liegen bei etwa 23 Grad. Eine angenehme Nacht wünscht Ihnen.